0: Quarten steht wegen der Nachtbaustelle bis 5 gesperrt. Die Umleitung führt euch über die U79. Dann die A71 Suhl Richtung Erfurt ist zwischen Oberhof und Grevenroda wegen Tunnelwartungsarbeiten bis 6 gesperrt. Die A659 Fehlenheim Richtung Weinheim ist im Kreuz Weinheim wegen einer Baustelle bis 5 gesperrt. Eine Umleitung ist da eingerichtet. Und die A861 Dreieck Hochrhein Richtung Schweiz ist im Nollinger Bergtunnel wegen einer Nachtbaustelle bis Freitag jeweils zwischen 20 und 5 Uhr gesperrt. Gute Fahrt!
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0: Laura Dahm ist hier und jetzt gibt's für euch Somber. Der ist noch nicht ganz ready um die Uhrzeit, der hat auf jeden Fall noch nichts an. Jedenfalls heißt sein Song jetzt hier Undressed, ne? Heißt ja so viel wie ungekleidet. Wie sagt man? Ungekleidet, entkleidet? Auf jeden Fall nichts an.

0: Es ist 14:30, wir gucken auf die Straßen. Da gibt es 5 Meldungen. Die eine kommt von der A1 Bremen Richtung Hamburg. Die ist zwischen Harburg und Stillhorn wegen Bauarbeiten bis 5 gesperrt. Die Umleitung führt euch über die U83. Dann die A39 Salzgitter Richtung Braunschweig. Die ist zwischen Salzgitter Lebenstedt Süd und Wartenstedt wegen einer Nachtbaustelle bis 5 gesperrt. Die Umleitung führt euch über die U79. Dann die A71 Suhl Richtung Erfurt. Die ist zwischen Oberhof und Grevenroda wegen Tunnelwartungsarbeiten bis 6 gesperrt. Die A659 Viernheim Richtung Weinheim ist im Kreuz Weinheim wegen einer Baustelle bis 5 gesperrt. Eine Umleitung ist da eingerichtet. Und zum Schluss die A861 Dreieck Hochrhein Richtung Schweiz ist im Nollinger Bergtunnel wegen einer Nachtbaustelle bis Freitag jeweils zwischen 20 und 5 Uhr gesperrt. Da wo es geht, gute Fahrt!
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Laura Damm ist hier für euch am Start. Und nein, das ist kein April-Scherz. Es soll tatsächlich bald einen Hackbällchen-Lutscher geben. Weiß jetzt nicht so ganz, was ich davon halten soll. Aber ich erzähle euch auf jeden Fall gleich mehr darüber. Nach zwei Songs, den ersten macht ihr Sarah Larsson, Lush Life.

jungen Nacht mit Too Sweet. Und wie süß das schmecken wird, was sich jetzt ein großer schwedischer bekannter Möbelriese ausgedacht hat. Ich weiß es nicht. Die machen auf jeden Fall jetzt ernst. Ihr habt es vielleicht mitbekommen. Am 1. April gab es einen April-Scherz von diesem bekannten Möbelriesen. Haben sie gesagt, die bringen ihren bekannten Köttbullar als Lolli raus. Ja, wie gesagt, war erstmal nur ein April-Scherz, aber Freunde, die machen das jetzt wirklich. Es wird jetzt wirklich Fleischbällchen als Lutscher geben, zusammen mit einer ziemlich bekannten Lutschermarke. Es heißt jetzt allerdings, es soll nicht ein aufgespießtes Fleischbällchen sein, auch wenn erste Fotos davon so aussehen. Nein, es heißt, diese Zuckermasse, die schmeckt nach den herzhaften Aromen der schwedischen Köstlichkeit. Fleisch soll aber nicht drinstecken. Ich habe keine Ahnung, was das werden soll. Und das Ding ist, wir können es auch nicht kaufen. Das soll limitiert sein, diese Lutscher. Soll es auch nur in ausgewählten Filialen kostenlos zum Probieren geben. Wie gesagt, ich bin auf jeden Fall gespannt. Ich finde, es klingt ekelhaft, aber klingt auf jeden Fall auch nach einem schlauen Marketingzug von diesem Möbelhaus und der Lutschermarke. Aber ey, Frage jetzt an euch. Was soll es auch mal als Lolli geben? Meldet euch mal rein. Ich fände ja auch so ein Döner-Lolli ganz geil, oder? Was ist eure Idee? 0221 567 89 3 mal die 1.

Weekend für unseren Jungen nach, dass wir doch bitte um ihn heulen sollen. Haben wir gemacht. Ungefähr jetzt hier 3,5 Minuten. Jetzt ist aber Schluss mit Heulerei. Jetzt gibt's hier wieder Schwung in die Bude von den beiden hier. Serena.

das ist ganz nach eurem Geschmack, ne? Ich habe euch ja gerade erzählt, dass ein bekannter schwedischer Möbelriese ernst macht und aus dem April-Scherz jetzt wirklich den in die Tat umsetzt. Es gibt bald Fleischlutscher, also so Hackbällchenlutscher. Wonach die schmecken sollen, ist noch nicht so ganz klar. Die wird es auch nicht zu kaufen geben, sondern schlauer Marketingzug, nur in bekannten Einrichtungshäusern dann zum Probieren. So, und ich habe euch gefragt, was sollte es dann sonst noch so als Lutscher geben? Und da hat Sven sich jetzt reingemeldet und er schreibt, ein Bierlolli wäre ganz geil, gerne auch als Radler oder Bananenweizen. Fände ich auch nicht schlecht. Ich, wie gesagt, bin ja für den Dönerlutscher. Was sagt ihr? Meldet euch mal rein unter der 0221 56789 3x1. Was soll's als Lutscher geben?

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1: Die Nachrichten mit Mara Tellmann. Guten Morgen. Die EU hat sich darauf geeinigt, den umstrittenen Zolldeal mit den USA vollständig umzusetzen. Vertreter des Parlaments und der 27 EU-Länder stimmten zu, europäische Zölle auf US-Industriewaren abzuschaffen. US-Präsident Trump hatte zuletzt den Druck auf die EU erhöht und mit neuen Zöllen gedroht, wenn der ausgehandelte Deal nicht

0: groß geworden? Bist du jetzt eigentlich auch endlich mal vergeben? Wann heiratest du eigentlich? Das sind so, ne, typische Sprüche, die wir von Verwandten gedrückt kriegen, die wir lange nicht gesehen haben. Nervt. Aber Comedy-Newcomerin Maram, die macht als Libanesin, die eine türkische Familie eingeheiratet hat, ganz andere Erfahrungen.
1: Taze heißt Tante auf Türkisch. So türkische Tazes, die sehen mich so aus 3 Kilometer Entfernung. Sie scannen mich so, sehen mein neongrünes Kopftuch. Die sind so, die kommen so auf mich zu und die sind voll süß. Die wollen nur mit mir quatschen oder denken halt, okay, Kopftuch, die kann Türkisch, die muss ja Türkisch können. Und die wollen eigentlich nur mit mir quatschen. Dann kommen die auf mich zu und sind so, Merhaba, Kızım, Merhaba, Kızım. Hallo, mein Tochter. Nasılsın? Wie geht's dir? Sen Türk misin sen? Türk misin? Bist du Türkin? Bist du Türkin? Güzelim, meine Schöne. Ich so, fuck, ich muss jetzt voll enttäuschen. Ich fühle mich so voll schlecht. Das ist voll die Süße so. Und ich so, nee, Jok, Taze, nein, Tante, ich kann kein Türkisch, sorry. Augen schwarz. Seele weg. Keine Ahnung, auf einmal, sie guckt mich so ganz, ich bin nicht mehr so Güzel, so hübsch bin ich nicht mehr für sie auf einmal. Die guckt mich da an, die so,
2: tamam, okay. Warum kannst du keine Türkische sprechen, meine Tochter? Warum? Ich verstehe nicht.
1: Ich so, ja, Tante, ich bin Libanesin.
2: Oh, tamam. Ich bin lieber Türkin. Ja, danke schön, Köln.

0: Roxy Anne Hathaway. Ist ja Oscar-Preisträgerin, ne? Aktuell auch im Kino zu sehen in Der Teufel trägt Prada 2. Ey, und die hat ein echt gutes Geschäftsmodell, sagt auf jeden Fall Annika Wasenmüller aus dem Jünger Nacht-Team. Die hat es ein bisschen beobachtet und sagt, das Motto von Anne Hathaway ist, aufgewärmt schmeckt's doppelt so gut. Wie meinst du das, Annika?
1: Also Anne Hathaway ist gerade perfekt darin, einfach Rollen, die sie schon mal gespielt hat, wieder zum Leben zu bewecken. Also zum Beispiel jetzt neu rausgekommen, Ella. Das ist so ein Disney-Märchen, gab es 2004, Ella verflixt und zauberhaft. Mhm. Damit ist sie damals auch nochmal berühmt geworden und das ist für viele immer noch ein übelster Comfort-Film. Ja, und bald soll es davon noch eine neue Serie geben, die Anne Hathaway produziert.
0: Ja, okay, muss ja auch lohnen für sie, ne?
1: Ja, da gehe ich auch von aus und es ist gerade also wirklich gefühlt ihre Strategie, um Geld zu verdienen. Jetzt gerade sehen wir sie ja zum Beispiel im Kino schon in ihrer bekannten Rolle als Andy in Der Teufel trägt Prada 2. Der wurde halt Jahre später jetzt nochmal in Originalbesetzung fortgesetzt. Und dann ist ja auch noch geplant, dass Anne Hathaway nochmal in die Rolle schlüpft, mit der sie richtig berühmt geworden ist, nämlich plötzlich Prinzessin.
0: Ach, wusste ich gar nicht. Würde ich mir, glaube ich, auch reinschrauben.
1: Ja, Fans freuen sich ähnlich wie du, aber wann plötzlich Prinzessin 3 rauskommt, das weiß man noch nicht. Der Drehstart, der hat sich nämlich, weil Anne Hathaway einen riesengroßen Kalender hat, der immer voll ist, hat sich alles ein bisschen nach hinten verschoben. Sollte eigentlich schon im Kasten sein, aber wird laut Insidern Ende des Jahres gedreht.
0: Ja, kein Wunder, dass sie so viel zu tun hat, wenn sie einfach alles nochmal macht.

0: Es ist 3:30. Wir gucken auf die Straßen. Geht los mit der A1 Bremen Richtung Hamburg. Die ist zwischen Harburg und Stillhorn wegen Bauarbeiten bis 5 gesperrt. Die Umleitung führt euch über die U83. Dann die A39 Salzgitter Richtung Braunschweig. Die ist zwischen Salzgitter-Lebenstedt Süd und Wattenstedt wegen der Nachbaustelle auch bis 5 gesperrt. Die Umleitung da führt euch über die U79. Dann die A71 Suhl Richtung Erfurt. Die ist zwischen Oberhof und Grevenroda wegen Tunnelwartungsarbeiten bis 6 gesperrt. Die A659 Viernheim Richtung Weinheim ist im Kreuz Weinheim wegen einer Baustelle bis 5 gesperrt. Eine Umleitung ist auch da eingerichtet. Und zum Schluss die A861 Dreieck Hochrhein Richtung Schweiz ist im Nollinger Bergtunnel wegen einer Nachtbaustelle bis Freitag jeweils zwischen 20 und 5 Uhr gesperrt. Da, was geht, gute Fahrt.
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0: Da bin ich, Laura Dahm, und ich habe euch ja gesagt, ihr könnt euch heute Nacht mit allem Möglichen reinmelden. Egal, welches Thema euch beschäftigt, haut dazu ein Statement raus, sagt, was euch bewegt, was euch wichtig ist. Und ja, so hat's auch Hörer Ricardo gemacht.
2: Tja, du hast es nicht anders gewollt. Tritra, trolala, der Ricardo ist auch wieder da. Ich grüße alle Nachteulen, ihr seid die Geilsten der Geilsten. Haltet die Stellung, ich habe in 10 Minuten Feierabend.

von Martin Garrix. Und jetzt gibt's dir den hier. Justin Timberlake, Can't Stop the Feeling. Und ich muss sagen, ich mochte den Song am Anfang irgendwie nicht so wirklich. Bis Justin ihn dann, ich glaube, das war vor 9 Jahren, bei der Opening Show der Oscars performt hat. Ey, und das war so eine geile Show, die der da gemacht hat. Er ist da durch die ganzen Hollywood-Stars gelaufen und wirklich alle sind aufgestanden, haben getanzt. Alle großen Stars, die man sich so vorstellen kann. Und seitdem, muss ich sagen, liebe ich den Song. Deswegen freue ich mich, dass er jetzt hier kommt, in der jungen Nacht. Bitteschön, Can't Stop the Feeling.

0: heute Nacht über Dinge, die euch ganz besonders bewegen. Und ihr könnt Statements raushauen zu allem wirklich, zu allen möglichen Themen, die euch wichtig sind, wo ihr denkt, boah, das muss wirklich mal gesagt oder auch gehört werden. Und das hat auch Carla aus Köln gemacht. Die hat ein ganz wichtiges Statement zum Thema Endometriose.
1: Wie bei jeder chronischen Krankheit ist der Weg individuell und jede Person geht damit anders um. Oft verzettle ich mich deswegen immer noch mit der Freizeitplanung und muss wegen der Krankheit einige Dinge wieder absagen. Und natürlich hört man dann aus dem Umfeld sowas wie, probier doch mal dies oder das, es muss doch jetzt endlich mal besser werden. Deswegen ist mein Appell an euch, seid rücksichtsvoll mit Menschen, egal welche chronische Krankheit sie haben und habt Verständnis, wenn sie Zeit brauchen, egal ob es um Verabredungen geht oder den Weg mit der Krankheit, weil das schafft ihnen einfach Erleichterung.
0: Yes, werden wir hoffentlich alle in Zukunft ein bisschen mehr berücksichtigen oder ganz doll berücksichtigen sogar.

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1: Die Nachrichten mit Mara Tellmann. Guten Morgen. Die Zollvereinbarung zwischen der Europäischen Union und den USA kann wie geplant in Kraft treten. Vertreter des Europaparlaments und der EU-Länder haben sich in der Nacht nach monatelangen Verhandlungen verständigt, den Deal mit den USA umzusetzen. Frank Wörner, WDR aktuell.
2: Die Einigung hat Folgen für Autos und Maschinen, die von den USA nach Europa geliefert werden. Für sie werden demnächst keine Zölle mehr fällig bei der Einfuhr in die EU. Umgekehrt schon. Bis zu 15% wollen die USA aufschlagen für Lieferungen aus Europa. Den Deal hatten Kommissionspräsidentin von der Leyen und US-Präsident Trump im August gemacht. Damit sollte ein Handelskrieg abgewendet werden. Denn zwischenzeitlich hatte Trump mit noch höheren Zöllen gedroht. Die Gespräche innerhalb der EU wurden immer wieder ausgesetzt. Zur Einigung dürfte beigetragen haben, dass der US-Präsident der EU kürzlich eine Frist gesetzt hatte, den Deal bis Anfang Juli umzusetzen.
1: Die Finanzminister der führenden westlichen Industriestaaten G7 pochen auf eine Öffnung der Straße von Hormuz. Frankreichs Finanzminister Lescure forderte zum Abschluss des G7-Finanzministertreffens in Paris eine dauerhafte Lösung. Der anhaltende Konflikt im Nahen Osten setze die Lieferketten für Energie, Nahrungsmittel und Düngemittel zu sehr unter Druck. Ein mit Ebola infizierter US-Amerikaner ist zur Behandlung in der Berliner Charité angekommen. Das Krankenhaus ist darauf spezialisiert, Menschen mit solch hoch ansteckenden Viruserkrankungen zu behandeln. Der Arzt hatte sich bei seinem Einsatz in Zentralafrika mit Ebola infiziert. Fußball-Bundesligist SC Freiburg hat am Abend das bedeutendste Spiel der Vereinsgeschichte. Die Freiburger stehen im Finale der Europa League. Gegner im Endspiel in Istanbul ist der englische Club Aston Villa.
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1: Im Fall des verschwundenen Tengelmann-Chefs Karl Erevan Haub gibt es eine neue Entwicklung. Die Kölner Staatsanwaltschaft hat jetzt seinen Bruder Christian Haub angeklagt, Chef der milliardenschweren Tengelmann-Gruppe, zu der auch Obi und Kick gehören. Markus Schmitz, WDR Köln.
3: Bei dem späteren sogenannten Verschollenheitsverfahren vor dem Kölner Amtsgericht, bei dem Karl Erevan für tot erklärt wurde, soll der Bruder falsche Angaben gemacht haben. Obwohl es Anzeichen dafür gab, dass Karl Erevan Haupt noch leben könnte, sagte der Bruder unter Eid, dass Karl Erevan tot sei. So die Vorwürfe der Kölner Staatsanwaltschaft. Nun könnte es vor dem Kölner Landgericht einen Prozess geben. Bis zu einem Urteil gelte die Unschuldsvermutung, so das Kölner Landgericht.
1: Das Wetter in Nordrhein-Westfalen. In der Nacht kommen weitere Schauer runter bei 10 bis 13 Grad. Der Tag wird nochmal wechselhaft und dazu in Dortmund 18, in Bedburg 19 und in Leverkusen 20 Grad. Das war WDR aktuell.
4: Und da gucken wir auf die Straßen. Geht los mit der A1 Bremen Richtung Hamburg. Die ist zwischen Harburg und Stillhorn wegen Bauarbeiten bis 5 gesperrt. Die Umleitung führt euch über die U83. Dann die A39 Salzgitter Richtung Braunschweig. Die ist zwischen Salzgitter-Lebenstedt Süd und Wartenstedt wegen der Nachbaustelle auch bis 5 gesperrt. Die Umleitung da führt euch über die U79. Dann die A71 Suhl Richtung Erfurt. Die ist zwischen Oberhof und Grevenroda wegen Tunnelwartungsarbeiten bis 6 gesperrt. Die A609 59 Viernheim Richtung Weinheim ist im Kreuz Weinheim wegen der Baustelle bis 5 gesperrt. Auch da ist eine Umleitung eingerichtet. Und zum Schluss die A861 Dreieck Hochrhein Richtung Schweiz. Die ist im Nollinger Bergtunnel wegen der Nachtbaustelle bis Freitag jeweils zwischen 20 und 5 Uhr gesperrt. Gute Fahrt euch!
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4: Ja, 4.03 Uhr, das ist so die Zeit, wo ich meistens hier richtig Hunger kriege. Laura Dahm hier übrigens. Und ich habe auch schon wieder Hunger. Und wir quatschen ja auch oft nachts über Essen. Und dann kriege ich erst recht Hunger. Aber heute Nacht irgendwie nicht so, weil wir quatschen über Lutscher-Geschmäcker. Hintergrund, ein bekanntes schwedisches Möbelhaus bringt jetzt ernsthaft ein Fleischklops-Lolli raus. Ja, also so, wer ist das hier nochmal, diese Fleischbällchen, so. Gibt's jetzt bald als Lutscher. Und ich habe euch gefragt, was müsste es denn sonst noch so als Lutscher geben? Und da hat sich jetzt Es Schön, nennt der Hörer sich hier, reingemeldet und sagt, Lutscher mit Eiergeschmack. Boah, nee. Ach, Simon heißt er. Simon hat sich das ausgedacht. Nee, Simon. Mm-mm. Das geht leckerer, oder? 0221 567 89 3 mal die 1. Meldet euch mal rein. Was soll's als Lutscher geben?

wieder in der jungen Nacht und ich muss sagen, Props an Hörer Ricardo. Ich habe euch nämlich letztens bei dem Song, der als nächstes kommt, die Aufgabe gegeben, zählt doch mal mit, wie oft die Jungs von BTS das Wort Swim singen. Und da hat Ricardo anscheinend ganz genau zugehört und geschrieben, dass das Wort Swim 32 Mal vorkommt. Habe ich natürlich, ne, investigativ dann hier nochmal recherchiert und habe mir wirklich den Songtext angeguckt und jetzt auch nochmal mitgezählt. Und es stimmt. Es ist tatsächlich 32 Mal. Könnt ihr euch jetzt selber von überzeugen. Hier ist jetzt

0: Thunder, Imagine Dragons. So, jetzt gibt's hier eine kurze Nachhilfestunde in der jungen Nacht. Ich wusste nämlich bis heute noch nicht, was Fanfiction ist. Shame on me. Aber habe ich jetzt heute gelernt. Bedeutet, wenn Fans von so einer bestimmten Geschichte die Geschichte weiter oder sogar umschreiben, so wie sie sich das am liebsten vorstellen. So. Und manchmal wird das dann sogar veröffentlicht. Und Annika Wasenmüller aus dem Junge Nacht-Team, die hat jetzt einen Fall dabei. Da wurden tatsächlich angeblich über 3 Millionen US-Dollar für die Filmrechte an der Buchverfilmung ausgegeben. Eben für so eine Fanfiction. Annika, was für eine?
1: Ja, also es geht um die ultra erfolgreiche Dark Romance-Geschichte Alchemized. Das ist der Debütroman von Autorin Senlin Yu. Und die Geschichte, die hat sie damals aber ursprünglich als Fanfiction geschrieben. Über Hermine und Draco in einem alternativen Harry Potter-Universum.
0: Ach, guck, ey, Hermine und Draco, das ist ja wild.
1: Ja, aber genau das kam halt sehr gut an bei Fans. Zum Beispiel auf der Plattform Wattpad, da werden halt immer mal wieder so kostenfreie Fanfictions hochgeladen. Da war sie sehr erfolgreich. Und letztes Jahr hat die Autorin dann halt das Buch deutlich verändert, muss man sagen, offiziell als Fantasy-Geschichte rausgebracht. Ist auch sofort auf Platz 1 der Bestsellerlisten weltweit gerutscht.
0: Okay.
1: Und kurz vorher hat sich das Filmstudio Legendary halt direkt schon mal die Rechte für eine Verfilmung gesichert. Haben damit halt auch vermutlich einen Rekord gebrochen, weil 3 Millionen US-Dollar für ein neues Buch, das eigentlich noch gar keinen richtigen Marktwert hatte, so viel, soweit man weiß, hat man noch nie für Filmrechte ausgegeben.
0: Krass. Ja, da muss es ja gut werden. Wann das dann aber rauskommt und noch mehr Infos dazu, gibt es leider noch nicht, auch nicht, wer mitspielt oder so. Aber die Harry Potter Fanfiction Alchemized wird wohl bald verfilmt. So viel wissen wir. Und klar, ne, sobald es was Neues gibt, hört ihr das hier in der Jungnacht. I know.

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0: ist halb fünf. Wir gucken auf die Straßen. Geht los mit der A1 Bremen Richtung Hamburg. Warum singe ich das eigentlich so? Also die A1 Bremen Richtung Hamburg. Die ist zwischen Harburg und Stillhorn wegen Bauarbeiten bis 5 gesperrt. Die Umleitung führt über die U83. Die A39 Salzgitter Richtung Braunschweig ist zwischen Salzgitter, Lebenstedt Süd und Wartenstedt wegen der Nachbaustelle auch bis 5 gesperrt. Die Umleitung da führt über die U79. Dann die A71 Suhl Richtung Erfurt ist zwischen Oberhof und Grevenroda wegen Tunnelwartungsarbeiten bis 6 gesperrt. Die A659 Viernheim Richtung Weinheim ist im Kreuz Weinheim wegen einer Baustelle auch bis 5 gesperrt. Auch da ist eine Umleitung eingerichtet. Und zum Schluss die A861 Dreieck Hochrhein Richtung Schweiz ist im Nollinger Bergtunnel wegen der Nachtbaustelle bis Freitag jeweils zwischen 20 und 5 gesperrt. Gute Fahrt euch!
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2: Servus, hier ist der Bernd aus Landsberg am Lech aus Bayern. Grüß die Lutscher mit Rhabarber-Geschmack, wäre geil. Bitte.
0: Ja, grüezi, Bernd. Gute Idee, Lutscher mit Rhabarber-Geschmack. Sprechen wir nämlich heute drüber, weil ein bekanntes schwedisches Möbelhaus bringt jetzt tatsächlich ein Fleischbällchen-Lutscher raus. Lecker, ne? So, deswegen will ich natürlich von euch heute Nacht wissen, welche Geschmacksrichtung sollte es unbedingt geben als Lutscher. Aber Bernd, ich muss sagen, Rhabarber gibt's schon. Geht doch bestimmt auch noch ein bisschen ausgefallener und vielleicht noch ein bisschen ekliger, oder? Meldet euch rein unter der 0221 56789 3x1. Welchen Lutscher sollte es geben? Ich bin Laura Dahm und

0: Good News für alle Amazon Prime-User unter euch. Ihr überweist ja regelmäßig viel Geld an diesen Streaming-Dienst. Jetzt könnte es aber bald andersrum laufen. Und zwar haben sich nämlich über 200.000 User von Amazon Prime zusammengetan, um gegen Amazon zu klagen. Die Klage, die wird heute am Oberlandesgericht in München verhandelt. Und Robert aus dem Team von unserem News-Podcast 630 erklärt doch erstmal nochmal, worum genau geht's jetzt bei dieser Klage?
1: Anfang 2024 haben Abonnenten auf einmal Werbung bekommen beim Seriengucken und die Streaming-Qualität ist schlechter geworden. Und dazu gab es die Info, wenn du weiter ohne Werbung und weiter in der guten Qualität gucken willst, dann kostet das ab jetzt 2,99 mehr im Monat. Und dagegen hat die Verbraucherzentrale Sachsen geklagt. Das Argument: einfach in einem Tarif, der schon läuft, die Leistungen verschlechtern, das ist nicht erlaubt. Man hätte die Kundinnen und Kunden vorher um Einverständnis fragen müssen. Und Amazon sagt, wir haben die Leute ja vorher angeschrieben und gesagt, dass der Tarif sich ändern wird. Und da hätte man ja kündigen können. Aber das war eben nur eine Info und keine Frage, ob man einverstanden ist. Und darum gibt's jetzt diese Sammelklage, bei der schon um die 220.000 Prime-Kunden mitmachen.
0: Gute Sache auf jeden Fall. Aber wie genau können diese Kunden dann jetzt ihr Geld zurückbekommen?
1: Wenn ich irgendwann zwischen Anfang 24, wo das losging, und heute Kunde war oder noch bin, dann kann ich bei der Sammelklage mitmachen. Und wenn die Klage gewonnen wird, dann bekomme ich die 2,99 für jeden Monat, in dem ich das Abo hatte, zurück. Und zwar nicht nur, wenn ich sie bezahlt habe, sondern auch, wenn ich sie nicht bezahlt habe und dann die schlechtere Streaming-Leistung hatte. Wie ich mitmachen kann, steht auf sammelklagen.de. Das geht noch bis Anfang Juni. Und der Prozess, der heute am Oberlandesgericht in München startet, der kann noch lange gehen. Also wer mitmacht, braucht sehr wahrscheinlich Geduld.
0: Alles klar, wisst ihr Bescheid. Dank Robert aus unserem 630-Team von dem News-Podcast 630. So. Und den kann ich übrigens sehr empfehlen. Da gibt's jeden Morgen kurz und knapp die wichtigsten Themen des Tages. Hör ich

0: Ach ja, ich kenne euch doch hier mittlerweile nachts, ne? Mit Essen kriege ich euch immer. Und heute haben wir ein besonders leckeres Thema. Es geht darum, dass ein schwedisches Möbelhaus ein April-Scherz wahrmacht und jetzt ernsthaft Fleischbällchen-Lutscher rausbringt. Na, ich sag ja, lecker. Aber ey, da geht noch mehr, sagt ihr auf jeden Fall, so wie Kevin.
1: Oder Fischbrötchen als Lutscher, so. Hering, das wäre auch was.
0: Fischbrötchen, Hering, hat aber noch eine andere Idee.
1: Also ich bin ja dafür, dass es einen Lutscher gibt, der den Geschmack von Currywurst Pommes hat.
0: Ja, und das ist ganz hoch im Kurs. Currywurst Pommes Lutscher schreiben zum Beispiel auch Florian und Michael, also der Mantadella Lutscher. Andi und Luise, die schlagen vor, Hamburger Lutscher wäre doch ganz geil für zwischendurch. Ricardo sagt, Fischstäbchen, Spinat und Rührei-Geschmack könnte er sich gut vorstellen. Und dann gibt's noch diesen Vorschlag hier.
2: Also ich wäre ja ganz klar für das Mettbrötchen mit Zwiebeln Lutscher. Also was noch geileres kann's doch nicht geben, oder?
0: Sagt auf jeden Fall Dirk. Freut's bestimmt auch immer die Person, mit der er dann gerade spricht, wenn's richtig geil nach Zwiebeln riecht. Deswegen mein Favorit kommt von Camo. Kaffee. Kaffee als Lutscher. Gibt's das schon? Wenn nicht, ich wäre dabei.

Tate McRae in der jungen Nacht und ihr scheint echt auf Mett mit Zwiebeln zu stehen. Leute, ey, um die Uhrzeit, was denn los mit euch? Jetzt meldet sich auch Hörer Max aus Magdeburg rein und schreibt auch, er hätte gerne einen Lolli mit Mett und Zwiebelgeschmack. Ach, Freunde, ey. Aber ich lieb's ja, ne? Ihr seid sehr kreativ. Wir sprechen ja nämlich heute die ganze Nacht drüber oder haben darüber gesprochen, welche Lolli-Geschmacksrichtungen es geben sollte, weil ein bekanntes schwedisches Möbelhaus jetzt das Hackbällchen als Lutscher rausbringt. Kann man machen, kann man lassen. Wobei, wie gesagt, ich sag ja, Dönerlutscher wäre ganz geil, ne? In diesem Sinne verabschiede ich mich. Ich bin Laura Dahm. Mal gucken, was ich jetzt so zum Frühstück

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1: Es ist 5 Uhr, hier ist Johanna Schmidt. Zuerst geht es um den Führerschein. Den zu machen ist in Deutschland ziemlich teuer, bis zu 4.500 Euro. Das soll sich ändern und darüber spricht heute die Bundesregierung. Es gibt zum Beispiel den Plan, dass Fahrschulen mehr digitalen Unterricht machen. Die USA haben wegen Zöllen auf US-Produkte in den letzten Wochen Druck auf die EU gemacht. Jetzt hat die EU gesagt, dass ein Deal mit den USA kommt. 1Live-Reporter Frank Wörner sagt, was das heißt.
2: Die Einigung hat Folgen für Autos und Maschinen, die von den USA nach Europa geliefert werden. Für sie werden demnächst keine Zölle mehr fällig bei der Einfuhr in die EU. Umgekehrt schon. Bis zu 15% wollen die USA aufschlagen für Lieferungen aus Europa.
1: Den Deal gab es schon länger. Gespräche darüber in der EU wurden aber immer wieder verschoben. Gestern haben wir berichtet, dass ein US-Amerikaner mit dem Ebola-Virus in Deutschland behandelt wird. Jetzt ist klar, das passiert in Berlin. Dieser Virologe sagt, wegen einer Ansteckung mit Ebola muss man sich hier aber keine großen Sorgen machen.
3: Es ist so, dass das Virus nicht durch die Luft übertragen wird, sondern nur bei engem körperlichen Kontakt.
1: Der US-Arzt ist jetzt auf einer besonderen Isolierstation in Berlin. Er hatte sich in der Demokratischen Republik Kongo mit Ebola angesteckt. Vor einer Insel in Dänemark liegt seit Tagen der tote Buckelwal Timmy. Jetzt haben die Behörden dort entschieden, dass sie ihn an Land holen und obduzieren lassen wollen von Forschern und Tierärzten. Der Wal war mehrfach an Ostseeküsten gestrandet. Eine private Gruppe aus Deutschland hatte ihn ins offene Meer transportiert. Dann wurde er aber tot angeschwemmt.
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1: Heute wird's wechselhaft, viele Wolken, nur selten Sonne und manchmal Regen. Und es kann auch einzelne Gewitter geben. Dazu in Porta Westfalica und Schwerte 18 Grad, in Rheine und Iserlohn 19 und in Leverkusen bis 20 Grad.
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1: Gerade gibt's noch keine Meldung.
4: Das ist ja super geil. Ja. Also allen mal eine gute Fahrt, würde ich sagen, ne?
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5: Ich liebe ja die Frühschicht alleine dafür, dass ich kann ja fast jeden Morgen kann ich einen Rekord brechen, wie schnell ich hier bin. Keine Autos, ich komme so gut durch.
4: Aber ganz ehrlich, du sollst die Leute jetzt ja hier nicht zum Schnellfahren animieren.
5: Nein.
4: Finde ich so nicht gut.
5: Ist ja kein Stau.
4: Ja. So entspannt.

0: Das ist The Bad Touch von der Bloodhound Gang. Das finde ich so ein Song, der altert mit einem selbst sehr, sehr gut, weil man immer mehr versteht von dem, was der da eigentlich singt, wenn man älter wird.
1: Ja, falls ihr jung seid, sage ich jetzt einfach mal grob, ist ein Song über Tiere.
0: Ja, ist ein Song über Tiere, so kann man es eigentlich ganz gut zusammenfassen.
1: Schönen guten Morgen, hier sind Rewinski und Färber. Ich weiß nicht, ob ihr schon mal von euren Arbeitskollegen geträumt habt.
0: Ständig.
1: Das ist ja durchaus auch mal vielleicht komisch, na, aber mir ist es heute Nacht passiert.
0: Du hast von mir geträumt?
1: Ich habe von Julian geträumt.
0: Nein!
1: Doch, wirklich. Und wir
0: Toll.
1: Waren in der Sendung sogar. Ich habe ja Julian letzte Woche ein bisschen leiden lassen, hab den mit dem Fahrrad hier nach Hause geschickt, hab ihn beim Fahrradrennen angemeldet. Montag hab ich ihn tätowiert. Sieht auch scheiße aus.
0: Ja, das kann ich bestätigen.
1: Sag ich, wie es ist. Und dann ist es ja so, dass ich schon praktisch damit rechne, dass sich Julian rächen wird an mir.
0: Du rechnest, dass ich mich rächen werde, ja.
1: Und es gab diese Rache.
0: In deinem Traum?
1: Wir beide sitzen im Studio und du überraschst mich morgens so um 6 mit einer Kiste Bier und dann heißt es, du musst sie jetzt komplett austrinken in der Sendung.
0: Aber
1: das war deine Rache und ich frage mich erstmal, was sagt das darüber aus, was ich über dich denke?
0: Nee, ich finde, warum sollte das eine Rache sein? Das ist doch super geil. Morgens zum Frühstück eine Kiste Bier.
1: Eine Kiste?
0: Super
1: geil. Da kannst du mich hier rausfegen.
0: Da hast du Kalorien für den ganzen Tag schon aufgenommen.
1: Also dankbar sollte ich sein.

0: Jetzt hat Rebinski hier eben von einer Kiste Bier erzählt. Jetzt bekomme ich auch ein bisschen Durst.
1: Ja.
0: Aber ich habe mehr Bock auf so ein Havanna.
1: Havanna?
0: Ja.
1: Das ist ein Markenname, das mit der Werbung machen
0: wir nicht. Oh, sorry, mein Fehler.
1: Camila Cabello jetzt und Young Thug mit Havanna.
0: Ah.

0: der Song an eure Kindheit erinnern sollte, dann liegt das daran, es ist ein Song, wo so Mütter immer so sagen, na na na na na na, darfst du nicht, na na na na na na.
1: Ja, das hat euch jetzt der Julian gesagt, der wurde früher oft ausgeschimpft, aber ich glaube, da sind andere Wörter gefallen als na na na.
0: So gut kennst du meine Mama jetzt auch noch nicht, dass du sagen würdest, dass sie mich früher ausgeschimpft hat.
1: Aber ich kann mir vorstellen, dass du richtig böses Kind warst und deine Mutter hat eher gesagt, halt's Maul, du Pisser!
0: Ja, das stimmt.

0: Ein Song für alle Klugscheißer da draußen. Mr. Know-It-All von Teddy Swims in 1 Live.
1: Es gibt eine Sache, die weiß ich ja auch. Gestern Abend wurde Premier League gespielt. Manchester City hat gespielt, nur unentschieden. Und damit ist Kai Havertz, unser Nationalspieler, zusammen mit Arsenal London, nach, ich glaube, 22 Jahren, mal wieder Meister geworden. Da haben sie gefeiert.
0: Ja, man hört's richtig raus. Ich wette, da hat noch keiner ein Bier in der Hand, wie das in der Kreisliga üblich wäre.
1: Und ob da jeder ein Bier in der Hand hat. Das sind Engländer.
0: Aber jetzt habe ich einen Fehler entdeckt. Die singen, da sind Champions of the World.
1: Das stimmt nicht.
0: Nee. Die haben jetzt ja nur die englische Premier League gewonnen. Die sollen sich mal nicht so aufplustern.

0: 1 Live ist hier. Haben wir schon gesagt, dass wir heute Festival-Tickets raushauen?
1: Nee, sag mal.
0: Wir hauen heute Festival-Tickets raus.
1: Aber haben wir gesagt, dass sie umsonst sind?
0: Nee, sag mal.
1: Die sind umsonst. Und für welches Festival?
0: Für welches Festival? Das können wir noch nicht verraten. Müsst ihr selber drauf kommen.

0: halb sechs. Ich bin Johanna Schmidt. In Deutschland ist es aktuell ziemlich teuer, einen Führerschein zu machen. Die Bundesregierung spricht heute darüber, wie das geändert werden kann. 1Live-Reporter Felix Tenbaum sagt, was geplant ist.
1: Zum Beispiel sollen die Verwaltungskosten dadurch sinken, dass große Teile der Theorieausbildung über Videounterricht möglich sein sollen. Ausgeglichen werden soll das Ganze dadurch, dass in einem Modellversuch die sogenannte Laienausbildung getestet wird. Das bedeutet, dass in Zukunft Jugendliche mit ihren Eltern oder anderen Vertrauenspersonen statt mit einem Fahrlehrer Übungsfahrten machen können.
0: Außerdem soll es weniger Sonderfahrten als Pflicht geben, also zum Beispiel Nacht- oder Autobahnfahrten. Die müssten Fahrschülerinnen und Fahrschüler dann nicht mehr zusätzlich bezahlen. Ab heute Nachmittag wird es für Pendlerinnen und Pendler rund um Leverkusen wieder etwas entspannter. Die Vollsperrung der A59 rund ums Kreuz Leverkusen-West wird aufgehoben. Die Autobahn war 3 Wochen lang gesperrt wegen Arbeiten an der neuen Rheinbrücke. Da wurde ein hunderte Tonnen schweres Stahlteil eingebaut. Dreckige, kaputte Klos in Schulen kennen wahrscheinlich die meisten. Heute geht ein Portal an den Start mit Tipps für Schulen, damit die Klos sauberer werden, damit sowas hier nicht mehr passiert.
2: Irgendwelche Matschhäufchen auf dem Boden binden, an den Türen, an den Wänden.
3: Es wurde teilweise auch mit Reizgas gesprüht und Toiletten wurden beschädigt.
0: Eine Lösung sind zum Beispiel Chips, die Schüler an die Toilettentür halten müssen. Damit werden Namen und Uhrzeiten gespeichert. Vorgestern hat es in San Diego in den USA Schüsse in einer Moschee gegeben. 3 Menschen sind getötet worden, darunter ein Wachmann. Die Polizei hat jetzt gesagt, dass der vorher viele Leben gerettet hat. Er soll die beiden Täter abgehalten haben, in einen Bereich mit 140 Kindern zu kommen. Die Täter haben sich danach offenbar selbst erschossen. Ihr Motiv war wohl Islamhass.
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0: Heute regnet es oft immer wieder und es kann auch Gewitter geben. Zwischendurch kann aber auch mal die Sonne rauskommen und länger trocken sein. Dazu in Dortmund und Bad Salzuflen bis 18 Grad, in Krefeld und Ebenbüren 19 und in Euskirchen bis 20 Grad.
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0: Eine Meldung gibt's, A2 Dortmund Richtung Oberhausen. Zwischen Oberhausen-Königshardt und Kreuz Oberhausen, da dauert's 10 Minuten länger, 3 Kilometer Stau an der Baustelle.
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5: Wunderschönen guten Morgen am 20.05. Heute ist übrigens auch Weltbienentag. Deswegen
6: das
5: jetzt
6: ist ja
5: Song,
6: schön.
5: Ist richtig schön. Deswegen jetzt ein Song für euch zum Mitsummen.

0: 5.38 Uhr. Leute, ich stehe ja morgens auf. Ich denke direkt an die A3.
1: Das ist der Weg.
0: Für mich zur Arbeit.
2: Ich gehe ja erstmal aufs Klo nach dem Aufstehen, um mich zu erleichtern.
1: Das ist der Weg.
0: Wo wir gerade im Bad sind, ich sag ja, also vor allem bei Frühschichten immer, abends Zähne putzen, da muss man morgens nicht.
1: Das ist der Weg.
2: Ab heute denkt ihr aber, ab ins Kino.
1: Das ist der Weg.
2: Denn der neue Mandalorian und Grogu kommt in die Kinos. Ich bin, wie es die Musik vielleicht vermuten lässt, hyped.
0: Wir sind total
2: riesig,
0: hyped.
2: Riesige Fans. Wir haben
0: unsere
2: Gänsehaut.
0: Unsere Lichtschwerter.
2: Unsere Laserschwerter sind geladen.
0: Laserschwerter sein. Habe ich als Kind auch gesagt. Unsere Laserschwerter sind geladen. Wir werden ins Kino gehen, egal wie der Film ist. Aber ihr erfahrt heute bei uns in der Sendung, was dieser Film kann. Das wird sehr, sehr toll.
2: Ja, und wenn es ganz gut läuft, haben noch keine endgültige Zusage bekommen. Vielleicht haben wir noch Baby Grogu, Baby Yoda heißt er ja, im Interview.
1: Das ist der Weg.
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0: Becky G mit Shower in 1 Live. Schönen guten
1: passt.
0: Morgen.
1: Das passt ja. Sehr gut. Shower hatten wir auch auf dem Hinweg im Auto. Also hat schon ordentlich geregnet, ne?
0: Ja, und mein Scheibenwischer richtig geackert heute früh schon, ja.
1: Wir können euch aber versprechen, das ist heute der letzte Tag, den ihr überstehen müsst, was Shower angeht. Danach wird geil. Bis Ende der Woche.
0: Es wird geil,
1: wir haben
0: ja.
1: Sommer.
0: Sommer ist dann wirklich. Jetzt reicht's.
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0: Radiosektor. Wir haben ja eben über Arsenal in London gesprochen. Die haben die Premier League gewonnen, das erste Mal seit, was war das?
1: 22 Jahren.
0: Ja, aber ganz ehrlich, dann haben die da We are the Champions of the World gesungen.
1: Ja, aber das
0: Lappen.
1: Die sind Champions von England geworden, ja, nicht von der ganzen Welt. Das ist absoluter Quatsch, weil Champions of the World können heute eigentlich eher die Freiburger werden.
0: Nee, wenn dann auf Europe, die spielen ja Finale der European League heute Abend.
1: Ah, ja.
0: Und aber die alten Breisgau-Brasilianer da aus Freiburg, das wird ein Riesenspiel, ist ja das größte Spiel in der Vereinsgeschichte, die standen noch nie in einem internationalen Finale. Heute Abend gegen Aston Villa in Istanbul. Ich weiß gar nicht, ob die Freiburg-Fans wissen, wie man sich so einen Flug nach Istanbul bucht.
1: Das weiß ich auch nicht. Aber
0: als Bayern-Fan weiß ich ja, wie man zu internationalen Spielen kommt, das ist ja kein Thema, aber als Freiburg-Fan...
1: Ist aber auch, als Bayern-Fan, da wird man ja so oft mit Titeln beschmissen, da weiß man gar nicht mehr, wie
0: das
1: man...
0: tut schon weh.
1: Da weiß
0: das
1: man gar nicht
0: weh.
1: Mehr, wie man feiert. In Freiburg weiß man das noch.
2: Moritz?
3: Hast du Moritz weggedrückt?
2: Nein, ich bin zu nervös. Meine Stimme ist auch daheim geblieben. Komplett Eskalation, gerade mein Lehrer getroffen. Der ist auch voll. Herr Lemke, ich grüße Sie. Ich hoffe, Sie kriegen keine Probleme.
3: Wie geht's bei dir jetzt weiter?
2: Ja, feiern. Feiern, volles Rohr. Ich fühl's, ist geil. Istanbul ist nur einmal. Geil.
0: Und da haben die den Titel ja noch nicht mal gewonnen. Das ist so geil.
1: Hat er am Ende gesagt, Istanbul ist nur einmal geil.
0: Ja, ist nur einmal geil.

0: 10 vor 6, hier sind Ribinski und Färber jetzt mit Lila Wolken von Materia.
1: Apropos lila Wolken, ja? Du hast ja gerade aus dem Fenster geguckt. Sind die Wolken lila?
0: Nee.
1: Hast du jemals, Sektor, habt ihr jemals schon wirklich lila Wolken gesehen?
0: Nee.
1: Allerhöchstens mal so dunkel, rötlich, ja, orange.
0: Gibt's nicht, aber ich glaube, das fällt unter künstlerische Freiheit.
1: So.

0: Sektor, heute ist ein besonderer Tag. Ihr hört es schon im Hintergrund. Heute ist Weltbienentag.
1: Wir werden euch heute im Laufe der Sendung Bienenfacts präsentieren. Zum Beispiel Fakt Nummer 1. Bienen sind viel geiler als Hunde. Der Geruchssinn von Bienen, der ist phänomenal. Sie können Düfte über kilometerweite Distanzen wahrnehmen und sind sogar in der Lage, winzige Spuren von Drogen oder Sprengstoff zu erschnüffeln.
0: Das gibt's doch nicht. Demnächst am Flughafen an so einer winzig kleinen Leine eine Biene.

0: Busy Woman von Sabrina Carpenter in 1 Live. 5:57 Uhr haben wir's.
1: Rebinski und Färber sind hier. Wir sind zwei mit Führerschein. Ich weiß nicht, wie das wäre, wenn wir jetzt 18 wären, weil dann wäre der wahrscheinlich scheibenteuer und wir könnten uns den vielleicht nie mal mehr leisten. Aber die Bundesregierung, die plant, das zu ändern. Was genau die vorhat, hört ihr gleich in den Infos.

0: 6. Wir sind Johanna Schmidt
1: und Florian Peter. Wer einen Führerschein machen will, soll bald weniger dafür zahlen. Die Bundesregierung will heute neue Regeln dafür auf den Weg bringen.
0: Bis zu 4.500 Euro kann es im Moment kosten, einen Führerschein zu machen. Wie viel es billiger werden soll, ist noch nicht klar. Aber es soll unter anderem dafür gesorgt werden, dass weniger Leute durchfallen.
1: Deswegen soll es zum Beispiel weniger Fragen in der Theorieprüfung geben und Unterricht komplett digital möglich sein. Geplant ist auch, dass Fahrschüler weniger Sonderfahrten nachts und auf Autobahnen machen müssen.
0: Wer vor der Praxisprüfung schon ein bisschen Erfahrung hat, soll außerdem weiter im Straßenverkehr üben können, wenn zum Beispiel die Eltern mitfahren.
1: Kritik an der Führerscheinreform kommt von Fahrlehrerverbänden. Sie fürchten, dass Anfänger in Zukunft schlechter ausgebildet sein und mehr Unfälle verursachen könnten.
0: In vielen Städten gibt es Probleme mit Schrottimmobilien. Auch in Hagen. Da finden die Behörden immer wieder Wohnungen in extrem schlechtem Zustand, zum Beispiel voller Schimmel.
1: Die Stadt und das Land NRW wollen was dagegen tun. Heute soll ein Pakt unterschrieben werden. Durch den sollen die Eigentümer zum Beispiel mehr in die Verantwortung genommen werden.
0: In New York hat es einen Unfall gegeben wie in einem Albtraum. Eine Frau ist aus ihrem Auto ausgestiegen und in einen offenen Kanalschacht gefallen. Ungefähr 3 Meter tief. Sie ist gestorben.
1: Auf Überwachungskameras war zu sehen, dass ein LKW vorher den Gullideckel beim Drüberfahren verschoben hatte. Und jetzt noch Fußball. Für den SC Freiburg gibt's heute das bisher größte Spiel der Vereinsgeschichte, das Finale der Europa League.
0: In Istanbul geht's für Freiburg gegen Aston Villa aus England. Falls Freiburg den Titel holt, wäre der Verein auch automatisch für die Champions League qualifiziert, zum ersten Mal überhaupt.
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1: Heute wird's wechselhaft, viele Wolken, immer mal wieder Regen, aber auch Sonne. Dazu in Winterberg bis 12 Grad, Monschau und Remscheid kommen auf 16 und in Kleve und Steinfurt bis 19 Grad.
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0: A2 Dortmund Richtung Oberhausen zwischen Bottrop und Kreuz Oberhausen. Da braucht ihr gerade ungefähr 20 Minuten länger als sonst. 4 Kilometer Stau gibt's da nach einem Unfall. A59 Dienstlaken Richtung Duisburg zwischen Duisburg-Fahrn und Kreuz-Duisburg. 10 Minuten plus, 5 Kilometer stockt's da. Und A516 Abzweig Oberhausen zwischen Kreuz-Oberhausen und Oberhausen-Eisenheim. 10 Minuten auch da länger, 3 Kilometer Stau.
3: An dieser Stelle ganz wichtig, schönen guten Morgen.
1: Guten Morgen.
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3: Und noch viel wichtiger als der gute Morgen, hast du den Kaffee jetzt endlich mal aufgesetzt hier?
4: Ich hab hier die French Press.
3: Ja,
4: ich würde sie gleich auch runterdrücken. Falls ihr auch gerade beim ersten Kaffee sitzt, könnt ihr euch sehr gerne mal reinmelden über die 1 Live App. Dann machen wir die Kaffeepause gleich einfach zusammen.
3: Das würde mich freuen.
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0: gestern haben wir Tickets rausgehauen für Pitbull oder wie seine Mutter ihn nennt,
1: Miss Worldwide.
0: Und gewonnen hat diese Tickets Kasi.
2: Ja, ich freue mich. Wow, ich sag doch, das ist mein Jahr.
1: Wow, das klingt geil, muss ich sagen.
0: Sie hatte Bock, hatte bestimmt auch Bock, heute nochmal zu gewinnen.
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1: Wir sind aber auch in Gönnerlaune in dieser Woche und in letzter Woche. Jeden Tag schicken wir euch auf Konzerte, auf Festivals, alles Open-Air. Und das ist wirklich eine lange, lange Liste an fetten, fetten Events.
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0: Das ist ja nur eine kleine Übersicht hier. Die ganze Übersicht findet ihr in der 1 Live App. Und da in dieser Liste steht auch, für welches Festival wir heute Tickets raushauen. Weil wir sagen das nicht. Ihr müsst da selber drauf kommen. Aber so grundsätzlich gilt für ein Festival ja immer das Gleiche.
4: Musik ist geil, die Leute sind geil, alles ist geil.
5: Ich fieber immer auf dieses eine Event hin. Das ganze Jahr. Das ist mein Urlaub hier.
6: Jeder, der nicht hier ist, hat echt was verpasst. Bringt immer euren Schatten, Leute. Das ist so geil. Das müsst ihr mal erlebt haben.
1: Das müsst ihr mal erlebt haben. Und es gibt nicht nur dieses Feeling, was wir euch für lau hinterherwerfen. Nein, es sind VIP-Tickets. Es gibt sowas wie überdachte VIP-Decks. Es gibt Premium-Toiletten, was bei Festivals nicht ganz unerheblich ist. Wer schon mal da war, der kennt das.
0: Das ist das Beste am ganzen
1: VIP
0: Paket. Ich glaube, da gibt es sowas wie Klobrillen.
1: Ja, und da gibt es nicht nur dieses einlagige Schmirgelpapier. Ich glaube, die haben doppellagig.
0: Das wirklich?
1: Will ich mich jetzt nicht zu weit aus dem Fenster lehnen, aber ich meine, das steckt im Wort VIP hier mit drin.
0: Also Leute, ihr könnt nachher gewinnen. Wir verraten euch nicht, für welches Festival. Da müsst ihr dann später selber drauf kommen. Aber jetzt hören wir nochmal hier Dings.
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0: Ende wird's fast romantisch.
1: Ach,
0: aber
1: schön.
0: Wichtige Frage, sind wir bereit für eine Kaffeepause?
1: Ich schütt mir schon ein, ich bin immer bereit
0: super.
1: Für eine Kaffeepause, ja klar. Sektor, auch dann, einen Kaffee?
0: Ja, komm mal hier rüber, schütt mal einen. Sektor, für euch gilt dasselbe. Jetzt mal Stifte fallen lassen, Hammer liegen lassen, Meißel, was auch immer, schütt mal hier ein. Oh, der sieht richtig gut aus. Und jetzt einfach mal zurücklehnen, es ist Mittwochmorgen, wir haben 6.12 Uhr, da kann man auch mal einen Kaffee trinken.
1: Kollegen sein lassen.
0: Ja genau, Kollegen sein lassen. Und einfach auch mal die wichtigen Dinge besprechen, die so anstehen.
1: Bist du gut hingekommen eigentlich heute
0: Morgen? Ich bin ganz gut hingekommen. Ich fand es sehr regnerisch. Also ich habe Scheibenwischer auf krasseste Leistungsstufe. Apropos Leistungsstufe. Hast du Manuel Neuer schon verdaut, gehört, dass der jetzt...
1: Ach so, nicht Olli Baumann.
0: Ja.
1: Was mir so egal.
0: Ich habe kurz überlegt, ob wir Olli Kahn auch nochmal anrufen. Weiß nicht, ich dachte irgendwie, der hatte ja auch mal die Nummer 1.
1: Ja.
0: Den auch nochmal fragen.
1: Würde er wahrscheinlich sogar machen. Sag mal, am Wochenende war vor Wetter. Wetter wird richtig
0: ich
1: geil.
0: Ich bin campen in Holland tatsächlich.
1: Wirklich?
0: Wirklich, mit so einem Camp.
1: Hast du erst gebucht, als Wetter so gut war?
0: Nee, das ist schon ganz lange. Ist so ein Familientrip. Ich bin in der Familie von meiner Freundin mit dabei. Also das erste Mal alle für mehrere Tage Camping.
1: Mann, du bist aber auch ein Glückspilz.
0: Ich weiß nicht. Ich glaube, ich brauche viel Dosenbier auch. Mhm. Aber kommt man ja ran.
1: Ja, das willst du da kriegen. Du dann,
0: ja.
1: Würde ich sagen, arbeiten wir mal wieder weiter.
0: Ja, wenn du meinst.
1: Ja, Bock habe ich nicht, aber nee, muss ja.
0: Muss ja.

0: Was ist ein Garant für eine glückliche Ehe?
1: Rybinski.
2: Dass man sich gegenseitig so akzeptiert, wie man ist.
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3: Lutschen, gut lutschen.

0: Unforgettable. Wisst ihr, worauf ich jetzt gar keinen Bock hätte?
1: Mhm.
0: Auf so eine Statistikvorlesung an der Uni.
1: Oh, nee.
0: Außer der Inhalt ist cool.
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0: Ja, weil unsere Hörsaal-Comedy hat nichts mit Zahlen zu tun. Tickets dafür kriegt ihr übrigens auf allen bekannten Online-Plattformen. Und die Comedians, die da sind, sind besser als euer Prof. Das kann ich, glaube ich, versprechen.
1: Die würden sogar eine Statistik-Vorlesung witzig hinkriegen.
0: Also das glaube ich auch.
1: Bei Abdulkader Chahin zum Beispiel bin ich mir sicher. Der kommt ja aus meiner Hood, aus Duisburg. Oder wie wir in Duisburg sagen, Force Happen Crime.
0: Klar sagt ihr das.
1: Ja, wegen der Postleitzahl.
0: Nee, ist cool. Nee,
1: ist cool. Ist ja logisch. Ja, ja. Und der macht sehr viel Comedy, ist online. Also ich sag mal so, wir haben paar weniger Follower nur ein paar. Also
0: zwei, drei?
1: Der ist ein bisschen erfolgreich, ist der da, aber der engagiert sich auch noch ehrenamtlich. Obwohl es hauptberuflich sehr gut läuft, macht der unter anderem noch was zur Extremismusprävention.
3: Und das Ding ist, ich mache diese Workshops, ich führe so voll das Doppelleben dadurch. So, auch die Kunst, irgendwie fusioniert alles bei mir die letzten Jahre ineinander. So, ich bin in Hamburg in den dicksten Theaterhäusern und spiele dort die dicksten Shows und hast du nicht gesehen. Und dann gehe ich so runter von der Bühne in mein Auto rein, höre Radio, rauche meine Zigarette, will so friedlich nach Hause fahren, so auf korrekter, weißt du, integriert und so. Und dann bist du so nachts unterwegs, Alter, oder auch hier in NRW, Alter, ich will einfach nur nach Hause. Und dann kommst du an dieser roten Ampel, vor dir ist eine scheiß Kiste, wir warten beide, Ampel wird grün, er fährt nicht. So, und ich denke mir, ey, ruhig bleiben, alles gut. In der Ruhe liegt der Schwanz oder wie das heißt, weißt du, keine Ahnung. Immer schön entspannt bleiben, das wird schon, ne? Der fährt gleich los. Und ich merk so, wie ich immer aggressiver werde, weißt du, ich meine, weil es schon unverschämt nachts, Alter, weißt du, gar nichts, du willst dich verarschen. So grünes Licht ist grell, Bruder. Grell, Bruder, fahr. Bist du am Handy oder was? Ich werde so zum Deutschen, Alter, ich will's kontrollieren, so Kontrolleur geworden auf einmal, Bulle. Und dann platzt er irgendwann aus mir raus, weißt du, dann sage ich so, ich hup nicht, weil das verstößt ja gegen die Straßenverkehrsordnung. Ich sag dann ganz höflich, fahr, du Bastard! Grüner wird's nicht! Und am nächsten Morgen gebe ich dann an der Schule so einen Workshop, wie man gewaltfrei kommunizieren kann. Das ist einfach.
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0: Ab dem 6.6. geht's an der Uni Paderborn los. Checkt mal 1live.de aus. Da findet ihr alle Infos zu diesem.

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4: 7:30, ich bin Johanna Schmidt.
5: Und ich Florian Peter. Schimmel im Keller, vermüllte Hausflüre, kaputte Fenster. Solche Bilder aus einigen Wohngebäuden gibt es in größeren Städten bei uns schon länger. In Hagen im Ruhrgebiet wollen die Stadt und das Land NRW jetzt was dagegen unternehmen.
4: Vor allem die Besitzer solcher Schrottimmobilien sollen mehr in die Pflicht genommen werden und zum Beispiel kontrollieren müssen, ob in ihren Häusern nicht zu viele Leute wohnen und was repariert werden müsste.
5: Die Stadt will aber auch für weniger dunkle Ecken sorgen, wo sich Kriminelle treffen und andere Leute Angst haben, dort lang zu gehen. Zum Beispiel rund um den Bahnhof in Hagen.
4: Auch andere Städte im Ruhrgebiet kämpfen schon länger gegen Schrottimmobilien. In Duisburg und in Gelsenkirchen haben die Städte einiger solcher Gebäude gekauft und dann abgerissen oder saniert.
5: Dann geht's um den Führerschein. Den zu machen ist in Deutschland ziemlich teuer, bis zu 4.500 Euro. Das soll sich ändern und darüber spricht heute die Bundesregierung. Es gibt zum Beispiel den Plan, dass Fahrschulen mehr digitalen Unterricht machen.
4: Gestern haben wir berichtet, dass ein US-Amerikaner mit dem Ebola-Virus in Deutschland behandelt wird. Jetzt ist klar, das passiert in Berlin.
5: Dieser Virologe sagt, wegen einer Ansteckung mit Ebola muss man sich hier aber keine Sorgen machen.
6: Es ist so, dass das Virus nicht durch die Luft übertragen wird, sondern nur bei engem körperlichen Kontakt.
5: Der US-Arzt ist jetzt auf einer besonderen Isolierstation in Berlin. Er hatte sich in der Demokratischen Republik Kongo mit Ebola angesteckt.
4: In Leverkusen sollen weniger Kippen auf der Straße landen, durch etwas, das es auch schon in anderen Städten gibt, unter anderem in Münster und Düsseldorf. Abstimmaschenbecher.
5: Da stehen Fragen drauf und Raucher können ihre Zigarettenstummel zum Beispiel bei Ja oder Nein einwerfen. Die Stadt Leverkusen stellt das Konzept heute vor.
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4: Es regnet heute oft immer wieder und es kann auch mal Gewitter geben. Zwischendurch kann aber auch mal die Sonne rauskommen und länger trocken sein. Dazu in Brilon und Waldbröl 17 Grad, in Moers und Hagen bis 19 und in Brühl 20 Grad.
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5: A2 Dortmund Richtung Oberhausen. Zwischen Bottrop und Kreuz Oberhausen kommen 10 Minuten obendrauf 5 Kilometer stockend. Die A4 Olpe Richtung Köln ist zwischen Kreuz Olpe Süd und Eckenhagen gesperrt. Da laufen Bergungsarbeiten. Die 40 von Dortmund nach Duisburg zwischen Dreieck Bochum West und Dreieck Essen Ost 10 Minuten länger 4 Kilometer stockend. Die 59 Dienstlaken Richtung Duisburg zwischen Duisburg-Walsum und Kreuz Duisburg auch 10 Minuten plus 4 Kilometer stockend. Und noch A516 Abzweig Oberhausen zwischen Kreuz Oberhausen und Oberhausen-Eisenheim kommt eine Viertelstunde obendrauf 4 Kilometer Stau.
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7: Ja, Sektor, ihr hört's, wir sind heute in einem anderen Gewand unterwegs.
8: Ja, eindeutig. 1Live-Hörer Carlos schreibt auch schon, hey 1Live, habt ihr vor, anlässlich der heutigen Premiere von The Mandalorian und Grogu im Kino ein wenig on air darüber zu reden?
7: Ein wenig, das ist eine gute Frage. Und ob wir darüber sprechen?
9: Das ist der Weg.
8: Klärt sich. Vermutlich ja. In der nächsten Viertelstunde. Da werdet ihr vielleicht erfahren, ob dieser Film was kann.
7: Ich freue mich.

0: Und macht heute auch mal das Fenster runter im Auto und ladet die Bienen zu euch ein, weil heute ist Weltbienentag.
1: Das ist ein wichtiger Tag. Die
0: absolut
1: Bienen
0: wichtig.
1: Sind ja auch wirklich ganz, ganz wichtige Wesen in unser aller Leben. Deswegen habe ich Fakten rausgesucht.
0: Du hast Fakten über Bienen. Da bin ich jetzt aber mal gespannt. Erzähl mal
1: Bienen
0: ein bisschen.
1: Zum Beispiel absolute Saufziegen.
0: Klingt oh, das finde ich super. Das
1: aber
0: ich
1: wenn Bienen stark an stark vergorenem Obst naschen, dann sind die tatsächlich betrunken. Und dann kommen die so torkelnd geflogen.
0: Und, torkelnd geflogen?
1: Ja, das klingt komisch, aber es ist so. Und dann werden die häufig direkt am Eingang des Bienenstocks von den Kollegen und Kollegin abgewiesen. Dann heißt das, du kommst hier nicht rein und dann müssen die ihren Rausch ausschlafen.
0: Das heißt, dass Bienen wie Türsteher haben, wie von einer Diskothek, die mir auch immer sagen, also du hast heute
1: genau,
0: schon...
1: Du bist praktisch wie eine Biene. Und was ich auch spannend
0: krass.
1: Finde, betrunkene Bienen müssen nach einem sogenannten Partyflug, ich glaube, das ist der wissenschaftliche Begriff,
0: klar.
1: oft bis zu 2 Tage lang ausnüchtern.
0: So das, lange brauche ich nicht.
1: Das stimmt, aber Bienen eigentlich wie alle über 40-Jährigen im Sektor.
0: Stark. Aber nur weil heute Weltbienentag ist, verlieren wir nicht unser Herz für andere Insektengruppen. Crazy Town jetzt hier mit Butterfly.

0: heute Weltbienentag, wie gerade erzählt, deswegen spielen wir euch Butterfly von Crazy Town.
1: Genau, Butterfly ist ja Englisch und heißt Biene.
0: Ach, so war das. Ja, okay.
1: Also das sind Bienen, dann entpuppen die sich und werden Schmetterlinge.
0: So ich hab das jahrelang falsch verstanden, ich merke das schon. 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

0: Allein dieser erste Ton macht mich schon so horny. Und wenn Star Wars jemals in einem Stadion gespielt werden würde, ich würde genauso in der Kurve stehen. Also geht es noch geiler?
1: Wenn ihr jetzt gerade unter der Dusche steht und genauso laut mitsingt oder im Auto, dann ist heute euer Tag, weil heute startet The Mandalorian and Grogu in den Kinos und 1Live Kino Frau Brünja Becker. Das ist ja wirklich der erste Star Wars Kinofilm seit Jahren.
2: Ja, seit 7 Jahren. Jetzt könnt ihr euch vorstellen, wie all in die mit dem Film auch sind.
0: Ja, all in hoffe ich aber auch. Ja. Die Serie kenne ich ja schon. Was muss ich denn jetzt zum Film wissen?
2: Es geht natürlich wieder um Mando und seinen Adoptivsohn Grogu, also Baby Yoda. Oh. Die beiden arbeiten für die neue Republik und sollen Verbrecher des Imperiums jagen.
3: Hier geht es nicht um Rache. Es geht darum, einen weiteren Krieg zu verhindern.
2: Ja, dabei nimmt Mando dann einen gefährlichen Auftrag an. Er soll nämlich den Sohn von Jabba the Hutt aus dem Gefängnis befreien. Er erfüllt den Auftrag nicht ganz so, wie er sollte, und die Auftraggeber wollen sich dann an ihm und Grogu rächen.
4: Du wirst leiden.
2: Ja, mehr verrate ich nicht.
0: Ich frage den Sohn von Jabba the Hutt.
1: Ja. Das macht schon alle Fans glücklich. Ich frage jetzt auch nicht für Julian und mich, weil wir haben alles geguckt. Aber wenn jetzt Leute die Serie, die 3 Staffeln nicht geguckt haben, können die den Film trotzdem gucken?
2: Ich finde ja. Und der Kopf und Macher hinter The Mandalorian, Jon Favreau, verspricht, er hat sogar beim Schreiben des Drehbuchs an alle gedacht, die neu bei Star Wars sind.
5: We have to make this a fun experience for somebody who's never seen Star Wars before.
2: Ja, und das geht meiner Meinung nach voll auf.
0: Also sprichst du jetzt alle an und sagst, auf jeden Fall gucken?
2: Ja, also es ist jetzt kein revolutionärer neuer Star Wars-Angang, aber es ist ein spannender, witziger und wegen Grogu einfach auch viel zu süßer, gut gemachter Star Wars-Film. Und Pedro Pascal hat mir auch im 1Live-Interview gesagt, er findet, es ist endlich nochmal ein gigantischer Abenteuerfilm wie früher.
6: These action-adventures that I experienced, that kind of shaped me as a kid.
2: Ja, so ein Film wie die, die er als Kind damals geguckt hat und die ihn verändert haben. Darum würde ich auch empfehlen, den Film auf jeden Fall im Kino zu sehen, und es lohnt sich.
1: Ab heute gibt's da The Mandalorian und Grogu, und ich glaube, alle Star Wars Fans kriegen schon Schnappatmung.
7: Neu für den Sektor.

0: Sektor, ihr habt es eben bei uns gehört, heute startet im Kino The Mandalorian and Grogu und ich bin gerade ein bisschen starstruck, weil das, was wir uns erhofft haben, ist tatsächlich jetzt eingetreten.
1: Ich hätte es auch nicht gedacht, ehrlich gesagt, aber nee. wir haben den Star des Films hier, Baby Yoda, also mit bürgerlichem Namen heißt er Grogu. Herr Grogu, warum sollten wir uns diesen Film angucken?
0: Okay, das verstehe ich. Und was war dieses Mal die schauspielerische Herausforderung?
1: Krass, hätte ich gar nicht gedacht. Spielt er ja zusammen mit einem Star. Sagen Sie mal, wie ist es mit Pedro Pascal zu drehen?
0: Krass.
1: Dass der Sonnenarsch ist, hätte ich nicht gedacht.
0: Aber vielen Dank für die offenen Worte und danke, dass wir mit Ihnen sprechen konnten.
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0: The Neighborhood mit Sweater Weather. Und Sweater Weather, ja, haben wir heute noch. Ne, es ist ja...
1: Julian, ja. Du musst das erstmal erklären.
0: Was denn?
1: Ja, was ein Sweater ist, das wissen nicht alle. Ein Sweater. Es ist praktisch ein Sweatshirt. Also T-Shirt.
0: Hat nichts mit Schwitzen zu tun.
1: Genau, T-Shirt mit langen Armen. Aber auch kein Pulli. Also ein bisschen dünner als ein Pulli. Das ist ein Sweater.
0: Weiß keiner mehr, was ein Sweater ist, hast du sehr gut gemacht, worum es mir ja eigentlich geht.
1: Ja, dann mach du weiter.
0: Ab morgen braucht ihr diesen Sweater nicht mehr, denn ab morgen ist hier Summer Samba Copacabana-Feeling in der Sektor.
1: Wie soll ich kommen? Soll ich Tanktop anziehen oder soll ich so einen Malle-Urlauber machen und ich mach Fischerhut, Trikot, Badelatschen?
0: Letzteres. Malle-Urlauber, da holst du mich ja viel mehr mit ab. Tanktop an dir finde ich auch sehr schön.
1: Das hat noch nie einer gesagt.
0: Ja, siehst du, mal guck. Sektor, ich würde morgen mit, weißt du was, ich komme oberkörperfrei, dann lass da die Webcam aber aus.
1: Ja, finde ich, ich lass die abschalten.
0: Hören wir erst nochmal bei den Infos gleich rein, wie das Wetter wirklich wird, ne?
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1: Um 7, hier sind Johanna Schmidt
2: und Florian Peter. Weniger Zigarettenkippen auf den Straßen, das ist das Ziel einer neuen Aktion, die heute in Leverkusen vorgestellt wird. Da werden sogenannte Abstimmaschenbecher aufgestellt.
1: Raucherinnen und Raucher können da ihre Kippen reinwerfen und damit an einer Abstimmung teilnehmen, die aber keine Auswirkungen hat. Solche Aschenbecher gibt's auch schon länger in anderen NRW-Städten.
2: In Düsseldorf konnten die Raucher schon abstimmen über Alt oder Pilz oder Urlaub am Meer oder in den Bergen. In Münster ging es zuletzt unter anderem darum, ob Preußen in der zweiten Liga bleibt.
1: Die Städte wollen damit was für die Umwelt tun. Eine einzige Kippe auf der Straße enthält nämlich hunderte zum Teil giftige Stoffe, die durch Regen ausgewaschen und so ins Grundwasser gelangen können.
2: In Münster werden die Zigarettenreste aus den Abstimmaschenbechern inzwischen auch von Forschenden der FH genutzt, um rauszufinden, wie man die Filter der Kippen besser recyceln kann.
1: In vielen Städten gibt es Probleme mit Schrottimmobilien, auch in Hagen. Da finden die Behörden immer wieder Wohnungen in extrem schlechtem Zustand, zum Beispiel voller Schimmel.
2: Die Stadt und das Land NRW wollen was dagegen tun. Heute soll ein Pakt unterschrieben werden, durch den sollen die Eigentümer zum Beispiel mehr in die Verantwortung genommen werden.
1: Wer Urlaub in Thailand macht, kann bald nicht mehr länger als einen Monat bleiben. Die Regierung schafft eine Regel wieder ab, die erst vor 2 Jahren eingeführt worden war. 60 Tage Visa für Touris.
2: Bald sollen es wieder höchstens 30 Tage sein. Die Regierung sagt, dass die Einreisegenehmigungen zum Teil ausgenutzt wurden, zum Beispiel um illegal in Thailand zu leben.
1: Um uns vor Krankheiten zu schützen, sollten wir uns noch mehr bewegen als bisher empfohlen. Zu diesem Fazit kommt eine neue Studie aus China.
2: Die Weltgesundheitsorganisation rät, sich mindestens 2,5 Stunden pro Woche zu bewegen. Die Studie geht viel weiter. Sie empfiehlt 10 Stunden richtigen Sport pro Woche, und um zum Beispiel das Risiko für einen Herzinfarkt deutlich zu senken.
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1: Heute wird es ziemlich wechselhaft. Viele Wolken, immer mal wieder Regen, aber auch mal Sonne. Dazu in Bad Berleburg ist 15 Grad, in Bielefeld und Schwerte 18 und in Wesel und Rheine bis 19 Grad.
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2: Hier gibt es gerade die größten Probleme. A1 Köln nach Dortmund zwischen Wermelskirchen und Remscheid. 20 Minuten extra, 3 Kilometer Stau. Da laufen Bergungsarbeiten, nur eine Spur ist frei. A2 von Dortmund nach Oberhausen zwischen Bottrop und Kreuz Oberhausen kommt eine Viertelstunde obendrauf, 6 Kilometer. Die 40 Dortmund Richtung Duisburg zwischen Bochum-Hamme und Dreieck Essen-Ost auch 20 Minuten plus, 8 Kilometer stockend. A59 von Dienstlaken nach Duisburg zwischen Duisburg-Walsum und Kreuz Duisburg, Viertelstunde on top, 7 Kilometer stockend. Und zum Schluss A516 ab Zweig Oberhausen zwischen Kreuz Oberhausen und Oberhausen-Eisenheim. Viertelstunde länger, 4 Kilometer Stau.
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0: Sektor, für Tickets seid ihr euch für nichts zu schade, ey.
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0: Wahnsinn, Wahnsinn.
2: Ja, das war eins Live-Hörerin Kasi, die ist gestern zum Pitbull. Aber man kann es nach dem Bellen nicht sagen. Aber sie hat Tickets für Pitbull bekommen, aber sie hat dann doch eher den Chihuahua gemacht hier und her.
0: Ja, es war nicht der ganze Pitbull, aber ich sag mal so, die Freude, ob jetzt Chihuahua oder Pitbull, die war auf jeden Fall riesig.
3: Ja, ich freue mich. Wow, ich sag doch, das ist mein Jahr.
0: Wow.
2: Wenn ihr euch auch mal so freuen wollt wie eins Live-Hörerin Kasi, habt ihr heute noch bei uns die Chance, weil ihr könnt Festival-Tickets bei uns kriegen, plus eins, also ihr geht dann zu zweit hin. Da habe ich mal eine Frage auch an dich, Julian. Warst du schon mal irgendwo VIP?
0: Also meine Mama sagt, zu Hause bin ich immer ihr VIP.
2: Aber ich, ganz ehrlich, kein schlechter Vergleich, weil diese VIP-Tickets, das ist wie bei Mama. Ihr müsst euch ja um nichts kümmern.
0: Es gibt Essen, es gibt sogar saubere Toiletten. Bei Mama ist die Toilette auch immer sauber,
2: immer.
0: Wenn ich
2: du
0: da bin.
2: Du musst die nicht selber sauber machen.
0: Du musst die nicht selber, deswegen. Und das ist wirklich das Premium-Package, das premiumste Package, was man für ein Festival bekommen kann.
2: Ja, was ihr da gewinnen könnt, das können wir euch leider nicht sagen. Da müsst ihr selber drauf kommen. Aber wir geben euch nachher noch Tipps. Fakt ist auf jeden Fall, egal welches Festival das wird, es wird bessere Musik laufen als bei eurer Mama.
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4: Scheißegal, Regen, Sonnenschein, wir machen Party weiter. Woo!

0: womit er bei Felix gelandet ist.
1: Ja, mein Problem ist, wenn ich Fußball gucke, ja, also spezifisch bei Borussia Dortmund und ja, meiner marokkanischen Nationalmannschaft,
2: ja,
1: dann stehe ich immer vor dem Fernseher,
2: ja,
1: und kann nicht sitzen.
2: Ja, kenne ich erstmal. Ist es nur in spannenden Situationen oder machst du den Fernseher an und
1: permanent
2: stehst?
1: Also
2: permanent.
1: Permanent.
2: Permanent.
1: Schon 15 Minuten vorm Spiel.
2: Ja. Yeah.
1: Stehe dann immer wie so ein Trainer vorm Fernseher.
2: Geil, den hier?
1: Ich schwör's dir. Wenn ich dann halt ein paar Leute dabei hab, okay, setz ich doch mal hin, hör auf, dann setz ich mich auch kurz hin.
2: Ja. Oh, das dauert genau 4 Sekunden, dann stehst du.
1: Ja, genau.
2: Ich habe eine Idee, wie wir das lösen. Also ich finde es erstmal sympathisch. Ich kann auch, wenn ich so, also ich bin jetzt nicht der krasse Fußballfan, aber manchmal lasse ich mich dann doch anstecken und dann kann ich auch mal nicht still sitzen.
1: Ja.
2: Ich muss stehen, ich muss tigern, ich laufe dann immer so durch die Gegend, mache alle wahnsinnig. Aber weißt du, was du machst? Du kaufst den Rucksack. Dann gleich gehst du gleich im Anschluss an diese Sendung auf www.schweresteine.de.
1: Okay.
2: Ja. Ja. Und dann machst du da eine Großbestellung an Steinen. So. Und die, damit stapelst du den Rucksack voll, bis der schön seine 38,9 Kilo hat. Ja. Und okay, dann, wenn das nächste Mal Fußball ist, dann nimmst du dir den Rucksack, setzt den auf und dann willst du reflexmäßig aufstehen und dann merkst du einfach relativ schnell, mir ist denn zu anstrengend. Und dann immer, wenn ein Tor fällt, also dann willst du aufstehen, aber geht nicht. Und irgendwann merkt dein Körper so, ich kann das ja auch im Sitzen gucken.
1: Ja.
2: Und dann nimmst du von Spiel zu Spiel nimmst du einen Stein raus.
1: Boah.
2: Wollen wir das so machen?
1: Also klingt logisch auf jeden Fall. Ja.
2: Ich bin gerade auch ehrlich gesagt ziemlich begeistert von der Idee.
1: Und Scheiß, ja.
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0: Ja, wenn ihr auch Probleme habt oder Felix einfach mal so kennenlernen wollt, wir suchen Probleme für neue Folgen, meldet euch auf 1live.de.

0: Nicki Minaj in 1 Live.
1: Damit einen schönen guten Morgen, Leute. In drei Wochen, ungefähr drei Wochen, da startet die Fußball-Weltmeisterschaft der Herren in den USA. Und die Pre-Party, die ist längst schon gestartet.
0: Ja, zumindest seit Shakira und Burna Boy mit Die Die den offiziellen WM-Song für 26 released haben. Da macht richtig gute Laune. Ich muss auch meine Hüfte hier schon so ein bisschen
1: im Zaum halten. Wir haben eine Webcam, Junge.
0: Ja, deswegen müssen wir jetzt hier auch mal kurz reingrätschen. Oh, jetzt geht's wieder. Annika Wasenmüller aus dem 1Live-Pop-Team. Und davon gibt's noch mehr?
2: Ja, von deinem Hüftschwung.
0: Ach, von dem Hüftschwung. Ja, da kommt noch viel mehr.
2: Nee, ich glaube, von guter Laune gibt's auf jeden Fall noch mehr, weil jetzt nämlich nicht nur dieser eine Song rausgebracht wurde für die WM, sondern direkt eine ganze Palette von heftigen Artists, die für den Soundtrack für die Fußball-WM quasi Songs releasen. Zum Beispiel Country-Rapper Jelly Roll oder auch Legende Daddy Yankee.
0: Nein, geil. Mhm. Geil.
2: Und jetzt ganz frisch angekündigt wurde dann auch noch dieser Brechersong hier.
1: So, Julian, wo Hüfte?
0: Ja, der weiß ich noch nicht.
2: Hab ich gesehen.
0: Da war jetzt eher so der Wackeldackelkopf schon so am Start, weißt du?
2: Aber schon auch ziemlich fett. Das sind auf jeden Fall Brasiliens Megastar Anita, Lisa aus der K-Pop-Band Blackpink und Rima. Den nigerianischen Rapper kennen wir spätestens seit seinem Hit Calm Down.
1: Okay, das war auch ein Banger, aber feiere ich irgendwie die alle zusammen?
2: Same, ehrlich gesagt. Also Lisa, Anita und Rima, die hauen ihren gemeinsamen Song Goals diese Woche auch noch komplett raus. Das war jetzt ja nur so ein kleiner Teaser. Aber ich kann mich jetzt schon nicht entscheiden, welchen WM-Song ich bisher so am besten finde. Deswegen freue ich mich auch einfach drauf. Muss mich ja auch gar nicht entscheiden, weil ich kann ja alle live erleben, also zumindest im Fernsehen.
0: Moment mal, da soll ja Fußball gespielt werden. Werden die alle ihre Songs live performen bei der WM?
2: Ja, also ja, bei der Fußball-WM wird auch Fußball gespielt, aber ich finde es spannender, dass die alle auftreten. Ich bin mir auch ziemlich sicher, dass dieser gesamte Soundtrack da performt wird. Dieses Jahr gibt es bei der WM nämlich eine Premiere, hat nämlich Coldplay-Sänger Chris Martin verraten.
3: This year for the first time, there's a halftime show at the World Cup Final.
2: Also es gibt zum allerersten Mal beim Finale eine Halbzeitshow mit Shakira, Madonna und BTS.
0: Wow, da ist viel los. Ja.
2: Und vorher, weil das ist natürlich noch nicht alles, gibt es bei den drei Eröffnungsfeiern, die es insgesamt gibt, auch noch ganz viele Auftritte von Stars. Lisa und Anita treten da auf jeden Fall auch auf. Und wir wissen ja auch schon, Katy Perry und Tyler sind auch am Start. Also es wird absolut wild.
1: Das ist völlig verrückt. In gut drei Wochen startet die Fußball-WM in Nordamerika. Es wird ungefähr 150 Songs geben, 27 Partys oder wie Annika Wasenmüller sagt, Goals.

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5: Es ist 7:30. Wir sind Johanna Schmidt.
6: Und Florian Peter. Wer einen Führerschein machen will, soll bald weniger dafür zahlen. Die Bundesregierung will heute neue Regeln dafür auf den Weg bringen.
5: Bis zu 4.500 Euro kann es im Moment kosten, einen Führerschein zu machen. Wie viel es billiger werden soll, ist noch nicht klar. Aber es soll unter anderem dafür gesorgt werden, dass weniger Leute durchfallen.
6: Deswegen soll es zum Beispiel weniger Fragen in der Theorieprüfung geben und Unterricht komplett digital möglich sein. Geplant ist auch, dass Fahrschüler weniger Sonderfahrten nachts und auf Autobahnen machen müssen.
5: Wer vor der Praxisprüfung schon ein bisschen Erfahrung hat, soll außerdem weiter im Straßenverkehr üben können, wenn zum Beispiel die Eltern mitfahren.
6: Kritik an der Führerscheinreform kommt von Fahrlehrerverbänden. Sie fürchten, dass Anfänger in Zukunft schlechter ausgebildet sein und mehr Unfälle verursachen könnten.
5: China zeigt gerade seine Rolle als Machtfaktor. Letzte Woche erst war US-Präsident Trump da. Jetzt trifft Präsident Xi seinen russischen Amtskollegen Putin. Beide wollen über den Ukraine-Krieg sprechen, aber zum Beispiel auch über eine Pipeline, die von Russland aus nach China geplant ist.
6: In Leverkusen sollen weniger Kippen auf der Straße landen, durch etwas, das es auch schon in anderen Städten gibt, unter anderem in Münster und Düsseldorf, Abstimmaschenbecher.
5: Da stehen Fragen drauf und Raucherinnen und Raucher können ihre Zigarettenstummel zum Beispiel bei Ja oder Nein reinwerfen. Die Stadt Leverkusen stellt das Konzept heute vor.
6: In Köln steht heute ein 18-Jähriger aus Schweden vor Gericht. Männer aus der Türkei sollen ihn für ein Attentat angeheuert haben. Die Staatsanwaltschaft sagt, er sollte für Geld einen Rocker erschießen.
5: Der Schwede war schon nach Köln gereist und hat dem Rocker wohl vor dessen Wohnung aufgelauert. Erschossen hat er ihn aber nicht. Er wurde vorher festgenommen.
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6: Bis zum Mittag grau und häufiger mal nass, später auch mal länger trocken und auch etwas Sonne. Dazu in Velbert und Arnsberg heute bis 18 Grad, Mönchengladbach und Aalen kommen auf 19 und in Zülpich bis 20 Grad.
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5: Hier dauert's am längsten. A1 Köln Richtung Dortmund zwischen Burscheid und Remscheid eine halbe Stunde länger. 5 Kilometer Stau. Wegen Bergungsarbeiten habt ihr nur eine Spur. A3 Oberhausen Richtung Köln zwischen Kreuzhilden und Kreuz Leverkusen. Viertelstunde plus 8 Kilometer stockt's da. Die A4 Olpe Richtung Köln ist zwischen Kreuz Olpe Süd und Eckenhagen wegen Bergungsarbeiten gesperrt. A44 Kassel Richtung Dortmund zwischen Erwitte Anröchte und Soest kommt auch eine halbe Stunde obendrauf. 7 Kilometer Stau. Da steht ein kaputtes Fahrzeug auf der rechten Spur. Und A45 Gießen Richtung Dortmund. Zwischen Hagen Süd und Dortmund Süd. Viertelstunde extra, 8 Kilometer stockender Verkehr.
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1: Ihr habt es gerade in den Infos gehört. Der Führerschein wird billiger. Das hilft euch aber nicht, wenn ihr Rybinski und Färber seid, weil ich bin durch die Fahrprüfung durchgefallen.
7: Ich sogar zweimal.

0: Petro Pascal, der macht gerade das, was Rybinski und Färber nicht nötig haben. Der ist gerade auf Promotour. Gut, der hat auch einen neuen Star Wars Film draußen. The Mandalorian and Grogu. Wenn wir einen Film hätten, würden wir auch Promotour machen. Dafür überrascht aber Petro Pascal im Moment überall Fans, die dann ziemlich steil gehen.
1: Wow! Ist schon geil. Und 1Live-Kino, Frau Brynja Becker hat Petro Pascal auch vor ein paar Tagen getroffen. Erste wichtige Frage, hatte er einen Helm auf?
2: Nee, hat er nicht.
1: Okay, zweite wichtige Frage, bist du genauso ausgerastet
2: natürlich
1: wie die Fans?
2: Natürlich nicht, ich musste ja professionell bleiben. Ja. Aber vielleicht habe ich ihm gesagt, dass mich alle meine Freunde dafür hassen werden, dass ich ihn getroffen habe. Und er so...
3: Oh good, it's always great to do things that make your friends hate you.
2: Immer gut, was zu tun, was deine Freunde dazu bringt, dich zu hassen.
0: Brynja, ich bin irgendwie ein bisschen... Na, ich bin nicht sauer, aber ich bin enttäuscht, dass du mich nicht mitgenommen hast.
2: Ja, tut mir leid.
0: Und ich hätte ja nie gedacht, dass Petro Pascal supportet, dass dich deine Freunde hassen.
2: Ich weiß, aber er hat ganz fies dabei gelächelt und wir haben direkt gebondet. Also er ist wirklich ein super netter, sympathischer Hollywood-Star und kein Wunder, dass er gerade so beliebt und gefühlt über alles.
1: Sag mal, habt ihr auch über den Film geredet oder einfach nur privat?
2: Auch über den Film natürlich. Der spielt ja wieder den Mandalorianer und ist zusammen mit Grogu auf der Jagd nach Kriegsverbrechern. Und das in einem richtig krassen Set. Er sagt, er hat schon ganz viele coole Filmsets gesehen, von The Last of Us und Marvel zum Beispiel, aber dieses Set hat gewonnen.
3: And then I saw this and it won. It won. It's the best set so far, so we'll see what comes next.
2: Ja, das beste Set ever, sagt er.
0: Brynja, du hast eben noch deine Professionalität hier herausgestellt.
2: Ja.
0: Der muss das doch sagen, der macht doch Werbung für den Film.
2: Ja, aber nein. Ein Beweis dafür, dass er nämlich nicht lügt, ist, dass in die Kulissen Waschbären eingezogen sind, weil alles so natürlich aussah.
0: Das ist jetzt Quatsch.
2: Wirklich?
0: Echt?
2: Hat mir der Macher von The Mandalorian, John Favreau, erzählt. Hat ihn auch sehr stolz gemacht, dass er die Waschbären verarschen konnte.
4: So we knew we did a good job. If we could fool the raccoons, we could fool the audience.
2: Ja, und dann beeindruckt das halt hoffentlich auch die Zuschauer, sagt er. Mich hat sehr beeindruckt, dass es wirklich nochmal ein gigantischer, spannender und wirklich gut aussehender Film.
1: Finde ich sehr, sehr witzig. The Mandalorian und Grogu gibt's im Kino. Ihr könnt ja mal die Augen offen halten. Vielleicht findet er irgendwo einen Waschbären. Ich weiß nicht, wie aufmerksam die da gecuttet haben.
0: Ja, auf so einem Wüstenplanet kann das schon mal vorkommen bei Star Wars, ne? So ein Waschbär.

0: Ach, guck mal hier, eine Sprachnachricht von unseren Hörern.
1: Wir haben den Spaß unseres Lebens, es ist mega geil.
2: Da hast du dich verklickt, glaube ich.
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0: Wir schicken euch seit letzter Woche und bis Ende dieser Woche zu den geilsten Open-Air-Konzerten und zu den geilsten Festivals im Sektor. Wir haben schon ganz, ganz viele Menschen glücklich gemacht, weil die jetzt mit Begleitung zu einem dieser Konzerte oder Festivals gehen. Wenn ihr die ganze Liste mal lesen wollt, das kann auch ein guter Hinweis sein. Checkt da mal die 1Live-App aus oder 1Live.de.
2: Ja, für eure innere Planung, Leute, geht's jetzt in die nächste Phase. Wir hauen wieder Tickets raus. Dieses Mal, so viel können wir verraten, geht's um Tickets für ein Festival, aber nicht nur irgendwelche Tickets, nein, VIP-Tickets.
0: Ja, und das ist super auf einem Festival. Ihr müsst nicht auf Dixie-Klos, nein, ihr habt eigene Toiletten und es gibt sogar Free Wi-Fi.
2: Oh, das ist geil, wenn ihr mal eine Story oder ein TikTok raushauen wollt, habt ihr da gutes Internet, dann hakt das nicht. Ist ja bei Festivals oft auch ein Problem.
0: Ja, das ist die offizielle Version. Die inoffizielle ist, falls da irgendjemand total betrunken verloren geht, ihr werdet den erreichen können, weil ihr habt ja noch Internet. Ihr könnt miteinander kommunizieren.
2: Und auch nicht zu unterschätzen, es gibt noch einen Locker, also so ein Schließfach für eure Wertsachen. Auch nicht schlecht.
0: Denn wie viel das Handy ist das eigentlich?
2: Das geht niemandem was an.
0: Ich frag nur mal privat, wie viele Handys hast du schon auf Festivals verloren? Auf
2: Festivals 3.
0: Wirklich 3?
2: Ja, ich glaub 3.
0: Ja, also deswegen gibt's diesen Locker für euch, aber ihr müsst halt vorher noch drauf kommen, um welches Festival es überhaupt geht. Wenn ihr gleich wisst, welches das ist, dann wählt ihr die 0800 5678 111.
2: Also das ist jetzt so ein bisschen wie in der Schule. Listening Comprehension.
0: Stark.
2: Ne? Genau hinhören. Welches Festival könnten wir hier suchen?

0: Sind es die ersten Stunde, ne? Also ja, wir sind seit 2015 dabei.
1: Ich stehe gerade vor dem Mainstage und hier ist das geilste Feuerwerk, was ich je gesehen habe.
2: Das ist wirklich Tomorrowland ausmacht.
0: Jeder, der nicht hier ist, hat echt was verpasst. Sorry, aber sorry.
3: Ich würde noch einen Tipp hinten dran setzen, falls ihr noch nicht drauf gekommen seid.
4: Ja.
3: Es war mein erstes Festival, wo ich für 1Live als Reporter war. Ich bin da so auf den Zeltplatz raufgelaufen. Und um an die O-Töne zu kommen, haben mich die Festivalbesucher häufig gezwungen, erst mal einen Trichter wegzuhauen.
4: Boah, starker Tipp.
3: Oder?
4: Das wäre dir bei keinem anderen Festival passiert. Ganz
3: nee, das glaube ich nämlich auch. Also wenn ihr jetzt wisst, welches Festival wir suchen und ihr Bock auf Tickets habt, ruft an 0800 567 8111.
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0: Leute, wir wollen an dieser Stelle einfach nur nochmal dafür sensibilisieren, dass heute ein besonderer Tag ist, nicht irgendein Mittwoch, nein, es ist Weltbienentag.
1: Und passend zum Weltbienentag habe ich Fakten rausgesucht.
0: Du warst in dem Biologiebuch.
1: Ich war in dem Biologiebuch.
0: Wow.
1: Und ich kann euch sagen, Bienenmänner, absolute Opfer, die können gar nichts.
0: Was?
1: Drohnen, also männliche Bienen, die sind einzig und allein dazu da, um die Königin zu befruchten.
0: Aha.
1: Dabei ist es total egal, ob diese Drohnen überhaupt zum Zug kommen oder nicht. Auf jeden Fall sterben die am Ende. Pass auf, die es zum sogenannten Hochzeitsflug schaffen, die sterben dort, da ihr Penis nach dem Geschlechtsakt in der Königin stecken bleibt und abreißt. So weit, so gut. Aber alle anderen, die fliegen unversehrt zurück zum Stock, werden da aber dann nicht mehr gefüttert. Und weil die selber keinen Nektar sammeln können, sind die zu doof für, verhungern die dann.
0: Du, das nenne ich mal gelebte Emanzipation,
1: ja,
0: oder?
1: Absolut.
0: Absolut.
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1: Es ist 8 Uhr, wir sind Johanna Schmidt
2: und Florian Peter. Schimmel im Keller, vermüllte Hausflure, kaputte Fenster. Solche Bilder aus einigen Wohngebäuden gibt es in größeren Städten bei uns schon länger. In Hagen im Ruhrgebiet wollen die Stadt und das Land NRW jetzt was dagegen unternehmen.
1: Vor allem die Besitzer solcher Schrottimmobilien sollen mehr in die Pflicht genommen werden und zum Beispiel kontrollieren müssen, ob in ihren Häusern nicht zu viele Leute wohnen und was repariert werden müsste.
2: Die Stadt will aber auch für weniger dunkle Ecken sorgen, wo sich Kriminelle treffen und andere Leute Angst haben, dort lang zu gehen, zum Beispiel rund um den Bahnhof in Hagen.
1: Auch andere Städte im Ruhrgebiet kämpfen schon länger gegen Schrottimmobilien. In Duisburg und in Gelsenkirchen haben die Städte einige solcher Gebäude gekauft und dann abgerissen oder saniert.
2: Dann geht's um den Führerschein. Den zu machen ist in Deutschland ziemlich teuer aktuell. Bis zu 4.500 Euro. Das soll sich ändern und darüber spricht heute die Bundesregierung. Es gibt zum Beispiel den Plan, dass Fahrschulen mehr digitalen Unterricht machen.
1: Bei der Polizei in Hamburg kommt jetzt was, das es bisher in Deutschland noch nicht gibt. Streifenwagen fahren mit dauerhaft leuchtendem Blaulicht, egal ob im Einsatz oder nicht.
2: Das Blaulicht blinkt aber nicht und ist nicht so hell wie sonst. Bei Einsätzen bleibt es so wie bisher, das Blaulicht blinkt und die Sirene ist an.
1: Dreckige, kaputte Klos in Schulen kennen wahrscheinlich die meisten. Heute geht ein Portal an den Start mit Tipps für Schulen, damit die Klos sauberer werden. Damit sowas hier nicht mehr passiert.
3: Irgendwelche Matschhäufchen auf dem Boden binden an den Türen, an den Wänden.
4: Es wurde teilweise auch mit Reizgas gesprüht und Toiletten wurden beschädigt.
2: Eine Lösung sind zum Beispiel Chips, die Schüler an die Toilettentür halten müssen. Damit werden Namen und Uhrzeiten gespeichert.
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1: Heute wird's immer wieder nass. Nachmittags kann's auch gewittern. Zwischendurch ist aber auch mal die Sonne draußen und es kann länger trocken sein. Dazu in Schleiden und Nümbrecht 17 Grad, in Bottrop und Warendorf bis 19 und in Frechen höchstens 20 Grad.
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2: Hier braucht ihr am längsten. A1 Köln nach Dortmund zwischen Burscheid und Remscheid kommt eine Dreiviertelstunde obendrauf. 5 Kilometer Stau, da laufen Bergungsarbeiten, nur eine Spur ist frei. A3 von Oberhausen nach Köln zwischen Kreuz Hilden und Kreuz Leverkusen dauert es eine halbe Stunde länger, 15 Kilometer Stau, so rum. Die A4 Olpe Richtung Köln ist zwischen Kreuz Olpe Süd und Eckenhagen gesperrt wegen Bergungsarbeiten, ungefähr noch anderthalb Stunden. A44 Essen Richtung Düsseldorf zwischen Kreuz Ratingen Ost und Ratingen Schwarzbach, 20 Minuten plus 2 Kilometer Stau, da werden Bäume und Sträucher geschnitten. Und noch A524 Duisburg Süd Richtung Breitscheid. Zwischen Duisburg Rahm und Dreieck Breitscheid eine Dreiviertelstunde länger, 3 Kilometer Stau nach einem Unfall.
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5: Leute, wenn ihr denkt, das hier ist ein Baby,
6: dann liegt ihr ja grundsätzlich nicht falsch, weil es ist ja ein Baby.
5: Ja, aber nicht irgendein Baby.
6: Nee,
5: dieses Baby hat gelebt vor ganz langer Zeit in einer weit entfernten Galaxie.
6: Und wenn ihr jetzt immer noch nicht wisst, von welchem Baby wir hier reden, können wir euch auch nicht helfen.
5: Nee,
6: ganz ehrlich, dann ist vorbei.
5: Dann ist vorbei. Aber falls ihr eine Ahnung habt, würde ich dranbleiben, weil gleich gibt's richtig geile Infos zu diesem Baby.

0: Das ist ja ein geiler Begriff, finde ich. Cute Aggression. Das ist, wenn ihr etwas so süß findet, dass ihr da reinbeißen wollt.
1: Geht mir jeden Morgen mit dir so.
0: Oh, das ist lieb. Ja. Aber das, worum es jetzt geht, ich sag direkt, beiß da besser nicht rein, weil das könnte ganz direkt weg sein, weil es so klein.
1: Okay, das war witzig.
0: Mit einem Haps ist der im Mund. Weg.
1: Baby Yoda ist zurück und endlich kommt er auch namentlich im Titel vor The Mandalorian in Grogu. Der Film kommt heute raus. 1 Live Kino, Frau Brinja Becker. Das hat er sich aber auch, also das hat er sich redlich verdient,
2: ja,
1: oder?
2: Oder? Ja, oder? Also nachdem er 3 Staffeln lang bei The Mandalorian mitgespielt hat und seien wir ehrlich, der eigentliche Star war,
1: so,
2: kommt er jetzt endlich auch mal im Titel vor. Macher von The Mandalorian, Jon Favreau, hat mir im 1 Live Interview gesagt, Grogu hat es sich auch verdient, weil er im Film richtig Gas gibt.
3: They are side by side, they're partners and they go out into the world and so Grogu gets a billing along with the Mandalorian.
2: Ja, weil er und Mando jetzt nämlich ein richtiges Team sind.
0: Das finde ich schon mal grundsätzlich gut. Was passiert denn mit den beiden im Film?
2: Also die arbeiten jetzt für die neue Republik und sollen noch alte Verbrecher des Imperiums einsammeln.
4: Banditen, Kriegsverbrecher. Wir werden jeden Schurken in diesem Kartenspiel ausschalten.
2: Ja, und dann bekommen sie einen Auftrag von der Familie von Star Wars-Ikone Jabba the Hutt. Der geht allerdings schief und Mando und Grogu werden verfolgt und müssen dann ums Überleben kämpfen.
1: Und wir kennen ja alle, Grogu ist ja ein Power-Typ, ne?
2: Ja.
1: Wie schlägt er sich dabei?
2: Fantastisch.
1: Ja.
2: Ich will nicht zu viel verraten, aber er macht so eine krasse Charakterentwicklung durch. Der bekommt im Film auch richtig viele Szenen alleine und die sind so süß, dass ich mir im Kino in die Faust beißen musste, um nicht laut Ohren zu machen.
0: Das finde ich gut. Aber du hast ja auch mit dem Cast gesprochen und
2: ja.
0: Grogu, der ist mittlerweile ein Star. Wie ist der so hinter den Kulissen? Ist er schon abgehoben? Ist er eine Diva?
2: Habe ich mir auch gedacht und wollte sowas auch schon aus Pedro Pascal, der ja Mando spielt, rauskitzeln. Aber er so, nee, Grogu ist der Beste.
5: He's an incredible scene partner, always has been, tremendously respectful to me and still very cute to have around.
2: Ja, er ist sehr respektvoll und toller Szenenpartner, sagt er. Und Hollywood-Legende Sigourney Weaver sagt, sie hat sogar nur beim Film mitgemacht, weil Grogu dabei ist.
6: How did we have a world without Grogu? I don't know.
2: Ja, was wäre eine Welt ohne Grogu, sagt sie.
1: Ich weiß nicht, ob ihr euch das vorstellen wollt.
2: Nein.
1: Ich nicht, müssen wir ja zum Glück auch nicht. Ab heute gibt's nämlich The Mandalorian, so. Und Grogu im Kino.
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0: Uhr 17 in 1 live. Schönen guten Morgen.
1: Und ihr erkennt uns ja hier als harmonisches Duo, was sich über alles liebt. Aber heute Morgen vor der Sendung, da gab es einen Streit in der Verbinski. Wir sind aneinander geraten.
0: Es ist laut geworden.
1: Ja, es geht um die Debatte Manuel Neuer zurück im DFB-Tor. Da haben wir zwei unterschiedliche Meinungen.

0: Meinungen. Die will ich jetzt hier auch gar nicht groß ausbreiten, weil dann reg ich mich wieder auf.
1: Du kannst ja wieder sagen, wie der das kommuniziert hat.
0: Wie der das kommuniziert hat.
1: Der arme Olli Baumann.
0: Der steht da wie ein Trottel. Ja, genau, ihr merkt schon, das ist...
1: Genau. Also wir wollen da gar nicht mehr drauf eingehen, aber ich finde es super, dass Manuel Neuer... Aber wir gehen nicht weiter drauf ein. Das ist eine gute Entscheidung grundsätzlich. Wir sind da nicht ganz so diplomatisch gewesen, war unser Problem.
0: Aber es gab eine Umfrage von einem Reporterkollegen von uns in Aalen, Westfalen. Da hat er Töne geholt und hat die Leute mal gefragt, wie sie dazu stehen. Und da ist uns die diplomatischste Antwort ever aufgefallen. Die kommt von Esma.
2: Wenn ich ganz ehrlich sein soll, jein.
3: Warum jein? Können Sie das ein bisschen begründen?
2: Ja, das ist schwierig. Also irgendwie denke ich mir mal, ja, würde auf jeden Fall was bringen. Und andersrum denke ich, nein, nicht wirklich. Deswegen jein.
3: Das ist eine Antwort.
1: Ja. Das ist eine Antwort. Also ich will auch mehr kann man dazu nicht sagen. Das ist eine Antwort einfach. Aber es ist eine so kluge Antwort, weil die kannst du immer geben auf die wichtigsten Fragen der Menschheit. Du fragst die Esma zum Beispiel, würden sie Ananas auf Pizza essen?
2: Ja, das ist schwierig. Also irgendwie denke ich mir mal, ja, würde auf jeden Fall was bringen. Und andersrum denke ich, nein, nicht wirklich. Deswegen jein.
0: Da hast du jeden Streit aus der Frage rausgenommen.
1: Das ist so stark.
0: Wirklich funktioniert immer. Noch ein Beispiel. Esma. Würden Sie beim Sex Socken an oder Socken aus?
2: Ja, das ist schwierig. Also irgendwie denke ich mir mal, ja, würde auf jeden Fall was bringen. Und andersrum denke ich, nein, nicht wirklich. Deswegen jein.
0: Ich bin gar nicht mehr aggressiv bei der Frage.
1: Würdest du noch einmal die Uhrzeit sagen? Also irgendwie denke ich ja,
0: aber
1: irgendwie denke ich auch nein.
0: Nee, ja.
1: Esma, die regelt. Ich würde Esma ins Tor stellen bei der WM, ganz sicher.
0: Ja, die würde jeden halten.

0: ich muss nochmal nachfragen. Was wird das jetzt?
1: Emma, das wird jetzt scheppern.
2: Oh, das glaube ich auch.
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2: Denn eure Verbinski Dienstleistungs GmbH ist und bleibt in Gönnerlaune. Letzte Woche schon und diese Woche. Wir hauen Tickets raus auf 1Live seinen Nacken für Konzerte, für die geilsten Festivals. Alles Open-Air 2026. Ihr könnt euch mal eine Liste anschauen. Die findet ihr in der 1Live-App oder auf 1Live.de.
0: Ja, Julian sagt, ist auf 1Live seinen Nacken. In Wirklichkeit habe ich das von seinem Geld bezahlt. Und
2: ach, deswegen kommt da nichts auf dem Konto an in letzter
0: genau,
2: Zeit.
0: Das ist das Problem. Aber ihr könnt dafür für lau zu einem Festival, aber die Krux an der ganzen Geschichte ist, wir verraten euch nicht, welches Festival das ist. Ihr müsst da selber drauf kommen.
2: Ja, und dafür haben wir in feinster Listening Comprehension Manier, also kennt ihr vielleicht noch aus Englisch von früher, ne? Hören und dann sagen, was man verstanden hat.
0: Yes, I can.
2: Yes, I can, so. Und ihr müsst anrufen. Die Nummer sage ich euch jetzt schon mal. 0800 5678 111. Wenn ihr aus folgendem Hörbeitrag erraten könnt, um welches Festival es hier geht.
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5: Sonnenuntergang, Hausmusik, perfekter Vibe, schöner Sandboden.
6: Ist ein bisschen so wie in der Wüste.
7: Das ist eine gute Alternative, um auf Ibiza feiern zu gehen.
8: Super Lichter und Stimmung, Seifenblasen.
9: Das ist einfach wie so eine eigene Stadt, wie so eine eigene Welt, die hier aufgebaut wird.
10: Ja schon, sind es die ersten Stunde, ne? Also ja, wir sind seit 2015 dabei.
11: Ich stehe gerade vor dem Mainstage und hier ist das geilste Feuerwerk, was ich je gesehen habe.
12: Das ist wirklich Tomorrowland ausmacht.
13: Jeder, der nicht hier ist, hat echt was verpasst. Sorry, aber not sorry.
0: Leute, das ist so ein geiles Festival. Selbst Bad Bunny will schon anrufen. Ja, der tippt.
2: Oh ja, und der
0: 0800 5678 111. 0800, der tippt das ganz schnell. 5678 111.
2: Ja, wir müssen jetzt auch mal rangehen. Wir können den da nicht so ewig in der Leitung lassen. Ja. Bad Bunny ist dran. Was glaubst du denn? Welches Festival ist es? Ja, du musst schon was sagen jetzt.
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2: Nee, ist falsch.

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7: 9:30 ist es. Ich bin Johanna Schmidt.
8: Und ich Florian Peter. Smartphone, Waschmaschine oder Drucker reparieren lassen statt neu kaufen, das soll in Deutschland in Zukunft häufiger werden. Der Bundestag berät über neue EU-Regeln, die bis zum Sommer umgesetzt werden müssen.
7: Das sogenannte Recht auf Reparatur geht vor allem auf die Hersteller. Sie sollen ihre Geräte so bauen, dass sie so lange repariert werden können, wie sie normalerweise halten. Bis zu 10 Jahre.
8: Bisher kann es sein, dass es dann zum Beispiel bei einem Kühlschrank keine passenden Ersatzteile mehr gibt. Das soll sich ändern. Außerdem sollen Hersteller dafür sorgen, dass Reparieren ohne größeren Aufwand möglich ist und zum Beispiel ein Handy-Akku ausgetauscht werden kann.
7: Unklar ist noch, wie hoch die Preise für die Reparatur maximal sein dürfen. Hersteller sagen, dass Ersatzteile teilweise sehr teuer sind und sie nicht auf den Kosten sitzen bleiben wollen. Verbraucherschützer fordern eine Preisgrenze.
8: Die USA haben wegen Zöllen auf US-Produkte in den letzten Wochen Druck auf die EU gemacht. Jetzt hat die EU gesagt, dass ein Deal mit den USA kommt.
7: 1Live-Reporter Frank Wörner sagt, was das heißt.
9: Die Einigung hat Folgen für Autos und Maschinen, die von den USA nach Europa geliefert werden. Für sie werden demnächst keine Zölle mehr fällig bei der Einfuhr in die EU. Umgekehrt schon. Bis zu 15% wollen die USA aufschlagen für Lieferungen aus Europa.
7: Den Deal gab es schon länger. Gespräche darüber in der EU wurden aber immer wieder verschoben.
8: In vielen Städten gibt es Probleme mit Schrottimmobilien. Auch in Hagen, da finden die Behörden immer wieder Wohnungen in extrem schlechtem Zustand, zum Beispiel voller Schimmel.
7: Die Stadt und das Land NRW wollen was dagegen tun. Heute soll ein Pakt in Hagen unterschrieben werden. Durch den sollen die Eigentümer zum Beispiel mehr in die Verantwortung genommen werden.
8: Und jetzt noch Fußball. Für den SC Freiburg gibt es heute das bisher größte Spiel der Vereinsgeschichte, das Finale der Europa League.
7: In Istanbul geht's für Freiburg gegen Aston Villa aus England. Falls Freiburg den Titel holt, wäre der Verein auch automatisch für die Champions League qualifiziert, zum ersten Mal überhaupt.
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8: Am Vormittag regnet es oft und auch am Nachmittag kann es noch Schauer geben. Es scheint aber auch mal die Sonne. Dazu in Siegen und Paderborn heute bis 18 Grad, in Witten und Bocholt 19 und in Langenfeld bis 20 Grad.
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7: Insgesamt fast 280 Kilometer Stau in NRW. Hier braucht ihr am längsten. A1 Köln Richtung Dortmund zwischen Burscheid und Remscheid. Eine halbe Stunde plus 5 Kilometer Stau. Wegen Bergungsarbeiten habt ihr nur eine Spur. A3 Oberhausen Richtung Köln zwischen Mettmann und Kreuz Leverkusen. Auch eine halbe Stunde länger. Mehr als 15 Kilometer Stau. A4 Aachen nach Köln zwischen Frechen Nord und Kreuz Köln Gremberg. Da auch eine halbe Stunde plus 15 Kilometer Stau und Stocken nach einem Unfall. Die A4 Olpe Richtung Köln ist zwischen Kreuz Olpe Süd und Eckenhagen wegen Bergungsarbeiten wahrscheinlich noch eine Stunde gesperrt. Und A44 Essen Richtung Düsseldorf zwischen Kreuz Ratingen Ost und Ratingen Schwarzbach plant da mal 20 Minuten mehr ein als sonst durch 2 Kilometer Stau.
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10: Ihr könnt Festival-Tickets gewinnen und viele von euch schreiben uns per WhatsApp jetzt schon die richtige Antwort. Es ist aber ein bisschen Quatsch.
11: Ja, Kimberly hat das verstanden. Sie merkt an, man muss ja anrufen für das Radiogewinnspiel mit dem Festival. Problem ist, sie schreibt uns das bei WhatsApp.
10: Ja, es funktioniert nicht. 0800 5678 111. Schnell nochmal durchbimmeln, dann habt ihr noch die Chance.

0: Sarah Larsson, als sie gerade so erfolgreich geworden ist, habe ich mal in der Live-Music Hall gesehen, ne? Und die,
1: ja, cool.
0: Die Bühne ist immer noch viel größer als unsere.
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0: Ich sag zu der Bühne von der Generation Gag immer, das ist die kleinste Bühne der Welt. Die hat vielleicht 2-3 Quadratmeter, wenn überhaupt.
1: Und sie ist ja so gedacht für Newcomer, für Talente, die so am Uprisen sind. Dann gibt's aber auch so Toni Bauer. Und Toni Bauer ist so wie der Florian Wirtz der Generation Gag.
0: Ja, das ist
1: super jung noch, aber gehört schon zum Inventar, gar nicht mehr wegzudenken.
0: Toni Bauer, eigentlich deutsche Sarah Larsson.
1: Deutsche Sarah Larsson, so kann man es auch sagen. Und er kommt ja auch wie du aus Duisburg.
0: Yes!
1: Liebe Grüße ins Ruhrgebiet an der Stelle, Sektor. Und er erzählt da auch viel vom Ruhrport, von Oma und Opa. Und natürlich auch von Hassan, den mag ich besonders sehr gerne. Das ist sein bester Freund.
3: Hassan ist scheißegal, wie alt seine Freundinnen sind, okay? Gerade hat der was mit einer, die ist 65 Jahre alt. 65 Jahre alt! Ich sag, Hassan, Junge, du kannst doch nichts mit einer 65-Jährigen anfangen. Weißt du, was der zu mir sagt? Sagt er zu mir, Toni, du hast keine Ahnung. Auch eine alte Feder braucht frische Tinte, um schöne Geschichten zu schreiben. Ja, ihr lacht, der geht regelmäßig in Altenheim. Ich sag, kannst du nicht in Altenheim gehen? Sagt er, natürlich. Altenheim ist wie Temptation Island. Nur alle Frauen tragen die gleiche Frisur. Oben und unten. Riechen nach 4711. Oben und unten. Und egal wie du heißt, die nennen dich junger Mann. Ich sag, Junge, hör doch mal auf damit. Sagt er zu mir, Toni, du hast keine Ahnung. Du weißt gar nicht, wie das ist, wenn so ein 65-jähriger Panther auf dich zuläuft und dir ins Ohr flüstert. Ich war mit Bon Jovi auf Tour. Die hat mehr vergessen, als du je wissen wirst. Und dann nimmt die dich auseinander und du stehst danach schweißgebadet in der Türschwelle, lutscht ein Werthers Original und kriegst die Hose genäht.
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0: Falls ihr mehr von Toni Bauer und der Generation Gag sehen wollt, 1 Live YouTube-Kanal. Kleine Empfehlung von mir. Ciao.

0: 8.45 Uhr.
1: Sektor, stellt euch vor, ihr kriegt Festival-Tickets umsonst. Ist aber dabei überdachte VIP-Decks, freies Wi-Fi, Premium-Toiletten.
0: Geil.
1: Wie finden wir das?
0: Ey, das ist geisterkrank.
1: Das ist absolut geisterkrank.
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0: Wir schicken euch auf die geilsten Open-Air-Konzerte und die geilsten Festivals im Sektor. Bei den Festivals, kleines Problem, wir sagen euch gar nicht, wohin wir euch schicken. Ihr müsst da selber drauf kommen.
1: Und ich hoffe, wir haben jetzt jemanden in der Leitung, der sich genau das zutraut, das zu lösen. Ich guck mal, ob da jetzt ein Hallo zurückkommt.
3: Hallo.
0: Oh. Hallo, wer ist denn da?
3: Das ist die Sina.
1: Hallo, Sina.
0: Wo kommst du her? Was machst du so?
3: Also ich komme aus Dortmund, bin gerade aber in Bochum, muss mal schnell aus der Vorlesung raus, weil ich hier den vollen Anruf bekommen habe.
0: Das finde ich aber gut, dass du für uns aus der Vorlesung rausgehst. Wir tun ja was für deine Bildung damit.
3: Genau.
1: Was ist das denn gerade für eine Vorlesung, die du da verpasst?
3: Deutsche Artus-Romane, gar nicht mal so cool.
1: Aber das können wir dir Nachhilfe, das machen wir, das kriegen wir hin, das ist kein Thema.
0: Ist aber inhaltlich ungefähr das gleiche, wie es auf dem Festival zugeht, dass du Tickets kriegen könntest. Du hast das Spiel verstanden, ne?
3: Richtig, auf jeden Fall.
0: Okay, dann würden wir dir jetzt nochmal diese Collage spielen und brauchen danach eine Antwort. Bist du bereit?
3: Ja, auf jeden Fall.
0: Dann let's go.
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1: So, Sina, du hast es nochmal gehört. Wusstest du direkt Bescheid ganz kurz oder hast du ein bisschen überlegen müssen?
3: Ja, nee, bei Cloud Factory war mir direkt Perukaville klar.
1: Du sagst Perukaville?
3: Ja, Perukaville.
1: Okay, dann hören wir mal in die professionelle, notariell beglaubigte Auflösung des Ganzen rein. Eine Sekunde bitte.
8: Perukaville, was geht ab?
1: Sina, die Tickets sind für dich.
3: Oh mein Gott, wie cool ist das denn? Danke, danke, danke.
0: Yes, du fährst zum Perukaville nach Weeze. Sina, warst du schon mal irgendwo VIP?
3: Nein, noch nie.
0: Noch nie. Hast du schon mal Scooter live gesehen?
3: Auch nicht.
0: Wow. Auch nicht. Warte, ich mach weiter. Hast du die Chainsmokers, Felix Jehn, Fischer, Steve Aoki, Larry Luke, Topic auch schon mal live gesehen?
3: Nein, auch nicht.
0: Auch noch nicht.
1: Sina, was wird das für ein krankes Wochenende für dich?
3: Das wird total cool.
0: Und ich vermute, Sonny Federa hast du auch noch nicht live gesehen?
3: Natürlich nicht.
0: Aber dann kannst du den jetzt noch mal live hören. Das ist Someday. Sina, wir wünschen dir ganz viel Spaß beim Perukaville.
3: Vielen lieben Dank.
1: Und jetzt zurück in die Vorlesung.

0: Sonny Federa. Den wird Sina aus Dortmund live sehen. Und zwar beim Perucaville. Dafür hat sie Tickets gewonnen. Falls ihr zu Hause sitzt und sagt, ich gewinne nie was bei 1 live.
1: Sei nicht traurig.
0: Ich will doch auch mal Festival-Tickets haben.
1: Ist alles okay. Ab 10 Uhr bei Simon Beek nachher in der Show gibt's wieder Tickets für ein Festival. Da müsst ihr nur wieder ein bisschen aufpassen.

0: Der FC Arsenal ist gestern englischer Meister geworden.
1: Ja.
0: SC Freiburg spielt heute in der Europa League.
1: Ja.
0: Und heute ist Weltbienentag.
1: Ja, das stimmt. Weitere wichtige Infos, die hört ihr jetzt gleich um 9.
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1: Um 9 hier sind Johanna Schmidt
2: und Florian Peter. Weniger Zigarettenkippen auf den Straßen, das ist das Ziel einer neuen Aktion, die heute in Leverkusen vorgestellt wird. Da werden sogenannte Abstimmaschenbecher aufgestellt.
1: Raucherinnen und Raucher können da ihre Kippen reinwerfen und damit an einer Abstimmung teilnehmen, die aber keine Auswirkungen hat. Solche Aschenbecher gibt es auch schon länger in anderen NRW-Städten.
2: In Düsseldorf konnten die Raucher zum Beispiel schon abstimmen über Alt oder Pilz und Urlaub am Meer oder in den Bergen. In Münster ging es zuletzt unter anderem darum, ob Preußen in der zweiten Liga bleibt.
1: Die Städte wollen damit was für die Umwelt tun. Eine einzige Kippe auf der Straße enthält nämlich hunderte, zum Teil giftige Stoffe, die durch Regen ausgewaschen und so ins Grundwasser gelangen können.
2: In Münster werden die Zigarettenreste aus den Abstimmaschenbechern inzwischen auch von Forschenden der FH genutzt, um rauszufinden, wie man die Filter der Kippen besser recyceln kann.
1: Wer zum Beispiel eine kaputte Waschmaschine hat, soll bald das Recht kriegen, die reparieren zu lassen. Die Bundesregierung will die Hersteller dazu verpflichten, zum Beispiel dazu Ersatzteile vorrätig zu haben. Heute berät der Bundestag über einen Gesetzentwurf dazu.
2: Auf der A4 bei Olpe geht gerade nicht viel für Autofahrer. Die Autobahn ist ab dem Kreuz Olpe Süd in Richtung Köln voll gesperrt.
1: In der Nacht war ein LKW umgekippt. Die Feuerwehr musste den Fahrer aus seiner Kabine rausholen und dafür die Frontscheibe aufsägen. Der LKW wird gerade aufwendig geborgen.
2: In New York hat es einen Unfall gegeben wie in einem Albtraum. Eine Frau ist aus ihrem Auto ausgestiegen und in einen offenen Kanalschacht gefallen, ungefähr 3 Meter tief. Sie ist gestorben.
1: Auf Überwachungskameras war zu sehen, dass ein LKW vorher den Gullideckel beim Drüberfahren verschoben hatte.
2: Im Theater in Bocholt im Westmünsterland gibt's ein Problem. Rund 600 rote Polstersessel sind verschwunden.
1: Die Stühle sollten neue Polster kriegen. Die Firma, die dafür beauftragt wurde, ist aber plötzlich untergetaucht mit den Sesseln. Die Stadt hat Anzeige erstattet.
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2: Bis zum Mittag grau und häufiger mal nass, später auch mal länger trocken und auch etwas Sonne. Dazu in Nettersheim und Gummersbach bis 17 Grad, Potter-Westfalica und Unna kommen auf 19 und in Düsseldorf maximal 20 Grad.
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1: Hier dauert es gerade am längsten. A1 Köln Richtung Dortmund zwischen Wermelskirchen und Remscheid. Halbe Stunde plus 5 Kilometer Stau wegen Bergungsarbeiten. Dann A3 Oberhausen nach Köln zwischen Kreuzhilden und Kreuz Leverkusen. Plant da mal eine halbe Stunde mehr ein durch 15 Kilometer Stau. Die A4 Olpe Richtung Köln ist, wie gerade gehört, zwischen Kreuz Olpe Süd und Eckenhagen wegen Bergungsarbeiten gesperrt. Die A44 Essen Richtung Düsseldorf ist zwischen Rating-Schwarzbach und Kreuz Düsseldorf Nord auch gesperrt wegen Tunnelarbeiten. Dadurch gerade 2 Kilometer Stau und die Umleitungsstrecken sind auch überlastet. Deshalb solltet ihr den Bereich weiträumig umfahren. Und als letztes A52 Essen Richtung Düsseldorf zwischen Essen-Kettwig und Ratingen. 20 Minuten extra, 10 Kilometer stockt's da.
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4: So, Sektor, Showdown für die letzte Stunde der Sendung. Wir haben einiges vor.
5: Wir haben die Jonas Brothers.
4: Ja, wir haben richtigen Promi-Besuch.
5: Und ein bisschen Angela Merkel.
6: Let's

0: find's schon wild, dass wir uns fast nie streiten und dann kommt so ein Thema um die Ecke und hier fliegen die Fetzen vor der Sendung.
1: Jo, heute Morgen ging's um Manuel Neuer, der, so wie es aussieht nach übereinstimmenden Medienberichten, fährt er jetzt doch als Nummer 1 mit zur WM. Der Rücktritt vom Rücktritt, ne, in der Nationalmannschaft. Ja. Und das ist ein Thema, das polarisiert aber nicht nur uns.
0: Nee, das polarisiert euch mit Sicherheit auch. Das wird auch, das ist so in der Kaffeepause auf der Arbeit, ist ja. Das auch ein Thema. Und irgendwie habe ich das Gefühl, jetzt wird jeder gefragt, wie finden Sie das denn, dass Manuel Neuer zur WM fährt? Und da muss man ja auch mal die wirklichen Fußballexperten fragen.
1: Zum Beispiel Angela Merkel.
0: Genau, ist ja absolute Fußballexpertin.
1: Ey, wie oft die bei Turnieren schon in der Kabine der deutschen Nationalmannschaft war. Die ist ja mehr Nationalspielerin. Die ist näher am Kader der Nationalmannschaft als wir beide.
0: Ja, das
1: muss man ganz klar sagen.
0: Ganz klar.
1: Und Angela Merkel war in ihrer Funktion als Ex-Bundeskanzlerin, aber auch Fußballexpertin bei den Kollegen vom News-Podcast 36. Und da haben sie natürlich auch mal Manuel Neuer gefragt.
2: Als ich damals 2014 dabei war, stand die Frage nicht. Und jetzt wird das sicherlich ganz wunderbar entschieden.
1: Die interessiert sich da richtig für.
0: Das hast du nicht. Aber dieser Ton noch in der Stimme, das wurde sicherlich ganz wunderbar entschieden.
1: Ich weiß aber nicht, ob ihr bewusst ist, dass auch ein Manuel Neuer altert. Der war ja 2014 noch eine Ecke jünger.
0: Ja, das juckt dich aber nicht, wenn sicherlich etwas ganz toll entschieden
1: wurde. Das stimmt
0: auch. Dann
1: wieder.
0: Ist dir das ja völlig egal. Und das Gute ist, das ist eine Antwort, die ist so diplomatisch, die kann man immer geben. Also falls wir Angela Merkel mal irgendwann zum Interview haben, können wir auch fragen. Frau Merkel, wir sind jetzt ja beide, ne, Rybinski und Färber, super lange schon bei 1 Live, also wirklich total lange. Wie finden Sie das denn, dass unser Chef entschieden hat, dass wir jetzt eine eigene Sendung haben?
2: Als ich damals 2014 dabei war, stand die Frage nicht. Und jetzt wird das sicherlich ganz wunderbar entschieden.
1: Ganz nee, dem ist wunderbar. Nichts hinzuzufügen.
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2: Ich bitte Sie, da kam ja kein Weg dran vorbei.

0: 1 live um 10:50. Falls ihr euch schon mal gefragt habt, was hat der Welt noch gefehlt? Annika Wasenmüller aus dem 1 live Pop-Team hat die Antwort. Du, mach mal.
1: Ein weiterer Podcast von Männern.
0: Ja, gibt's fast gar nicht.
2: Aber Annika, hättest du doch einfach mal fragen müssen, dann hätten wir beide schon längst einen gemacht.
1: Nee, drei andere Menschen, die ich ein bisschen spannender finde, haben es jetzt gemacht. Sorry dafür. Es sind nämlich Nick, Kevin und Joe, also die Jonas Brothers.
3: I feel like everyone in the world had a podcast, so we just felt left out.
0: Ja, die sind auf jeden Fall ein bisschen spannender als wir, ja.
1: Nein, aber die ging's wie... Anders? Wie formuliert man nochmal Sätze?
0: Denen ging's
1: Julian,
0: wie uns?
1: Subjekt, Prädikat, Objekt. Wie dir, weil sie gesagt haben, alle haben einen eigenen Podcast. Deswegen wollten sie halt auch einen machen. Und deswegen gibt es jetzt deren Podcast Hey Jonas. Die erste Folge davon ist seit heute Nacht draußen.
2: Jetzt frage ich mal interessiert nach, worüber sprechen die denn da drin?
1: Also ich habe eigentlich gehofft, dass sie so Disney-Geheimnisse ausplaudern, über die Camp Rock-Zeit sprechen oder über ihr Privatleben. Aber es geht stattdessen um die super wichtigen Fragen, zum Beispiel die hier von Joe Jonas an seinen kleineren Bruder Nick Jonas.
3: This is for you, Nick. Do you pee in the shower?
4: Oh, yes.
1: Ja, pinkelst du in die Dusche, Nick, fragt er und der sagt klar.
0: Ja, jetzt verstehe ich auch, warum wir das unbedingt

0: Das finde ich dann doch ein bisschen interessant.
1: Ja, aber dadurch endet die erste Folge Hey Jonas auch minimal abrupt.
2: I'm being told that we have to go on stage now. We have a crowd waiting for us out
3: there.
2: That's
3: actually something we have to do.
1: Ja. Nick Jonas meint, aber wir müssen jetzt auf die Bühne, das Publikum wartet, wir haben was zu tun.
4: Na, es ist super stressig, das Leben von den Stars.
0: Ja, gut, dass wir nicht so einen Stress haben.
4: Aber sollen wir mal einen Podcast aufnehmen vielleicht?
0: Ach, ich wäre dabei, Annika, willst du hören?

0: Jovi, dein neuer Freund ist Landwirt. Du bist immer noch schockverliebt.
1: Oh nein, wie cool. Waschen wir jetzt einen Trecker?
2: Ja.

0: um 20 nach 9. Hier ist eins live. Leute, ich sag's, wie es ist. Manchmal, ganz, ganz selten, aber manchmal lohnt es sich auf der Arbeit, auch mal länger zu bleiben. Das war Montag der Fall. Da war nach unserer Sendung nämlich Campino hier zu Gast, weil die Toten Hosen, und ich finde das wirklich heftig, die sind jetzt so lange im Business, aber die bringen Ende Mai ihr allerletztes Studioalbum raus. Und dazu gibt's sogar noch eine ARD-Doku, die das Ganze begleitet hat, wie die dieses Album gemacht haben.
1: Und die gibt's ab heute in der ARD-Mediathek. Und als Campino dann da war, ich konnte mir das nicht verkneifen, weil es war ja Montag und er ist ja eine Düsseldorf-Ikone und Fortuna-Düsseldorf-Fan, und deswegen musste ich ihn dann nochmal auf den dramatischen Abstieg seiner Fortuna aus Düsseldorf ansprechen.
0: Direkt sympathisch hast du dich gemacht.
1: Ja, ich weiß, aber ich wollte es halt mal, wie es ihm halt so geht, nächste Saison, ne, dritte Liga spielen und so.
2: Durchwachsen, muss man sagen. Das Leben geht weiter. Man hat sich auch schon umgeschaut. Die dritte Liga ist nicht so schlimm, wie man das auf den ersten Blick denkt. Da gibt es auch noch krasse Mannschaften.
1: Aber ich finde es gut, du bist schon konstruktiv unterwegs und hast dir schon mal die Drittliga-Vereine schon mal ein bisschen angucken. Ich meine, 1860.
2: Ob man will oder nicht, man wird von diversen Figuren angerufen, die sich freuen. Martin hat angerufen, Materia, klasse, wir spielen wieder gegeneinander. Und
1: Hansa Rostock, ja sicher, die Ostseekogge kommt nach Düsseldorf.
2: Geht richtig zur Sache. Ja, ja.
1: Dann sehe ich euch aber auch zusammen auf der Tribüne, oder?
2: Ja, wir gehen zusammen hin.
1: Das habt ihr schon.
2: Ja, geil. Die erste Verabredung nach dieser Scheiße.
0: Da konnten wir aber auch froh sein, dass das Interview nicht direkt abgebrochen hat. Da konnten wir nämlich noch über die Doku sprechen. Und was wir da so besprochen haben, hört er gleich hier nach 9:30.

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2: Um kurz vor 9:30 mit Linus Busch
3: und Florian Peter. Ein deutscher Fußballverein, der noch nie einen großen Titel gewonnen hat, hat heute die bisher größte Chance dazu. Es geht um den SC Freiburg. Der trifft heute Abend im Endspiel der Europa League auf Aston Villa aus England.
2: Dass Freiburg überhaupt im Finale in Istanbul steht, ist für den Verein schon ein Riesenerfolg und natürlich auch für die Fans was ganz Besonderes.
4: Wir freuen uns schon mega aufs Spiel und wir sind auch selbstbewusst. Wir sind zwar Außenseiter, aber vielleicht gewinnen wir das Ding, wäre geil.
3: Freiburg zählt in der Bundesliga nicht zu den Top-Teams, hat aber in den letzten Jahren mit vergleichsweise wenig Geld immer wieder gute Mannschaften aufgestellt und war so auch schon mehrfach in internationalen Wettbewerben vertreten.
2: Das Finale der Europa League heute Abend wird aber eine echt schwierige Aufgabe. Aston Villa ist aktuell eins der Top-Teams der englischen Liga. Der Wert der Spieler ist geschätzt dreimal so hoch wie der von Freiburg.
3: Im Berliner Krankenhaus Charité ist in der Nacht ein Patient angekommen, über den vorher viel berichtet wurde. Es ist ein amerikanischer Arzt, der sich mit dem Ebola-Virus angesteckt hat.
2: Er hatte in der Demokratischen Republik Kongo gearbeitet. Da breitet sich Ebola gerade stark aus. Die USA hatten die Bundesregierung um Hilfe gebeten, weil die Flugzeit nach Deutschland kürzer ist.
3: Wer Urlaub in Thailand macht, kann bald nicht mehr länger als einen Monat bleiben. Die Regierung schafft eine Regel wieder ab, die erst vor 2 Jahren eingeführt worden war. 60-Tage-Visa für Touris.
2: Bald sollen es wieder höchstens 30 Tage sein. Die Regierung sagt, dass die Einreisegenehmigungen zum Teil ausgenutzt wurden, zum Beispiel um illegal in Thailand zu leben.
3: In Leverkusen sollen weniger Kippen auf der Straße landen, durch etwas, das es auch schon in anderen Städten gibt, unter anderem in Münster und Düsseldorf, Abstimm-Aschenbecher.
2: Da stehen Fragen drauf und Raucher können ihre Zigarettenstummel zum Beispiel bei Ja oder Nein reinwerfen. Die Stadt Leverkusen stellt das Konzept heute vor.
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3: Heute Vormittag regnet es oft und auch am Nachmittag kann es noch Schauer geben. Es scheint aber auch mal die Sonne. Dazu in Attendorn heute bis 17 Grad, in Essen und Hamm bis 19 und in Wesseling und Heinsberg bis 20 Grad.
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2: A1 Köln Richtung Dortmund. Zwischen Burscheid und Remscheid braucht ihr eine halbe Stunde länger. 5 Kilometer Stau wegen Bergungsarbeiten. A3 Oberhausen Richtung Köln. Zwischen Mettmann und Kreuz Leverkusen halbe Stunde plus mehr als 15 Kilometer Stau. Die A4 Olpe Richtung Köln ist zwischen Kreuz Olpe Süd und Eckenhagen wegen Bergungsarbeiten gesperrt. Die A44 Essen Richtung Düsseldorf ist zwischen Ratingen-Schwarzbach und Kreuz Düsseldorf Nord wegen Tunnelarbeiten gesperrt. Gerade 2 Kilometer Stau und die Umleitungen sind überlastet. Wenn ihr könnt, fahrt weiträumig drumherum. Und dann noch die A61, Venlo Richtung Mönchengladbach. Zwischen Grenzwald und Kaldenkirchen Süd braucht ihr 20 Minuten länger, 2 Kilometer Stau.

0: Oliver Heldens in 1 Live. Oliver Heldens war noch nicht mal geboren. Da standen die schon auf den fettesten Bühnen überhaupt. Die Toten Hosen, die sind seit über 40 Jahren dabei.
1: So krass.
0: Ich finde es wirklich kaum vorstellbar, dass die aufhören.
1: Ja, aber es geht in die Richtung, denn Ende Mai kommt das letzte Studioalbum Trink aus, wir müssen gehen, kommt raus. Und schon heute gibt's eine Doku in der ARD Mediathek. Da werden die Toten Hosen ja auf dem Weg zu ihrem neuen und gleichzeitig letzten Studioalbum begleitet.
0: Deswegen ist Campino am Montag hier gewesen und da muss man ja mal fragen, weil der ist jetzt so lange dabei, der kennt das mit den Kameras, mit dem Blitzlicht,
1: ja, ja.
0: Das kennt er alles, aber wenn dich ein Kamerateam für so eine Doku 2 Jahre lang gefühlt verfolgt, das nervt doch irgendwann.
2: Das kann mal nervig sein, aber im Grunde ist diese Häufigkeit der Besuche bringt einen eher dazu, sich normal zu verhalten und sich das sozusagen daran zu gewöhnen. Und irgendwann kommt dann auch der Punkt, wo man das ignoriert und wo es einem egal ist. Und das hat zwar insgesamt auch was Ätzendes, aber nur so ist gewährleistet, dass das Ergebnis auch wirklich authentisch ist oder okay. Und ich glaube, wenn man sich auf so Dokumentationen einlässt, dann darf es nicht um Hofberichterstattung gehen, sondern dann hast du den Pakt mit dem Teufel gemacht und dann ist das Ergebnis das, was diese Leute daher so für sich entdecken und nicht das, was du gerne hättest. Insofern bin ich selber ein bisschen nervös. Jetzt, ich habe den Film nicht final gesehen,
1: okay.
2: was da auf uns zukommt. Ich bin mir ziemlich sicher, dass auch die eine oder andere Szene mir nicht gefallen wird. Aber ich muss das eben schlucken, weil ich denke, das ist der Preis, den man zahlt, wenn man da wirklich sozusagen das darstellen will, wie sich so eine Realität abbildet im Studio.
1: Hast du so Szenen im Kopf, wo du denkst, boah, hoffentlich ist das nicht mit drin, aber du weißt es nicht so ganz sicher oder spoilerst du dann jetzt zu viel?
2: Ach, ja, also ich glaube, ja, am letzten Abend war ich, glaube ich, ein bisschen angetrunken, als das alles durch war. Ich hatte mir das fest vorgenommen nach Wochen, sozusagen beim letzten Hören schieße ich mich ab. Und da hatte ich nicht gerechnet, dass die dann noch draufbleiben. So. Und das ist mir jetzt im Nachhinein, wenn da irgendwas kommen sollte, das wird mir nicht so angenehm sein. Aber so war es halt.
1: Aber ich meine, Belohnung nach so langer Zeit in ja quasi Isolation, wie ihr das Album ja zusammengeschustert habt, ist ja so ein kleines Altbier dann oder 2 oder 3.
2: Ja, nachvollziehbar ist es vielleicht, aber man möchte das nicht sehen unbedingt.
1: Ja, das stimmt. Die WhatsApp-Gruppen nach dem Feiern gucke ich auch nie durch, wenn da Videos reinkommen.
2: Ja,
1: das
2: mache
1: ich
2: auch nicht.
1: Ja. So sieht's aus. Die Toten Hosen, das letzte Album. Die Doku zum eben letzten Studioalbum der Band ab heute in der ARD Mediathek.
0: Und gleich bei uns hört ihr, wie es sich für Campino anfühlt, zu wissen, ja, das ist es jetzt, das letzte Album. Direkt nach Die Show muss weitergehen ist von diesem letzten Album der Toten Hosen.

0: Da haben sie aber noch mal einen rausgehauen.
1: Aber
0: das war
1: komplett.
0: Die Show muss weitergehen von den Toten Hosen. Ist auf dem Album drauf, Trink aus, wir müssen gehen. Es ist das letzte Studioalbum der Toten Hosen, kommt Ende Mai. Und über die Entstehung zu diesem Album der Toten Hosen gibt's seit heute eine ARD-Doku in der Mediathek.
1: Ja, und für dieses letzte Studioalbum haben sich die Toten Hosen noch mal komplett zurückgezogen. Raus aus dem Düsseldorfer Großstadttrubel, wenn man das so sagen kann. In so ein Studio irgendwo in der Einsamkeit des Münsterlandes. Ja, und das aus gutem Grund.
2: Dieses Gebäude, das steht inmitten von Feldern und Wiesen, und wenn einem alles zu viel wird, kann man im Wald spazieren gehen und so. Also es hat seine Vorteile, und da wurden wir halt besucht, und dann hatten die wohl schnell den Eindruck, es handelt sich um eine Männer-WG.
1: Ja, so wurde es geschrieben.
2: Kann ja auch sein. Natürlich geht einem da auch mal was auf den Sack oder man kriegt einen Koller nach ein paar Tagen.
1: Ja.
2: Aber letztendlich sind wir über all die Jahre so erfahren damit, dass wir schon wissen, wenn wir in den roten Bereich kommen, und dann lassen wir uns gegenseitig in Ruhe oder gehen uns aus dem Weg.
1: Gibt es da trotzdem noch Angewohnheiten, die man dann feststellt, die sind neu, das ist nervig, das kannte ich noch nicht?
2: Das können alle nachvollziehen, dass so eine Gruppe von Leuten in ihrer Freundschaft immer eine Dynamik entwickeln. Das musst du bis zum Ende pflegen. Du kannst also nicht irgendwie sagen, naja, wir waren doch vor 3 Jahren noch ganz nett miteinander, so dass das für immer Bestand hat. Da ändert sich schon das eine oder andere, was für uns privat geschieht. Das nehmen wir ja als Rucksack mit ins Studio und so. Und wenn da jemand verschwiegen ist oder nicht unbedingt im ersten Moment davon erzählen will, dann kommt das vielleicht in so einer Phase raus, wo man länger intensiv zusammen ist. Aber wir sind immer Freunde geblieben und haben uns, glaube ich, dann immer ganz gut supportet, wenn es dem einen oder anderen nicht gut ging.
1: Es ist euer letztes Studioalbum, auf dem, wo ihr da begleitet worden seid. Ist das bei euch in den Köpfen schon so richtig angekommen? Das ist das jetzt wirklich so, das letzte Album, was ihr zusammen im Studio produzieren wird, dass es das jetzt war? Also ihr geht noch nicht in Rente oder so, das meine ich jetzt nicht, aber letztes Studioalbum.
2: Ja, ich denke speziell am letzten Tag, wo ich mich da so abgeschossen habe. Da ist mir das besonders klar geworden, und weiß nicht, ob wir es verinnerlicht haben. Während der Produktion wurde der Gedanke wieder weggeschoben. Wir haben einfach funktioniert und das gemacht, was wir immer machen. Und dann kam das nicht so hoch, aber es war seltsam, am letzten Tag nicht zu sagen, tschüss bis morgen, sondern sich irgendwo vorzustellen, nach all den Jahren war das so ziemlich die letzte Aufnahme zum letzten Album, das du hier eingespielt hast. Das ist schon so wie der letzte Berufstag ein Stück weit.
1: Mhm.
2: Und da wird einem schon ein bisschen mulmig, aber überstrahlt wird das alles von dem Gefühl, dass die Entscheidung richtig ist.
1: Campino, vielen Dank, dass du die Zeit hattest, bei uns vorbeizuschauen.
2: War mir ein Vergnügen.
1: Und jetzt, ich will dich nicht hetzen, aber trink den Kaffee aus, wir müssen gehen, ne?
2: Dankeschön, ist immer noch so gut, wie ich das von euch kenne.
1: Ja, da haben wir nicht dran gespart.
0: Kleiner Funfact, unser Kaffee ist richtig schlecht übrigens hier im Mainz Live Host. Die Toten Hosen, das letzte Album, die Doku findet ihr ab heute in der ARD Mediathek.

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0: vor acht haben wir's. Leute, ich sag's nochmal, heute ist Weltbienentag.
1: Und jetzt ist Simon Beek da. Schönen guten Morgen, Simon. Du übernimmst ja.
2: Ja.
1: Aber bevor du übernimmst, würde ich dir gerne noch einen spannenden Fakt über Bienen da lassen, damit du auch gut informiert in deine Sendung gehst.
2: Bin ich sehr gespannt. Ich frage mich ja, was ist mit Hummeln? Ist das schon der Bodyshaming, dass die keinen eigenen Tag haben?
1: Möglich. Simon, es heißt nicht die Bienen, es heißt der Bien. Ja, in der Forschung und Imkerei spricht man oft nicht von Bienen, sondern von einem Bien, weil alle Honigbienen zusammen sind, nämlich ein biologischer Superorganismus. Und jede Biene trägt zum Überleben eines Bienenvolks bei, genauso wie die Zelle in einem Körper. Es ist ein bisschen wie bei Stranger Things, dieses Thema Schwarmintelligenz.
2: Ja, das führt jetzt zu weit.
3: Erzähl einfach mehr, aber bitte nicht nach 10.
0: Was? Nee, da kannst du das dann überzählen. Heute war Weltbienentag. Ist es so richtig?
1: Ja, so ist richtig.
0: Okay, jetzt hören wir auf mit den Bees und gleich dann Simon Beek.
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1: Es ist 10 Uhr, ich bin Linus Busch.
2: Und ich bin Florian Peter. Smartphone, Waschmaschine oder Drucker reparieren lassen statt neu kaufen. Das soll in Deutschland in Zukunft häufiger werden. Der Bundestag berät über neue Regeln, die bis zum Sommer umgesetzt werden müssen.
1: Das sogenannte Recht auf Reparatur geht vor allem auf die Hersteller. Sie sollen ihre Geräte so bauen, dass sie so lange repariert werden können, wie sie normalerweise halten, bis zu 10 Jahre.
2: Bisher kann es sein, dass es dann zum Beispiel bei einem Kühlschrank keine passenden Ersatzteile mehr gibt. Das soll sich ändern. Außerdem sollen Hersteller dafür sorgen, dass Reparieren ohne größeren Aufwand möglich ist und zum Beispiel ein Handy-Akku ausgetauscht werden kann.
1: Unklar ist noch, wie hoch die Preise für die Reparatur maximal sein dürfen. Hersteller sagen, dass Ersatzteile teilweise sehr teuer sind und sie nicht auf den Kosten sitzen bleiben wollen. Verbraucherschützer fordern eine Preisgrenze.
2: Dann gucken wir auf ein Gerichtsurteil aus Baden-Württemberg. 5 Männer müssen mehrere Jahre in Haft, weil sie bei Führerscheinprüfungen betrogen haben.
1: Die Männer haben Fahrschülern Leute organisiert, die so ähnlich wie sie aussahen und die dann die Theorieprüfung für sie gemacht haben.
2: Um uns vor Krankheiten zu schützen, sollten wir uns noch mehr bewegen als bisher empfohlen. Zu diesem Fazit kommt eine neue Studie aus China.
1: Die Weltgesundheitsorganisation rät, sich mindestens 2,5 Stunden pro Woche zu bewegen. Die Studie geht viel weiter. Sie empfiehlt 10 Stunden richtigen Sport pro Woche, um zum Beispiel das Risiko für einen Herzinfarkt deutlich zu senken.
2: Auf der A4 bei Olpe geht gerade nicht viel für Autofahrer. Die Autobahn ist ab dem Kreuz Olpe Süd in Richtung Köln voll gesperrt.
1: In der Nacht war da ein LKW umgekippt. Ein Kran hat ihn zwar wieder aufgerichtet, der LKW hat aber Farbe geladen, die jetzt ausläuft. Deshalb kann es noch dauern, bis die A4 wieder komplett frei ist.
2: Ein deutscher Fußballverein hat heute die Chance auf einen internationalen Titel. Der SC Freiburg steht im Finale der Europa League.
1: Gegen Aston Villa aus England sind die Freiburger aber nur Außenseiter. Anstoß in Istanbul ist um 21 Uhr.
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2: Es regnet heute immer mal wieder. Zwischendurch kann es aber auch mal länger trocken sein mit etwas Sonne. Dazu in Höxter bis 18 Grad. Duisburg und Lünen kommen auf 19 und in Königswinter und Jülich bis 20 Grad.
1: Morgen kann es erst auch noch grau und zum Teil nass sein. Ab dem Nachmittag dann aber mehr Sonne und bis 24 Grad. Am Freitag und am Wochenende dann fast nur noch Sonne mit Temperaturen bis 30 Grad am Samstag.
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2: Hier steht ihr am längsten. A1 Köln nach Dortmund zwischen Burscheid und Remscheid kommt eine 1/2 Stunde obendrauf. 6 Kilometer Stau, da laufen Bergungsarbeiten, nur eine Spur ist frei. A3 Oberhausen nach Köln zwischen Mettmann und Kreuz Leverkusen auch eine 1/2 Stunde plus, mehr als 15 Kilometer stockend. Die A4 Olpe Richtung Köln ist zwischen Kreuz Olpe Süd und Eckenhagen, ihr habt es gerade gehört, wegen Bergungsarbeiten gesperrt. Die A44 Essen Richtung Düsseldorf ist zwischen Ratingen-Schwarzbach und Kreuz Düsseldorf Nord auch gesperrt, da laufen Tunnelarbeiten, 2 Kilometer Stau, die Umleitungen sind voll, also fahrt möglichst weit drumrum. Und noch A61 Venlo Richtung Mönchengladbach zwischen Grenzwald und Kaltenkirchen Süd. 20 Minuten extra, 2 Kilometer Stau.
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3: Tag zusammen, Leute, ich habe ein neues Lieblingswort. Ist gerade in den Infos im Wetter wieder gefallen. Mein neues Lieblingswort lautet 30. 30 Grad am langen Pfingstwochenende. Ganz ehrlich, ich habe das Gefühl, wir haben uns das verdient, oder?

0: Sienna Spyro und Die on this Hill in 1 Live Musik, wie sie nur von Menschen gemacht werden kann. Ja, aber bis vor wenigen Monaten gedacht, mittlerweile macht sowas auch die KI. Also im Prinzip kann die KI hier sogar in 1 Live moderieren. Ich schmeiß das Ding mal ganz kurz an, kleinen Moment. Ich bin Simon Beek bei 1 Live und habe überhaupt keine Lust zu arbeiten. Begrüßt du bitte für mich die Hörer heute an diesem Mittwochvormittag.
1: Na klar, liebe 1 Live Hörerinnen und Hörer, Simon gönnt sich heute mal eine kleine Auszeit. Aber ich bin hier, um euch einen entspannten Mittwochvormittag zu wünschen. Genießt ihn.
0: Ja, finden wir das gut oder finden wir das nicht gut, wenn die KI unsere Arbeit macht? Das ist heute Vormittag so ein bisschen unser Thema. 1 Live-Hörerin Lisa macht sich da schon Sorgen, sagt sie.
2: Viele Sachen kann man ja mittlerweile voll automatisiert machen. Es gibt zum Beispiel auch super viele so Anruf-KIs bei vielen Arztpraxen auch schon, wo dann die Leute gar nicht mehr mit normalen Mitarbeitern sprechen, sondern halt nur mit diesem Anrufbeantworter.
0: Ja, und Jule aus Duisburg findet, sie ist komplett gefrustet, weil sie jetzt auch schon oft ersetzt wird.
3: Ich arbeite in Design, Illustration und ich merke das halt jetzt schon, dass ich super viele KundInnen verliere, weil die Leute wollen keine handgemachten Zeichnungen mehr haben, sondern die packen irgendwie einen Mist in KI rein und kriegen dann ein super hässliches Bild und geben sich damit zufrieden. Also der Qualitätsanspruch ist nicht mehr da. Ich fürchte, das wird in Zukunft halt noch schlimmer werden.
0: Ja, ich fürchte, das ist das Ding halt. Die Angst vor der KI. Es gibt mittlerweile immer mehr Menschen, die sagen, auf der Arbeit boykottiere ich die KI. Ob das was bringt, versuchen wir rauszufinden heute Vormittag bis 14 Uhr.

0: 1 Live gleich mit BTS und Swim. Wir lernen heute Vormittag, immer mehr von uns haben Angst vor der KI und das artet in Mobbing aus. Also ja, die KI wird quasi gemobbt, weil man ihren Einsatz auf der Arbeit nicht supporten will, wenn die einen am Ende vielleicht ersetzt. Und das ist nicht nur bei der KI so, sondern auch bei der KI mit Arm und Bein. Auch Roboter werden offensichtlich gemobbt. Das ist mir jetzt neu, aber ein Live-Roboter Lukas Leibrecht sagt, es ist genau so, ne? Klär uns auf.
1: Ist genau so. Eine neue Studie zeigt, rund ein Drittel der Mitarbeiter sabotiert aktiv die KI im Job. Also bei den unter 30-Jährigen sind es sogar über 40%. Da geht es jetzt, wie du gerade schon gesagt hast, nicht nur um KI, sondern auch um Roboter, die auf der Arbeit halt absichtlich behindert werden. Ne? Also da ist es relativ leicht erklärt. Dem Roboter schmeiße ich im Lager vielleicht ab und zu mal eine Palette in den Weg, dass der um Gottes Willen nicht schneller ist als ich. Ne?
0: Das ist aber wirklich schon fieses Mobbing. Aber klar, wenn du Angst um deinen Job hast, macht das irgendwie auch Sinn.
1: Ja, ja. Bei künstlicher Intelligenz wird es schon so ein bisschen kniffliger. Da geht es halt um KI-Tools, die Unternehmen ihren Mitarbeitenden zur Verfügung stellen, um irgendwelche Abläufe zu optimieren. So, und bevor die Abläufe am Ende so optimal sind, ne, dass ich gar nicht mehr gebraucht werde, fütter ich dann die KI lieber mit zu wenigen oder sogar falschen Informationen.
0: Und das soll dann am Ende wirklich dazu führen, dass der eigene Job quasi sicher ist und die KI gehen muss oder der Roboter und nicht ich?
1: Na ja, 1Live-Hörerin Kathleen ist da ein bisschen zwiegespalten.
2: Ich kann es schon nachvollziehen, aber es ist natürlich auch ein bisschen paradox, weil ich glaube, wenn das rauskommt, dann verliert man noch schneller seinen Arbeitsplatz.
1: Ja, ich könnte mir schon vorstellen, dass das ein Kündigungsgrund ist. Da freut sich bestimmt kein Chef drüber, wenn da mit den KI-Tools Schmu getrieben wird, sag ich mal. Ne?
0: So ein Roboter kostet ja auch.
1: Ja, ja. Aber diese ganze Thematik ist auch nicht neu. Das war damals genau der gleiche Zinnober, als IT eingeführt wurde. Das hat mir Arbeitspsychologin Rosemarie Bender erzählt.
3: Dass man da misstrauisch ist, dass man das nicht einordnen kann, dass man sich davon bedroht fühlt, dass man Ängste entwickelt.
1: Das ist in dem Zusammenhang also ganz normal, heißt aber ja auch nicht direkt, dass ich ersetzt werde.
0: Nee, heißt es nicht, aber die Angst ist da, dass es passieren könnte.
1: Ja, safe. Paco aus Bochum arbeitet bei einem großen Autohersteller und kommt da permanent in Kontakt mit Robotern.
4: Natürlich hat sich das in der letzten Zeit stark aufgebaut, wo auch der eine oder andere Mitarbeiter wegrationalisiert wurde. Schön finden wir das nicht, aber man hat am anderen Ende, sage ich jetzt mal, wieder Menschen auch aufgebaut, die diese logistischen Prozesse von diesen Robotern überwachen.
1: Ja, wo eine Tür zugeht, geht eine andere auf, ne?
0: Einer muss die KI bewachen. Wie ist das bei euch auf der Arbeit? Habt ihr Angst vor der KI? Gerne mal her mit eurer Meinung dazu heute Vormittag per Text oder Sprachnachricht an die 0221 56789 111 oder über die 1Live-App.

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2: Und auch gleich bei mir.
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3: Um 10:30 A2 Dortmund Richtung Oberhausen. Zwischen Dreieck Bottrop und Kreuz Oberhausen braucht ihr 20 Minuten länger, 7 Kilometer Stau. A3 Oberhausen Richtung Köln. Zwischen Kreuz Hilden und Kreuz Leverkusen Viertelstunde plus 8 Kilometer stockend. A3 Köln Richtung Frankfurt. Zwischen Kreuz Köln Ost und Königsforst braucht ihr eine Dreiviertelstunde länger, 3 Kilometer Stau nach einem Unfall. A4 Olpe Richtung Köln. Zwischen Kreuz Olpe Süd und Eckenhagen 10 Minuten plus 2 Kilometer Stau. Nach der Sperrung ist jetzt wieder eine Spur frei. Dann die 4 Köln Richtung Aachen zwischen Eschweiler West und Aachen-Laurensberg. Viertelstunde plus 5 Kilometer Stau. A46 Düsseldorf Richtung Wuppertal zwischen Wuppertal-Kronenberg und Oberbarm. 10 Minuten plus 6 Kilometer stockend. A61 Venlo Richtung Mönchengladbach zwischen Grenzwald und Kaldenkirchen Süd. Da kommt eine Viertelstunde obendrauf. 2 Kilometer Stau. Und A448 Südumfahrung Bochum zwischen Bochum-Eppendorf und Wiemelhausen. Viertelstunde plus 3 Kilometer Stau nach einem Unfall.
2: Wenn ihr steht, haltet durch, ich bleib bei euch.
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2: Und wenn man gerade so rausguckt und die Scheibenwischer vielleicht gerade noch so vor der Nase von links nach rechts sich bewegen, dann kann man sich das gar nicht vorstellen. Aber ab Freitag ist Sommer, Leute. 30 Grad am langen Wochenende über Pfingsten. Die Open-Air-Saison 2026 startet. Wir schenken euch in den 1Live Open-Air-Wochen Tickets für Festivals und Konzerte. Für welches heute sage ich euch gleich.

0: Die zwei hatte auch keiner auf der Bingo-Karte, oder? Sam Fender zusammen mit Olivia Dean und Rain Me In. Was eine gute Kombi.
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0: Ja, endlich haben wir uns verdient, oder? Dieser sogenannte Frühling geht zu Ende, der Sommer kommt und wir machen euch fit in den 1 Live Open-Air-Wochen für die besten Open-Air-Festivals und Konzerte. Gestern habe ich hier Lorena aus Gummersbach Special Tickets mit VIP-Zugang geschickt für Summer Jam.
2: Ja, oh mein Gott.
0: Ja, sie hat sich nochmal ganz oben bedankt. Und heute machen wir weiter. Ich schenke euch Tickets wieder für ein Festival bei uns im 1 Live-Sektor. Und ganz ehrlich, was knallt bei Festivals immer so richtig rein? Klar, zum einen sind das die Preise. Die machen einen schon mal gefühlt ohnmächtig, wenn sie vom Konto runter sind. Aber dann weiß man ja vor Ort, wenn man sich jetzt nicht nur von Dosenbier und Dosenravioli ernähren möchte, Essen und Trinken haut auch nochmal richtig rein aufs Girokonto, ne? Und deswegen schenke ich euch nicht nur Tickets für ein Festival im 1 Live-Sektor, sondern ihr kriegt quasi Essen und Trinken for free obendrauf. Ja, das machen wir, wenn wir euch so lieb haben, Leute. So, jetzt ist nur die Frage, für welches Festival schenken wir euch Tickets? Und da wird es ein bisschen komplizierter, weil das müsstet ihr mir sagen. Ihr könnt ja mal auf 1live.de oder in der 1live-App checken, welche Festivals alles so im Rennen sind. Und den ersten Tipp gibt es dann so ab 11 Uhr heute Vormittag hier bei mir in den 1

0: Leute, so läuft das, ne? Bibi Rexha ersetzt Faceless. Zack, bumm, und genauso kann es bei uns in unseren Jobs mit der KI laufen. Oder eben auch nicht, das ist die große Frage. Wir lernen heute Vormittag, ein Drittel von uns macht sich Sorgen um die KI und sabotiert die teilweise auf der Arbeit sogar. Ist auch nicht so nett zu Robotern irgendwo in der Halle. Ja, das ist so eine Sache, ne? Wie gehen wir damit um? Als einfacher Daniel hat sich gemeldet, der sagt, pass mal auf Simon, ich bin Elektriker. Zum aktuellen Stand fühle ich mich im Job absolut null durch KI oder Roboter bedroht, weil wann immer man die irgendwie was fragt, die hat überhaupt keine Ahnung von irgendwelchen Vorschriften und jedes Mal kommt kompletter Müll bei raus. Bei eins einfacher Cem ist das ein bisschen anders, auch der hat sich reingemeldet, ist 24 Jahre alt, kommt aus Kerpen, studiert BWL. Und so ein bisschen fragt er sich, warum mache ich das eigentlich?
1: Es kann halt sein, dass eventuell halt auch Arbeitsplätze von mir abgeschaffen werden und dadurch könnte auch meine Zukunft gefährdet werden. Und ich hinterfrage dann auch sehr, sehr oft, okay, warum sollte ich das Ganze dann überhaupt noch studieren?
0: Ja, und Clemens sieht das irgendwie ganz positiv und sagt, er vermutet mal, in Zukunft werden wir nur noch 50% unserer Arbeitszeit bei vollem Lohn arbeiten und den Rest unserer Arbeit erledigt die KI. Ja, vielleicht zu positiv gedacht oder auch ganz realistisch. Wie seht ihr das? 0221 567 89 111. Her mit eurer Text- und Sprachnachricht, auch super gerne über die 1Live-App.

0: Macklemore und Ryan Lewis in 1 Live. Gleich für euch Tame Impala und Jenny mit Dracula.
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1: 11 Uhr, hier sind Linus Busch
2: und Florian Peter. Ein deutscher Fußballverein, der noch nie einen großen Titel gewonnen hat, hat heute die bisher größte Chance dazu. Es geht um den SC Freiburg. Der trifft heute Abend im Endspiel der Europa League auf Aston Villa aus England.
1: Dass Freiburg überhaupt im Finale in Istanbul steht, ist für den Verein schon ein Riesenerfolg und natürlich auch für die Fans etwas ganz Besonderes.
3: Wir freuen uns schon mega aufs Spiel und wir sind auch selbstbewusst. Wir sind zwar Außenseiter, aber vielleicht gewinnen wir das Ding. Wäre geil.
2: Freiburg zählt in der Bundesliga nicht zu den Top-Teams, hat aber in den letzten Jahren mit vergleichsweise wenig Geld immer wieder gute Mannschaften aufgestellt und war so auch schon mehrfach in internationalen Wettbewerben vertreten.
1: Das Finale der Europa League heute Abend wird aber eine echt schwierige Aufgabe. Aston Villa ist aktuell eins der Top-Teams der englischen Liga. Der Wert der Spieler ist geschätzt dreimal so hoch wie der von Freiburg.
2: Wer zum Beispiel eine kaputte Waschmaschine hat, soll bald das Recht kriegen, die reparieren zu lassen. Die Bundesregierung will die Hersteller dazu verpflichten, zum Beispiel dazu, Ersatzteile vorrätig zu haben. Heute berät der Bundestag über einen Gesetzentwurf dazu.
1: In der Hauptstadt von Litauen hat es für die Menschen heute Morgen eine unruhige halbe Stunde gegeben. Über Handynachrichten und Sirenen wurde in Vilnius Luftalarm ausgelöst, weil wohl eine Drohne aus Richtung Belarus unterwegs war.
2: Die wichtigsten Regierungspolitiker wurden in Schutzräume gebracht. Am Flughafen und bei Zügen wurde alles gestoppt. Dann gab es Entwarnung.
1: Im Sauerland bleibt eine Bahnstrecke weiter gesperrt zwischen Werdohl und Plettenberg. Da hat es in einem Tunnel gestern einen Unfall mit zwei Güterzügen gegeben.
2: Grund war, dass sich bei einem der Züge eine Achse gelöst hat. Er ist noch mehrere Kilometer weit gefahren, deshalb ist an der Strecke im Sauerland viel kaputt. Die Bahn kann noch nicht sagen, wann da wieder Züge fahren können.
1: Im Theater in Bocholt im Westmünsterland gibt es ein Problem. Rund 600 rote Polstersessel sind verschwunden.
2: Die Stühle sollten neue Polster kriegen. Die Firma, die dafür beauftragt wurde, ist aber plötzlich untergetaucht mit den Sesseln. Die Stadt hat Anzeige erstattet.
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1: Am Nachmittag geht das Regenwetter in Schauerwetter über. Dann gibt's auch trockene Phasen mit etwas Sonne. Dazu in Nümbrecht und Schleiden 17 Grad, in Bad Salzuflen 18 und in Kleve und Steinfurt 19 Grad.
2: Morgen kann es im Osten von NRW noch letzte Tropfen geben. Im Laufe des Tages kommt immer öfter die Sonne raus bei 16 bis 24 Grad. Am Freitag dann viel Sonne und bis 29 Grad.
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1: A3 Oberhausen Richtung Köln. Zwischen Kreuzhilden und Kreuz-Leverkusen braucht ihr eine Viertelstunde länger, 7 Kilometer stockend. Die A44 Düsseldorf-Essen ist zwischen Kreuz-Düsseldorf-Nord und Rating-Schwarzbach in beiden Richtungen wegen Tunnelarbeiten bis nächsten Dienstag gesperrt. A57 Krefeld Richtung Köln. Zwischen Dormagen und Kreuz-Köln-Nord braucht ihr 20 Minuten länger, 8 Kilometer stockend nach einem Unfall. A61 Venlo Richtung Mönchengladbach. Zwischen Grenzwald und Kaldenkirchen-Süd Viertelstunde plus 2 Kilometer. Stau. Und die B235 Olfen-Datteln ist zwischen Südring-Kastropper Straße und Neuer Weg in beiden Richtungen gesperrt. Da werden mehrere Weltkriegsbomben entschärft.
4: Sind Star Wars-Fans anwesend?
2: Jein.
1: Ich nicht.
4: Was heißt denn hier Jein?
2: Ja, meine Frau. Und da bin ich irgendwie so mit reingeraten. Was soll ich machen?
4: Das kenne ich vom Bachelor. Aber.
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4: Oh. Es gibt was Neues für alle Star Wars-Freunde. Mandalorian. Pedro Pascal ist am Start. Ob das was kann, checken wir. Gleich nach Bruno Mars und Will.i.am. 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Bring the action.

0: Fritz Live geht gleich weiter mit Taylor Swift und The Fate of Ophelia. Wenn ihr heute jemanden als Live-Sektor treffen solltet, der einfach so, das ist der Weg zu euch sagt, dann gibt es ehrlich gesagt nur eine Antwort darauf.
1: Das ist der Weg.
2: Das ist der Weg.
3: Das ist der Weg.
0: Ja, denn heute startet der neue Star Wars Kinofilm The Mandalorian and Grogu im Kino. Da ist, das ist der Weg anscheinend die Antwort auf alles. Eins auf Kinofrau, Brunja Becker. Ey, mal ganz kurz, wie cool ist es eigentlich, dass es endlich nach fast 7 Jahren nochmal einen Star Wars Kinofilm gibt?
4: Oder? Also eigentlich war auch eine 4. Staffel von The Mandalorian geplant. Aber dann haben sich die Macher umentschieden und einen komplett neuen Kinofilm geschrieben, der auch verständlich für alle sein soll, die die Serie nicht geguckt haben.
0: Guck mal an, das ist doch schon mal schön. Was muss ich für den Film wissen?
4: Also gute Nachrichten, Baby Yoda, also Grogu, kommt wieder vor. So süß. Er und sein Adoptivpapa Mando arbeiten jetzt als Team für die neue Republik und sammeln alte Kriegsverbrecher ein. Einer dieser Aufträge geht aber schief und plötzlich werden Mando und Grogu gejagt.
5: You have more time, you know, to tell the story. And so you could develop visual effects that you never could. You could build practical sets.
4: Genau, das hat mir Jon Favreau gesagt, der Macher von The Mandalorian, im 1Live-Interview. Der meinte nämlich, dadurch, dass sie halt mehr Zeit und mehr Geld hatten, konnten sie alles richtig natürlich und aufwendig aufbauen. Und dadurch waren die Kulissen viel krasser, die Action war viel krasser, alles sieht krasser aus und die Story ist komplexer auch, würde ich sagen.
0: Ach, guck mal an. Also dann doch nicht so ein Serientelling, sondern ein richtiges Kinofilm-Storytelling.
4: Mhm.
0: Was würdest du raten? Auf jeden Fall ins Kino gehen und The Mandalorian und Grogu gucken?
4: Auf jeden Fall. Und Jon Favreau sagt, Star Wars ist gemacht fürs Kino und wir sollen den Film auch bitte alle zusammen mit anderen gucken, weil nichts so cool ist, wie einen Film zusammen zu fühlen.
5: But there's nothing like seeing it with a whole audience of strangers and everybody cheering together and then you leave having shared that experience.
4: Ja, wenn wir zusammen sind, dann sind wir nämlich am besten, hat er mir noch gesagt.
0: So, und sag mal, wenn sich jetzt die Fans fragen, was mit Mandalorian mit der Serie ist, wenn es jetzt den Kinofilm gibt, gibt es trotzdem eine neue Staffel da?
4: Es steht noch nicht so richtig fest, sagt Jon Favreau. Die setzen sich aber bald mal zusammen.
5: We'll have a conversation about, you know, what the future holds for these characters.
4: Ja, und dann überlegen sie, wie es weitergeht.
0: So, dann ab erstmal ins Kino. Neuer Star-Wars-Film, The Mandalorian und Grogu. Und Brunja Becker von 1Live empfiehlt, guck dir dem Kino, wenn es das Portemonnaie zulässt.
4: Ja.
0: Weil, ist wohl fett, ne?
4: Mhm.

0: 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Deine Waschmaschine streikt. Zum Glück gibt's den Waschsalon.
1: Brauchst du Waschpulver?
2: Ja, gib mir Waschpulver.
3: Gerne.
1: Du bist auch ein Beispiel, ja? Komm, ich sag's.
2: Okay.
1: Den maskulinen oder den femininen Duft?
2: Ich glaube, ich nehme mal den maskulinen Duft.
1: Toll.
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0: Könnte ein Song besser passen heute Vormittag als der von Dave? Rain Dance in 1 Live. Oh Gott, der Blick aus dem Fenster. Wenn ihr denkt, ja, schön, Regen, da geht heute sogar noch ein bisschen mehr. Jetzt soll was richtiges Gewitter noch dazu kommen. Aber das Gute ist, wenn das durch ist, kommt der Sommer. Morgen schon mal 23, 24 Grad. Und spätestens am Freitag klopfen dann fast schon die 30 Grad ans Fenster. Also, was heißt ans Fenster? Das Fenster haben wir dann ja auf. Da kann man ja gar nicht ranklopfen.
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5: Um kurz nach 11:30 A2 Dortmund Richtung Oberhausen. Zwischen Dreieck Bottrop und Kreuz Oberhausen braucht ihr 10 Minuten länger, 6 Kilometer stockend. A3 Arnheim Richtung Oberhausen. Zwischen Dienstlaken Süd und Oberhausen Holten 10 Minuten plus, 4 Kilometer Stau. Dann die 3 Oberhausen Richtung Köln. Zwischen Kreuz Hilden und Kreuz Leverkusen 10 Minuten plus, 5 Kilometer stockend. Die A44 Düsseldorf-Essen ist zwischen Kreuz Düsseldorf-Nord und Ratingen-Schwarzbach in beiden Richtungen wegen Tunnelarbeiten noch bis nächsten Dienstag gesperrt. A44 Kassel Richtung Dortmund zwischen Warburg und Marsberg Viertelstunde plus 6 Kilometer Stau. A57 Krefeld Richtung Köln zwischen Dormagen und Kreuz Köln-Nord braucht ihr 10 Minuten länger, 5 Kilometer stockend. A61 Venlo Richtung Mönchengladbach zwischen Grenzwald und Kaldenkirchen-Süd, da kommt eine Viertelstunde obendrauf, 2 Kilometer Stau. Und die B235 Olfen-Datteln ist zwischen Südring-Kastropper Straße und Neuer Weg in beiden Richtungen gesperrt, da werden gerade Weltkriegsbomben entschärft.
4: Kommt gut durch.
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4: Sauerland. Wenn ihr jetzt gerade das Wort Sauerland gehört habt, dann habt ihr einen kleinen Vorteil gegenüber allen anderen, wenn wir gleich unsere Verlosung für die 1Live Open Air Wochen starten. Ich schenke euch heute Vormittag nämlich Tickets für ein Festival im Sauerland. Welches das ist, müsstet ihr mir gleich sagen.

0: Gott.
1: Juhu, ja.
2: Ich hoffe, dass ich mich gleich.
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4: Ja, aufpassen, dass man nicht umkippt. Ihr freut euch völlig zurecht, Leute. Wir sind in Woche 2 unserer 1Live-Open-Air-Wochen. Das ist die gute Nachricht. Wir schenken euch jeden Tag Tickets für die besten 1Live-Festivals und Open-Air-Konzerte diesen Sommer. Die schlechte Nachricht ist, Woche 2 ist auch schon die letzte Woche. Samstag das große Finale. Heute Vormittag schenke ich euch Tickets für ein Festival. Und nicht nur einfach die Festival-Tickets, sondern ihr kriegt obendrauf noch Free Drinks und Essen. Und wir wissen ja, dass man eine Bratwurst für 8 Euro finanziell richtig reinhauen kann. Genauso wie ein Kaltgetränk für 6 Euro. Es bleibt ja nicht bei einem Getränk, sind wir mal ehrlich. Müsst ihr euch an diesem Festivalwochenende überhaupt keine Sorgen drum machen? Die Frage ist nur, zu welchem Festival schicke ich euch heute Vormittag? Wenn ihr da seid, in diesem Sommer, dann würde es so klingen.
5: 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Hier ist Jan Delay und ich komme vorbei mit meiner Band Disco Number One.
6: Hallo, hier sind Simon
7: und Eva von der Band Juli und wir kommen in den Sektor.
8: Lüdenscheid. Irgendwo im Stadion.
7: Man kann auf jeden Fall erwarten, dass es laut wird, dass man tanzen muss.
8: Mega geil.
9: Phänomenal.
10: Mal richtig gute Stimmung.
11: Hey, hier ist Boki von Clock Clock.
12: Du hast wieder gerockt. Vielen Dank.
13: Was geht, Leute? Hier ist Sam Payne.
14: Wo wir spielen, da brennt's. Und da steht das Haus nicht mehr, wenn wir da gespielt haben.
4: Ja. Lüdenscheid.
15: Zweites Wohnzimmer, Dankeschön.
4: Also es brennt im Sommer in Lüdenscheid, halten wir fest. Bei diesem Festivalwochenende, wo ihr hin könnt. Ich sag's gerne nochmal, ihr gewinnt nicht nur die Tickets plus eins, sondern auch noch Free Drinks und Essen obendrauf. Ihr müsstet mir halt sagen, von welchem Festival wurde da gerade gesprochen. Wenn ihr eine Idee habt, dann jetzt ganz schnell anrufen. 0800 5678 111. Welches Festival suchen wir?

Das kann doch gar nicht sein, Leute. Dass ich gerade genuschelt habe bei der Telefonnummer. Wenn ihr wisst, welches Festival wir in diesem Sommer in Lüdenscheid suchen, wo wir euch hinschicken mit Free Drinks und Futter. Hier kommt die Nummer nochmal ganz langsam. 0800 5678 111.

0: David Guetta, Tolly Swims, Townsville Eye, Gone Gone Gone, 1 Live ist hier. Die 1 Live Infos um 12 hätten gleich ein richtiges Kackthema. Es geht um die Schultoiletten bei uns im 1 Live Sektor. Da wird jetzt eine Projektgruppe gegründet. Was die ändern soll? Gleich sind wir schlauer. Erik Prütz, Call on Me gibt's noch davor, dauert keine 60 Sekunden.
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1: Um 12 Uhr mit Linus Busch
2: und Lukas Haack. Es geht los mit einer heftigen Zahl. Fast die Hälfte aller Schülerinnen und Schüler isst und trinkt in der Schule extra wenig, um da nicht auf Klo gehen zu müssen. Das sagt die German Toilet Organization.
1: Schülervertreter kennen das Problem auch. Jakob Zirep ist von der Bundesschülerkonferenz und er sagt, dass sich aus ganz Deutschland Schülerinnen und Schüler melden, weil sie Probleme mit ihren Schulklos haben.
3: Das zeigt sich ganz praktisch an Gestank, an baulichen Mängeln, an fehlenden Hygieneprodukten und nicht zuletzt natürlich auch Vandalismus.
2: Ein neues Online-Portal soll jetzt helfen. Es heißt Toiletten machen Schule. Das Portal richtet sich an alle, die unter den schmutzigen Schulklos leiden, also Schülerinnen und Schüler und ihre Lehrer.
1: Das Portal gibt zum Beispiel Tipps, welche Projekte an anderen Schulen funktioniert haben, damit Klos dauerhaft sauber bleiben. Dabei setzt das Portal viel auf selber mitmachen. Das soll auch dagegen helfen, dass die Toiletten von Schülern beschmiert oder zerstört werden.
2: Der Führerschein soll billiger werden. Die Bundesregierung plant deshalb Änderungen, zum Beispiel soll es weniger Sonderfahrten geben.
1: Und wer die Theorieprüfung bestanden hat, soll auch mit den Eltern fahren üben dürfen. Lena zum Beispiel findet die Idee gut.
4: Ich habe auch manchmal heimlich geübt bei meinen Großeltern, die wohnen in einer ländlichen Region und da konnte man dann schon mal fahren. Also es hat eigentlich immer ganz gut funktioniert.
1: Die Bundesregierung hat die Pläne heute auf den Weg gebracht. Als nächstes muss der Bundestag darüber abstimmen.
2: NRW-Ministerpräsident Wüst hat heute das ehemalige Konzentrationslager Auschwitz besucht. Da haben die Nazis bis 1945 mehr als 1 Million Menschen ermordet.
1: Wüst hat bei seinem Besuch gesagt, dass er will, dass alle Schülerinnen und Schüler eine Gedenkstätte an die Nazizeit besuchen. Dafür gibt die Landesregierung mehr als 2 Millionen Euro pro Jahr.
2: Ein deutscher Fußballverein hat heute die Chance auf einen internationalen Titel. Der SC Freiburg steht im Finale der Europa League.
1: Gegen Aston Villa aus England sind die Freiburger aber nur Außenseiter. Anstoß in Istanbul ist um 21 Uhr.
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2: Am Nachmittag gibt's noch ein paar Schauer, aber auch trockene Phasen mit etwas Sonne. Dazu in Bad Berleburg 15 Grad, Xanten und Lünen kommen auf 19, in Heinsberg und Euskirchen sind bis 20 Grad drin.
1: Morgen kann es im Osten von NRW erst noch regnen, danach verziehen sich die Wolken und es kommt oft die Sonne raus bei 16 bis 24 Grad. Am Freitag sonnig und bis 29 Grad.
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2: Da geht's los mit der A1 Münster Richtung Köln zwischen Kreuz Dortmund-Unna und Westhofener Kreuz. Braucht ihr gerade 20 Minuten länger, 4 Kilometer Stau nach einem Unfall. A2 Dortmund Richtung Oberhausen zwischen Dreieck Bottrop und Kreuz Oberhausen. Auch da 20 Minuten mehr mitbringen, 6 Kilometer Stau. Die A44 Düsseldorf-Essen ist zwischen dem Kreuz Düsseldorf-Nord und Rating-Schwarzbach in beiden Richtungen wegen Tunnelarbeiten bis Dienstag gesperrt. A61 Venlo Richtung Mönchengladbach zwischen Grenzwald und Kaldenkirchen-Süd. Eine halbe Stunde plus 5 Kilometer Stau. Und zum Schluss haben wir die B235 Olfen-Datteln, die ist zwischen Südring, Kastropper Straße und Neuer Weg in beiden Richtungen gesperrt.
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5: Ja, die 30 Grad kommen am Wochenende. Fantastisch, oder? Der Start für den Open-Air-Sommer 2026. Wir sind ja gerade mittendrin in den 1 Live Open-Air-Wochen. Das heißt, wir schenken euch Festival-Tickets und Tickets für die allerbesten Open-Air-Konzerte im 1 Live-Sektor gleich. Gewinnt ihr wieder nach der neuen, wie ich finde, wirklich sehr guten Nummer von Nico Santos, Optimist. Und das hier sind Coldplay. Fast schon ein Klassiker, oder?

0: Was ein guter Track von Nico Santos. Optimist, neu für den Sektor. Passt irgendwie in die Zeit, ne?
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0: So, her mit den Optimisten unter euch. Was glaubt ihr? Wer von euch ist der nächste Gewinner in unseren 1 Live Open Air Wochen? Noch bis Samstag schenken wir euch jeden Tag Tickets. Und zwar für die allerbesten Festivals im 1 Live Sektor und auch die Open Air Konzerte heute. Ist es ein Festival? Ihr habt angerufen, fleißig, 0800 567 8111. Ich klicke jetzt einfach mal hier auf irgendeine Leitung auf meiner riesigen Telefonanlage. Hallöchen, Simon Beek hier. Wer ist denn am anderen Ende? Hallo.
2: Hallo?
0: Hallo, wenn du meine Stimme hörst, sprich mit mir. Wer bist du?
2: Hi, ich bin Anna.
0: Hallo. Grüß dich. Woher, Anna?
2: Ich bin aus Hema.
0: Aus Hema? Ja. Guck mal eine an. Was machst du gerade?
2: Ich sitze gerade im Auto.
0: Ja, passenderweise bei 1 Live angerufen, weil du vorhin gehört hast, dass wir ein Festival suchen. Ich habe schon einen Tipp gegeben, es ist im Sauerland. Wir hören die anderen Tipps nochmal schnell.
2: Ja.
3: 2025. 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
4: Mega geil.
7: Phänomenal.
8: Mal richtig gute Stimmung.
9: Hey, hier ist Boki von Clock Clock.
0: Anna aus Hema, du merkst, musikalisch ist da alles mit dabei bei diesem Festival. Yeah. Die Frage ist nur, welches Festival suchen wir?
2: Das Bautz-Festival in Lüdenscheid.
0: Das Bautz-Festival, sagst du? Wir gucken mal.
4: Bautz-Festival? Die Leute hier sind geil.
0: Ja. Ja, fantastisch. Warst du schon mal da?
2: Nein, wir wollten dieses Jahr aber unbedingt hin.
0: Ja, ey, dann spart ihr euch die Tickets. Die kriegt ihr nämlich plus eins, du, von 1 Live. Und obendrauf hier auch noch Getränke und Essen for free.
2: Wie cool.
0: Weißt du schon, wie du mitnimmst, Anna?
2: Ja, mein Freund.
0: Ja. Möchtest du dem jetzt direkt über das Radio sagen, dass er dabei ist oder gleich in Ruhe anrufen, weil er arbeiten muss?
2: Das ist neben mir im Auto.
0: Ach so, ja gut, dann. Hey, dann wünsche ich euch einfach ganz viel Spaß am 29. und 30. August im schönen Sauerland. Das Bautz-Festival in Lüdenscheid und ihr seid mit dabei.
2: Wow.
0: Und der hier auch. 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
1: Abdul Kadarchanin, der Mann geht gerade richtig ab bei Instagram, Leute. Der ist Teil unserer 1Live-Generation Gag. Und am 6.6., wenn das kein Omen ist, steht er in der Uni Paderborn mit uns auf der Bühne. Denn dann ist die Premiere der 1Live-Hörsaal-Comedy. Wir kommen damit auch in eure Stadt. Es gibt noch ein paar Resttickets. Deswegen checkt mal 1Live.de, wo noch was geht. Und ja, wenn Abdul jetzt nicht gerade mit Comedy auf Tour ist, wie mit uns, dann engagiert er sich ehrenamtlich. Ja. Hauptsächlich mit jungen Männern, unter anderem zum Thema, und das ist jetzt vielleicht ein bisschen überraschend, Extremismusprävention.
2: Und das Ding ist, ich mache diese Workshops, ich führe so voll das Doppelleben dadurch. So, auch die Kunst, irgendwie fusioniert alles bei mir die letzten Jahre ineinander. So, ich bin in Hamburg in den dicksten Theaterhäusern und spiele dort die dicksten Shows und hast du nicht gesehen. Und dann gehe ich so runter von der Bühne in mein Auto rein, höre Radio, rauche meine Zigarette, will so friedlich nach Hause fahren, so auf korrekter, weißt du, integriert und so. Und dann bist du so nachts unterwegs, Alter, oder auch hier in NRW, Alter, ich will einfach nur nach Hause. Und dann kommst du an dieser roten Ampel, vor dir ist eine scheiß Kiste, wir warten beide, Ampel wird grün, er fährt nicht. So, und ich denke mir, ey, ruhig bleiben, alles gut. In der Ruhe liegt der Schwanz oder wie das heißt, weißt du, keine Ahnung. Immer schön entspannt bleiben, das wird schon, ne, der fährt gleich los. Und ich merke so, wie ich immer aggressiver werde. Weißt du, ich meine, weil es schon unverschämt nachts, Alter. Weißt du, gar nichts. Du willst dich verarschen. So grünes Licht ist grell, Bruder. Grell, Bruder, fahr. Bist du am Handy oder was? Ich werde so zum Deutschen, Alter. Ich will es kontrollieren. So Kontrolleur geworden auf einmal. Bulle. Ja, und dann platzt er irgendwann aus mir raus, weißt du. Dann sage ich so, ich hub nicht, weil das verstößt ja gegen die Straßenverkehrsordnung. Ich sage dann ganz höflich, fahr, du Bastard! Grüner wird's nicht! Und am nächsten Morgen gebe ich dann an der Schule so einen Workshop, wie man gewaltfrei kommunizieren kann.
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3: Um kurz nach 12:30 A1 Münster Richtung Köln zwischen Kreuz Dortmund-Unna und Westhofener Kreuz braucht ihr eine Viertelstunde länger, 6 Kilometer Stau nach einem Unfall. A2 Dortmund Richtung Oberhausen zwischen Dreieck-Bottrop und Kreuz Oberhausen 20 Minuten plus, 5 Kilometer Stau. Die A44 Düsseldorf-Essen ist zwischen Kreuz Düsseldorf-Nord und Ratingen-Schwarzbach in beiden Richtungen wegen Tunnelarbeiten noch bis nächsten Dienstag gesperrt. Und A61 Venlo Richtung Mönchengladbach zwischen Grenzwald und Kaldenkirchen-Süd halbe Stunde plus 5 Kilometer Stau.
4: Das war es?
3: Yes.
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4: Wo sind die Fans von White Lotus? Wir müssen ja gar nicht lange drum rumreden, oder? Eine der besten Serien, die es in den letzten Jahren gab. Aktuell wird an der neuen Staffel gedreht. Gucken wir gleich, ob das läuft im 1Live Pop. Vorher noch die neue von Madonna und Sabrina Carpenter. Live performen beim Coachella, gleich in 1Live, Bring Your Love. Und das hier ist der Rag & Bone Man.

0: Madonna und Sabrina Carpenter.
1: I got something I wanna talk about.
0: Bring Your Love. Neu für den Sektor 1 Live. Leute, ganz kurz ist hier Gewinnspiel, wo es nichts zu gewinnen gibt. Wir suchen eine Serie. Welche Serie ist das hier? Kommst du einfach, Annika, oder?
2: Ich liebe das, wenn du das machst.
0: Ja, wir suchen White Lotus, Freunde. So, warum White Lotus? An der französischen Riviera in Cannes tummeln sich ja gerade die Stars. Nicht nur, weil da Filmfestspiele sind, sondern eben, weil da auch gedreht wird, ne?
2: Mhm.
0: White Lotus, Annika Wasenmüller aus meinem Pop-Team.
2: Oh ja, die Serie ist ja übelst erfolgreich, dreht sich um die fiktive gleichnamige Hotelkette und halt die skurrilen Geschichten der Gäste und Mitarbeiter da. Und in den ersten Staffeln, da waren wir ja schon in Hawaii, Sizilien und Thailand. Und jetzt die vierte Staffel findet halt in Südfrankreich statt, in Monaco, Saint-Tropez und halt auch in Cannes. Und deswegen wird genau da jetzt halt gerade gedreht.
0: Ey, und weißt du, was ich mich gefragt habe? Ist das nicht total dumm? Also da sind die Filmfestspiele, da ist das super voll und dann wollen die da so eine Serie drehen?
2: Ja, du hast nicht ganz unrecht. Also die Filmcrew in Cannes, die hatte gestern zum Beispiel auch richtig große Schwierigkeiten, die Dreharbeiten da geheim zu halten. Hunderte Menschen haben dabei nämlich einfach zugeguckt und natürlich auch direkt gefilmt und auf Social Media geteilt.
0: Ja.
2: Aber das Ganze gehört halt gerade zum Plot. Die vierte Staffel von The White Lotus, die soll nämlich auch wirklich bei den Filmfestspielen stattfinden.
0: Ah.
2: Und deswegen wird auf dem echten Festivalgelände gerade gedreht. Nachdem also die Besucher gestern weg waren, wurde der rote Teppich direkt zum Drehort.
0: Was sehr praktisch, spart man sich die Statisten.
2: Mhm, ganz genau. Aber deswegen halt auch wenigstens eine Sache klappt jetzt mal komplett reibungslos.
0: Wieso, gab's Stress bisher?
2: Schon so ein bisschen, ne? Also eine der Hauptdarstellerinnen, Helena Bonham Carter, die kennen wir ja zum Beispiel als Bellatrix aus Harry Potter, die ist überraschend ausgestiegen und das kurz nachdem die Dreharbeiten gestartet sind. Es war so ein richtiges Heckmeck, man weiß nicht so richtig warum. Und vorher soll es dann auch noch interne krasse Streitigkeiten gegeben haben wegen des Drehbuchs.
0: Das klingt ja wie in der Serie selbst, ne?
2: Mhm, ganz
0: aber
2: dramatisch.
0: Irgendwie auch nicht so richtig gut, oder?
2: Nee, aber Fans freuen sich trotzdem sehr doll auf die neue Staffel. Die bleiben hoffnungsvoll. The White Lotus ist ja schon auch sehr besonders, würde ich mal sagen.
0: Ja.
2: Und ich bleib auch optimistisch, dass sie sich jetzt mal raffen. Die vierte Staffel von The White Lotus soll nämlich schon Anfang 2027 rauskommen.
0: Und ich freue mich sehr drauf. Aktuell wird gedreht. The White Lotus Staffel 4 bei den Filmfestspielen in Cannes. Sind nicht auch gerade so alte deutsche Schauspielerinnen wie Iris Berben?
2: Vielleicht Gastrolle?
0: Nicht, dass ich das Bild habe. Komm.

0: Alter, schütt euch Alex Warren und Fever Dream. Habt ihr Bock auf Eskalation?
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0: Einzelfmusik für alle, die schon vom nächsten Surfurlaub träumen, aber diesem Song immer den Geruch von Erdbeerwachs in der Nase haben. Top Model, Another Love, gleich für euch Zara Larsson und Lush Life. Und dann klären die 1F Infos um 13 Uhr gleich mal, was ist eigentlich aus der Meldung geworden, der Führerschein soll billiger werden.
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1: Es ist 13 Uhr, ich bin Linus Busch.
2: Und ich Lukas Haack. Fast 3.500 Euro, so viel kostet in Deutschland gerade der Autoführerschein im Schnitt. Besonders für Familien mit mehreren Kindern ist das ein Betrag, der oft schwer zu stemmen ist. Deshalb soll der Führerschein leichter und damit auch billiger werden.
1: Die Bundesregierung hat ein neues Gesetz auf den Weg gebracht. Unterm Strich steht da drin, die oft sehr strengen deutschen Regeln sollen an EU-Recht angepasst werden. Das ist lockerer. Bundesverkehrsminister Schnieder hat ein Beispiel.
3: Den Fragenkatalog für die theoretische Prüfung, der umfasst im Moment 1.169 Fragen. Wir wollen ihn um circa ein Drittel zurückführen auf 840 Fragen.
2: Theoriestunden sollen nicht mehr nur in der Fahrschule, sondern auch online absolviert werden können. Und auch in der Praxis gibt's was Neues. Wer seine Theorie bestanden hat, soll mit Vertrauenspersonen auf dem Beifahrersitz schon mal üben dürfen. Und es werden weniger Pflichtfahrstunden vorgeschrieben.
1: Mit den Plänen sind nicht alle glücklich. Auto- und Fahrlehrerverbände befürchten, dass Fahranfänger schlechter ausgebildet werden und mehr Unfälle bauen.
2: Ermittler haben in München zwei mutmaßliche chinesische Spione festgenommen.
1: Sie sollen für einen Geheimdienst gearbeitet haben und an Hochschulen versucht haben, Informationen zu Militärtechnologie zu bekommen. Auch an Unis in NRW gab es deshalb durch heute Durchsuchungen.
2: Im Krankenhaus Charité in Berlin wird jetzt ein US-Amerikaner behandelt, der sich mit dem Virus Ebola angesteckt hat. Er war als Arzt in der Republik Kongo. Da gibt es gerade einen großen Ausbruch der Krankheit.
1: Ebola kann tödlich verlaufen. Der Mann wurde in ein deutsches Krankenhaus gebracht, weil das schneller ging, als ihn in die USA zurückzufliegen.
2: An vielen Schulen sind die Toiletten dreckig oder kaputt. Seit heute gibt es ein neues Online-Portal, das Schulen dabei helfen soll, ihre Klos sauber zu halten. Da gibt es etwa Positivbeispiele, die bei anderen Schulen schon funktioniert haben.
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1: Am Nachmittag geht das Regenwetter in Schauerwetter über und es gibt auch trockene Phasen mit etwas Sonne. Dazu in Lemgo 18 Grad, in Oberhausen und Lippstadt 19 und Aachen und Leverkusen kommen auf 20 Grad.
2: Morgen kann es dann im Osten von NRW noch letzte Tropfen geben. Im Laufe des Tages kommt aber immer öfter die Sonne raus bei 16 bis 24 Grad. Am Freitag dann viel Sonne und bis 29 Grad.
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1: A2 Dortmund Richtung Oberhausen. Zwischen Dreieck Bottrop und Kreuz Oberhausen braucht ihr eine Viertelstunde länger, 5 Kilometer Stau. A3 Köln Richtung Arnheim. Zwischen Oberhausen-Lierich und Kreuz Oberhausen 10 Minuten plus, 6 Kilometer stockend. A4 Olpe Richtung Aachen. Zwischen Kreuz Köln-Ost und Eiffeltor 6 Kilometer stockend. A40 Essen Richtung Dortmund. Zwischen Bochum-Ruhr-Stadion und Werne 3 Kilometer Stau. Und A61 Venlo Richtung Mönchengladbach. Zwischen Grenzübergang Grenzwald und Kaldenkirchen-Süd braucht ihr eine halbe Stunde länger, 5 Kilometer Stau.
4: Hier, sag mal, der Nagelsmann, wann gibt er mal bekannt, wer mit zur Fußball-Weltmeisterschaft fahren darf? Definitiv?
5: Warte, lass mal nachgucken.
4: Morgen.
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4: Morgen Mittag, dann wissen wir es offiziell. So ein paar Sachen sind ja schon durchgeflutscht, wie zum Beispiel Manuel Neuer, dann doch die Nummer 1 im Tor in den USA, in Kanada und Mexiko. Ob das jetzt tatsächlich so ist, wissen wir ab morgen Mittag 12 Uhr, dass diese Frau hier aber bei der Eröffnungsshow der Fußball-Weltmeisterschaft in 22 Tagen in L.A. auftreten wird. Das ist sicher. Katie

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Jetzt mal ganz ehrlich, Leute, wer von euch war das? So, ich möchte bitte, dass derjenige, das war, dass der sich jetzt meldet. Wir machen es jetzt einfach knallhart. Ihr habt die Meldung schon bei uns gehört, in den 1F-Infos. In Bocholt sind aus dem Theater 600 rote Plüschstühle verschwunden. Die wissen nicht, wo die hin sind. Die sind ausgebaut worden, weil das ganze Ding saniert worden ist. Irgendwie so ein Polsterer ist vorbeigekommen, hat die abgeholt. Soll die teilweise auch schon mit so einem neuen roten Samt bezogen haben. Aber jetzt gibt's zu diesem Polsterer irgendwie keinen Kontakt mehr. Der ist also wohl durchgebrannt mit 600 Theaterstühlen. Es rätselt ganz Bocholt und der halbe ins Live-Sektor. Warum klaut man 600 Theaterstühle? Mit so rotem Samtbezug. Ein ganz ehrlich, so ein großes Heimkino hat doch keiner.

0: Schweiz auf Original, Destiny's Child, Say My Name. Gleich die neue von Kygo, Save My Love.
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0: Vorher Gags von dem Mann, wo wir ganz bescheiden sagen, jawohl, der ist bei uns groß geworden in 1 Live und nach wie vor füttern wir ihn und es geht ihm prächtig. Toni Bauer hat irgendwann mal angefangen bei der Generation Gag hier bei uns in 1 Live, ist dann mit euch auf große Hörsaal-Comedy quer durch den Sektor gegangen. Irgendwann hat er sich kaputt getanzt bei Let's Dance und jetzt ist er in der aktuellen Staffel von der Generation Gag wieder mit dabei. Wir freuen uns sehr, dass er am Start ist. Und wo Toni Bauer ist, ist natürlich auch sein Kumpel Hassan nicht weit, ne?
2: Hassan ist scheißegal, wie alt seine Freundinnen sind, okay? Gerade hat der was mit einer, die ist 65 Jahre alt. 65 Jahre alt! Ich sag, Hassan, Junge, du kannst doch nichts mit einer 65-Jährigen anfangen. Weißt du, was der zu mir sagt? Sagt er zu mir, Toni, du hast keine Ahnung. Auch eine alte Feder braucht frische Tinte, um schöne Geschichten zu schreiben. Ja, ihr lacht, der geht regelmäßig in Altenheim. Ich sag, kannst du nicht in Altenheim gehen? Sagt er, natürlich. Altenheim ist wie Temptation Island. Nur alle Frauen tragen die gleiche Frisur. Oben und unten. Riechen nach 4711. Oben und unten. Und egal wie du heißt, die nennen dich junger Mann. Ich sag, Junge, hör doch mal auf damit. Sagt er zu mir, Toni, du hast keine Ahnung. Du weißt gar nicht, wie das ist, wenn so ein 65-jähriger Panther auf dich zuläuft und dir ins Ohr flüstert, ich war mit Bonnie.

Jovi auf Tour. 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
5: Um gleich 13.30 Uhr. A1 Dortmund Richtung Köln. Zwischen Hagen-Nord und Vollmerstein braucht ihr 10 Minuten länger, 5 Kilometer stockend. A2 Dortmund Richtung Oberhausen. Zwischen Dreieck-Bottrop und Kreuz-Oberhausen Viertelstunde plus 5 Kilometer Stau. A3 Köln Richtung Arnheim. Zwischen Oberhausen-Lierich und Kreuz-Oberhausen 5 Kilometer stockend. Dann die 3 Oberhausen Richtung Köln. Zwischen Kreuz-Hilden und Dreieck-Langenfeld 4 Kilometer stockend. A33 Osnabrück Richtung Bielefeld. Zwischen Osnabrück-Fledder und Hilter am Teutoburger Wald 10 Minuten plus 4 Kilometer stockend. A45 Dortmund Richtung Hagen, zwischen Kreuz Dortmund Nordwest und Kreuz Dortmund West 3 Kilometer stockend. A61 Venlo Richtung Mönchengladbach, zwischen dem Grenzübergang Grenzwald und Kaldenkirchen Süd braucht ihr eine Viertelstunde länger, 4 Kilometer Stau. Und dann die 61 Mönchengladbach Richtung Koblenz, zwischen Dreieck Bad Neuenahr und Dreieck Sinzig, Viertelstunde obendrauf, 5 Kilometer Stau.
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1: Vielleicht habt ihr heute Morgen bei mir Jule gehört. Jule ist 1Live-Hörerin, 25 Jahre, kommt aus Duisburg und hat Angst, und zwar davor, von der KI ersetzt zu werden. Sie arbeitet nämlich als Grafikerin und hat deswegen gesagt in 1Live heute Morgen Folgendes. Jule, wo bist du? Wir hören die Jule jetzt nicht, dann sage ich euch, was die Jule gesagt hat. Die Jule hat gesagt, es ist einfach so, dass immer mehr Menschen die KI benutzen, um Grafiken zu erstellen. Die sehen dann zwar nicht so gut aus, wie die Jule gemacht hat, aber am Ende reicht das den Leuten und sie ist irgendwann ihren Job los. Außerdem haben wir gelernt, dass immer mehr sagen, die KI boykottiere ich. Ob das was bringt, soll uns gleich mal Experte sagen. Und ob es da noch eine Chance gibt zu überleben mit der KI an unserer Seite. Jetzt erstmal Just

0: 13.38 haben wir's. Als Live ist hier. Habt ihr heute schon die KI benutzt? Auf der Arbeit vielleicht, weil es mittlerweile irgendwie dazugehört. Gibt ja viele, die sagen, ah, KI, das macht mir irgendwie Angst, dass die meinen Job irgendwann übernimmt. Deswegen eine aktuelle Studie sagt, 30% von euch mobben oder sabotieren auf der Arbeit gerade die KI oder irgendwelche Roboter. Wir stellen uns die Frage, bringt das was, die KI noch aufzuhalten, bevor sie vielleicht einem den Job wegnimmt? Wir fragen mal Hubertus Porschen, der Mann ist nämlich Experte für künstliche Intelligenz.
1: Hallo Simon.
0: Ein Roboter sabotieren, das kann ich mir ganz einfach vorstellen. Da drehe ich eine Schraube raus und das Ding fällt in sich zusammen. Aber eine KI zu sabotieren, geht das einfach so leicht?
1: Ja, es gibt Menschen, die machen das bewusst und es gibt Menschen, die machen das unbewusst. Und das geht sicherlich schon. Ich glaube, der häufigste Fall ist übrigens, dass man die KI unbewusst sabotiert, indem man sie einfach falsch bedient. Aber es gibt natürlich auch viele Bedenken und viele Ängste von Mitarbeitern, die schlichtweg Angst um ihren Job haben und sich deswegen vielleicht auch überlegen, die KI zu sabotieren. Und der häufigste Fall, die KI zu sabotieren, ist, sich ihr zu verweigern. Ja, also sie falsch zu benutzen oder gar nicht zu benutzen. Und dann stehen am Ende des Tages schlechte Ergebnisse da und dann liegt natürlich so die Hoffnung zugrunde, dass der Chef dann sagt, Mensch, dann lassen wir es doch und machen alles so wie bisher weiter.
0: Gut, wie genau lässt sich jetzt die KI am Arbeitsplatz manipulieren oder sabotieren?
1: Ich prompte nicht richtig, ich gebe nicht die richtigen Befehle ein, ich lasse mir bewusst mehr Zeit damit, ich bilde mich gar nicht weiter und setze mich gar nicht inhaltlich wirklich damit auseinander mit der neuen Technologie, die da ist.
0: Wenn mein Job wirklich von der KI ersetzt werden könnte, hilft es denn dann, wenn ich die sabotiere, um meinen Job zu behalten? Meinetwegen, ich arbeite in der Buchhaltung oder so? Oder kann ich diesen Wandel gar nicht aufhalten?
1: Also kurzfristig kann man das schon machen, ne? Indem man sich verweigert, dass dann Führungskräfte und Chefs, ich sag mal so salopp, auch einfach kapitulieren und sagen, komm, also das ist jetzt so wichtig, das Thema, wir müssen den Jahresabschluss hinkriegen, wir müssen die monatliche BWA hinkriegen, wir müssen den Steuerberater Infos geben, das kriegen wir jetzt nicht hin, den Prozess hier zu verändern, wir lassen es erstmal so, wie es ist. Mittel- und langfristig bin ich persönlich der Überzeugung, dass die KI die größte technologische Veränderung unserer Zeit ist und die wird jeden, der am Computer arbeitet, massiv verändern. Und die größte Gefahr, die ich sehe, ist, dass man sich nicht damit beschäftigt, weil dann hat man garantiert irgendwann keine Berechtigung mehr zu arbeiten, weil die KI ersetzt tatsächlich sehr, sehr viel, aber sie bietet auch ganz, ganz viele neue Chancen.
0: Sagt KI-Experte Hubertus Porschen bei uns in 1 Live. Ihr habt Angst vor der KI bei euch auf der Arbeit. Was ihr dann dagegen tun könnt, soll uns gleich mal sagen, nach Axwell und ihm hier, Harry Styles, America.

0: Axel Grosso, More Than You Know. Gleich eine 1-Auf Original für euch. Avril Lavigne und Complicated. Mobbing auf der Arbeit ist ein großes Thema. Mittlerweile auch beim Thema KI. Jeder Dritte mobbt oder sabotiert die KI oder Roboter mittlerweile auf der Arbeit, lernen wir heute Vormittag, weil er Angst hat, davor von der KI ersetzt zu werden. KI-Experte Hubertus Porschen hat euch gerade schon ins Live gesagt, ja, jetzt den Fortschritt aufhalten mit der KI, das wird nicht klappen. Aber sag mal, Hubertus, wie gehe ich denn um mit der Angst, dass die KI vielleicht irgendwann meinen Job macht und ich zum Jobcenter muss?
1: Es ist wie bei allen Ängsten, die man im Leben hat, glaube ich. Ich muss mich aktiv damit auseinandersetzen. Und ich kann versprechen, das ist auch das Coole an der Technologie, man lernt es relativ schnell, Stichwort Vibe-Coding, mal eine kleine App zu entwickeln, ohne Programmierkenntnisse eine eigene Webseite aufzusetzen. Das ist mega cool. Wenn man das erkennt, dann kriegt man relativ schnell auch Ideen, wie man das im beruflichen Kontext umsetzen kann. Und man darf auch nicht vergessen, es sind so viele repetitive Aufgaben, die ehrlicherweise keinen Spaß machen. Formulare ausfüllen, E-Mails schreiben, Präsentationen vorbereiten, da hat doch keiner Bock drauf. Und das ist eine Riesenchance, dass die KI das macht, sodass wir uns am Ende des Tages auch mehr Zeit fürs wirklich Wichtige nehmen, nämlich wieder mit Menschen zu kommunizieren, an der Kaffeemaschine uns auszutauschen, neue Ideen zu entwickeln. Das kann die KI nur begrenzt oder uns dabei unterstützen.
0: Ja, endlich mal an der Kaffeemaschine in der Firma stehen. Wenn sie nicht weggespart worden ist.
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0: Palme und Houdini. Der Kollege Kammel hat es geschafft, diese Woche den Kollegen Kühler wegzuzaubern.
1: Das war nicht beabsichtigt. Das ist dieser klassische Zaubertrick, der schiefgegangen ist. Eigentlich wollte ich ihn in so eine kleine rosa Maus verwandeln, um ihn dann wieder zurückzuholen. Und jetzt war er ganz weg.
0: Und so hast du ihn zersägt und er liegt krank zu Hause im Bett. Gute Besserung nochmal an den lieben Ron. Was gibt's denn gleich ab 2? Ich vermute mal, die 1 Live Open Air Wochen gehen bei dir weiter.
1: Warum sagst du das mit so einer Stimme? Weil du hast ja völlig recht.
0: Ja, weil das ist einfach. Also, ganz ehrlich, glauben wir daran, dass es am Wochenende 30 Grad sind bei dem, was draußen...
1: Ja, das ist jetzt schon. Lasst euch da mal nicht täuschen, Leute. Ja. Gerade eben Mittagspause, mit dem Pulli losgegangen. Ich hätte nackt zurückkommen können. So warm ist es geworden innerhalb von 3 Minuten.
0: Schön.
1: Ja. Nee, wir hauen hier definitiv gleich mal wieder was raus. Und dann haben wir noch was. Es ist zwar Radio, eher für die Ohren, aber wir kümmern uns heute vor allem um die Augen. Das Thema ist VR-Brillen und wie die so im Alltag irgendwie beruflich schon eine Rolle bei euch spielen könnten.
0: Guck mal einer an. Oliver Heldens, Lady, Hear Me Tonight. Gibt's noch davor von mir und dann hören wir uns morgen wieder.
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1: 14 Uhr, hier sind Linus Busch
2: und Lukas Haag. An der Uni in Aachen laufen gerade wohl Durchsuchungen im Zusammenhang mit einem chinesischen Paar, das heute in München festgenommen wurde. Den beiden wird vorgeworfen, an deutschen Unis spioniert zu haben.
1: Bei den Durchsuchungen geht es aber nicht um Anschuldigungen gegen die Uni oder Mitarbeitende, sondern darum, Zeugen zu finden. Das chinesische Paar soll Wissenschaftler an Unis kontaktiert haben, um Details zu Militärtechnik zu bekommen.
2: An den Unis wird zum Beispiel an Luft- und Raumfahrttechnik, Informatik oder künstlicher Intelligenz geforscht, Bereiche, die auch militärisch genutzt werden können. Um keinen Verdacht zu erregen, soll das Paar sich als Dolmetscher oder Mitarbeiter eines Automobilkonzerns ausgegeben haben.
1: Teilweise sollen Wissenschaftler auch gegen Geld nach China eingeladen worden sein, um Vorträge zu halten. Da sollen dann aber keine Zivilisten, sondern Mitarbeitende von Rüstungsunternehmen im Publikum gesessen haben.
2: Die Bundesregierung will den Führerschein günstiger machen. Zum Beispiel sollen weniger Fahrstunden vorgeschrieben werden. Verkehrsminister Schnieder sagt, dass man zusätzlich anders üben kann.
3: Dass Fahrschüler künftig mit nahestehenden Personen, also zum Beispiel mit den Eltern, Übungsfahrten absolvieren können.
1: Als nächstes muss der Bundestag über den Gesetzentwurf abstimmen. Die Bundesregierung hofft, dass er zum nächsten Jahr in Kraft tritt.
2: Schimmel im Keller, vermüllte Hausflure oder kaputte Fenster, sowas gibt es in einigen Wohngebäuden in größeren Städten schon länger. Die Stadt Hagen will mit dem Land NRW stärker dagegen vorgehen.
1: So sollen für die Besitzer von Schrottimmobilien strengere Regeln gelten. Zum Beispiel sollen sie stärker kontrollieren, was repariert werden muss oder ob in ihren Häusern zu viele Leute wohnen.
2: Im Sauerland bleibt eine Bahnstrecke weiter gesperrt zwischen Werdohl und Plettenberg. Da hat es in einem Tunnel gestern einen Unfall mit zwei Güterzügen gegeben.
1: Grund war, dass sich bei einem der Züge eine Achse gelöst hat. Er ist noch mehrere Kilometer weit gefahren. Deshalb ist an der Strecke im Sauerland viel kaputt. Die Bahn kann noch nicht sagen, wann da wieder Züge fahren können.
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2: Bis zum Abend wechseln sich Schauer und Sonne ab. Es kann auch mal ein Gewitter dabei sein. Dazu in Remscheid und Olpe 17, in Dorsten und Herne bis 19 und in Kerpen bis 20 Grad.
1: Morgen kann es an der Weser erst noch nass sein. Im Laufe des Tages werden es dann weniger Wolken bei 16 bis 24 Grad. Und am Freitag wird sommerlich, viel Sonne und 22 bis 29 Grad.
2: Es geht los mit der A2 Dortmund Richtung Oberhausen. Zwischen Dreieck Bottrop und Kreuz Oberhausen müsst ihr gerade eine Viertelstunde mehr einplanen. 5 Kilometer Stau. Dann haben wir die A33 Osnabrück Richtung Bielefeld. Zwischen Osnabrück-Fledder und Hilter am Teutoburger Wald. 10 Minuten kommen da oben drauf. Stockt auf 4 Kilometern. A43 Wuppertal Richtung Recklinghausen. Zwischen Kreuz Wuppertal Nord und Sprockhövel. 10 Minuten plus 3 Kilometer Stau. A59 Duisburg Richtung Dienstlaken. Zwischen Duisburg-Walsum und Dienstlaken-West eine Viertelstunde oben drauf. 2 Kilometer Stau. Und zum Schluss haben wir die A61 Venlo Richtung Mönchengladbach. Zwischen Grenzwald und Kaldenkirchen Süd mehr als 10 Minuten plus 4 Kilometer Stau.
4: Ganz kurz, ihr zwei, sag mal, ihr habt das schon gesagt, es wird wieder sommerlich Richtung Wochenende.
5: Aber hallo.
4: Bekir, der Kleingeist, der mir das hier wieder nicht glauben wollte, der da dann ganz groß...
5: Wie, der hört das doch den ganzen Morgen. Bis 30 Grad.
4: Ich glaube, der macht's. Ich will es gar nicht wissen, was der hier den ganzen Vormittag macht, aber das ist ein anderes Thema. Bis später.
0: 1
4: Yes, yo, an diesem Mittwoch, den wir ja liebevoll immer Bergfest nennen. Nein, bitte macht das auf gar keinen Fall, weil sonst muss ich euch links und rechts eine scheuern. Leute, die das Bergfest nennen, den Mittwoch, die haben aber sowas von die Kontrolle über ihr Leben verloren. Kamel ohne Kühler, aber dafür ist am Wochenende der Sommer wieder da und dann wird auch Ron Kühler bald sein Comeback feiern.

0: Das könnte ich ja auf Dauerschleife hören. Völlig ohne Probleme. 24 Stunden. Ding, ding, ding, ding, ding, ding, ding, ding, ding, ding, ding, ding, ding, ding, ding, ding, ding, ding, ding, ding, ding, ding, ding, ding, ding, ding, ding. Oh, ist schon vorbei.
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0: Leute, Leute, Leute, was soll ich sagen? Das ist aber ein Paket, was wir euch da geschnürt haben in den vergangenen Tagen und was wir auch noch weiterhin schnüren.
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0: Und genau über dieses letzte Konzert, nämlich Pitbull in Düsseldorf im Juli, hat sich jemand in Gelsenkirchen gestern ganz besonders gefreut bei mir in der Show, nämlich Cassie. Also, was heißt gefreut? Naja.
2: Ja, ich freue mich. Wow, ich sag doch, das ist mein Jahr.
0: Sowas von ihr Jahr und es wird auch ihr Konzert.
2: Ich habe schon auf jeden Fall eine Glatzenkappe zu Hause. Die habe ich schon mal pro forma mir angeschaut, weil ich wusste, irgendwann wird es soweit kommen, dass ich Mr. Worldwide live sehen werde.
0: Könnt ihr vielleicht auch noch machen. Vielleicht habt ihr ja auch Tickets für dieses Konzert. Ihr könnt aber tatsächlich auch noch sagen, wisst ihr was, ist nicht nur Cassis Jahr. Ist auch mein Jahr. Liegt nämlich daran, dass ich heute Nachmittag hier beim Kammel in der Show auch noch Tickets klar machen werde. Ich hau da heute wieder was raus. Für was genau, wird natürlich noch nicht verraten, denn das liegt ja auch wieder so ein bisschen an euch. Da seid ihr wieder gefragt und müsst miträtseln, mitraten, wo könnte es denn diesmal hingehen. Ja, viel mehr verrate ich nicht, weil dann hätte ich eigentlich schon alles verraten und dann müssen wir das Spiel gar nicht mehr spielen. Und das wäre ja ein bisschen blöd. Das Einzige, was ich schon mal sage, ist...
3: Emma, das wird jetzt scheppern.
0: Aber sowas von. Noch bis 18 Uhr.

0: Bald ist es wieder soweit, dann wird's hihihi und hahaha, nur halt ein bisschen imposanter.
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0: Am 6.6., das ist der 6. Juni, starten wir wieder mit der Hörsaal Comedy 2026. Los geht's in Paderborn. Da sind wir direkt mal 2 Tage am Stück zum Auftakt. Und danach sind wir unter anderem noch in Münster unterwegs. Ihr findet natürlich alle Daten auf 1live.de. Da findet ihr auch das komplette Line-up. Moderiert wird das Ganze dieses Jahr von der fantastischen Maria Ziffi. Es wird richtig, richtig gut. Und einer, der auch mit dabei ist, ist Abdulkader Çayın. Der war auch schon mehrmals hier bei uns mit am Start, unter anderem auch bei der Generation Gag. Und hat auch mal ein bisschen darüber gesprochen, wie es so ist für junge Männer, wenn es um das Thema Extremismusprävention geht. Ein ganz naheliegendes Thema in der Comedy-Welt.
2: Und das Ding ist, ich mache diese Workshops, ich führe so voll das Doppelleben dadurch. So, auch die Kunst, irgendwie fusioniert alles bei mir die letzten Jahre ineinander. So, ich bin in Hamburg in den dicksten Theaterhäusern und spiele dort die dicksten Shows und hast du nicht gesehen. Und dann gehe ich so runter von der Bühne in mein Auto rein, höre Radio, rauche meine Zigarette, will so friedlich nach Hause fahren, so auf korrekter, weißt du, integriert und so. Und dann bist du so nachts unterwegs, Alter, oder auch hier in NRW, Alter, ich will einfach nur nach Hause. Und dann kommst du an dieser roten Ampel, vor dir ist eine scheiß Kiste, wir warten beide, Ampel wird grün, er fährt nicht. So, und ich denke mir, ey, ruhig bleiben, alles gut. In der Ruhe liegt der Schwanz oder wer das heißt, weißt du, keine Ahnung. Immer schön entspannt bleiben, das wird schon, ne? Der fährt gleich los. Und ich merke so, wie ich immer aggressiver werde, weißt du, ich meine, weil es ist schon unverschämt nachts, Alter, weißt du, gar nichts, du willst dich verarschen. So grünes Licht ist grell, Bruder. Grell, Bruder, fahr. Bist du am Handy oder was? Ich werde so zum Deutschen, Alter. Ich will's kontrollieren. So Kontrolleur geworden auf einmal. Bulle. Und dann platzt er irgendwann aus mir raus, weißt du? Dann sage ich so, ich hup nicht, weil das verstößt ja gegen die Straßenverkehrsordnung. Ich sage dann ganz höflich, fahr, du Bastard! Grüner wird's nicht! Und am nächsten Morgen gebe ich dann an der Schule so einen Workshop, wie man gewaltfrei kommunizieren kann. Das ist einfach.
0: Abdulkader Çayın ist mit dabei bei der Hörsaal Comedy. 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
2: Um 14.30 Uhr, A2 Dortmund Richtung Oberhausen. Zwischen Dreieck-Bottrop und Kreuz-Oberhausen braucht ihr eine Viertelstunde länger 5 Kilometer Stau. A3 Köln Richtung Arnheim. Zwischen Oberhausen-Lierich und Kreuz-Oberhausen 10 Minuten plus 4 Kilometer stockend. A33 Osnabrück Richtung Bielefeld. Zwischen Osnabrück-Fledder und Hilta am Teutoburger Wald. Da braucht ihr 10 Minuten länger 5 Kilometer stockend. A40 Dortmund Richtung Essen. Zwischen Dortmund-Dorstfeld und Kreuz-Bochum kommen 10 Minuten obendrauf 4 Kilometer stockend. A45 Gießen Richtung Hagen zwischen Wetzlar Ost und Ehringshausen 10 Minuten plus 3 Kilometer Stau. Dann die 45 Gießen Richtung Dortmund zwischen Hagen Süd und Westhofener Kreuz kommen 10 Minuten obendrauf 4 Kilometer stockend. A59 Duisburg Richtung Dienstlaken zwischen Duisburg-Walsum und Dienstlaken West 20 Minuten plus 2 Kilometer Stau. Und A61 Venlo Richtung Mönchengladbach zwischen dem Grenzübergang Grenzwald und Kaldenkirchen Süd Viertelstunde plus 4 Kilometer Stau.
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3: Sektor, ich brauche mal bitte kurz eure Rückmeldung, eure Bestätigung. Dieser wirklich grenzdebile Party-Trick, wenn man da überhaupt von Trick sprechen möchte, was man früher mal so gemacht hat. Folgendes Szenario: Blick zu einer Wand, also ihr guckt nicht in den Raum, sondern ihr guckt zur Wand und dann umarmt ihr euch so selber und habt so die Hände hinten an eurer Schulter und tut so, als ob ihr mit jemandem rumknutschen würde. Und alle, die im Raum stehen, denken dann wirklich, ah ja, guck mal hier, da hat er irgendwelche Arme hinten bei sich an der Schulter dran, der ist gerade hier wild am Rummachen. Sagt mir bitte, dass ich nicht der Einzige bin, der sowas gemacht hat früher. Kamrat hat es wahrscheinlich ziemlich sicher gemacht, er hat sogar einen Song drüber geschrieben. Kamrat mit Hug Yourself hier in 1 Live. Hallöchen!

0: Sektor, wir begeben uns jetzt mal kollektiv in die stabile Seitenlage. Stabil ist es ja sowieso hier am Nachmittag, aber jetzt kommen die Feinheiten, an die wir uns vermutlich gar nicht mehr erinnern, weil das einfach dermaßen lange her ist, dass wir einen Erste-Hilfe-Kurs gemacht haben. Wie gesagt, stabile Seitenlage würde bei mir vielleicht gerade noch so hängen bleiben, danach hört es dann leider auch schon auf. Und genau das haben sich jetzt auch die Malteser in München gedacht und haben gesagt, ey, wir müssen da irgendwie mal wieder mit einem neuen Ansatz rangehen an das ganze Thema Erste-Hilfe-Kurs. Wir probieren das jetzt mal aus mit VR-Brillen. Unsere 1Live-Reporterin TJ Miloszewska war mal da und hat's getestet. TJ, wofür werden denn diese VR-Brillen benutzt bei dem Kurs? Wie sieht das aus?
1: Ja, also erstmal gibt es nur zwei Szenarien, in die man sich beamen kann. Eine Situation ist zum Beispiel der Verkehrsunfall. Da wollte ich dann natürlich als gute Bürgerin helfen und bin aber aus Versehen zweimal gestorben wie hier.
2: Also das kann zum Beispiel sein, dass man sich den Unfallort anguckt. Es kann sein, dass man einen Verkehrsunfall versucht nachzustellen, dass ein Sachverständiger das macht. Man kann damit zum Beispiel auch wirklich Unfälle nachstellen, wo man dann zum Beispiel Dummies nutzt, um dann aus dem Auto heraus die Sichtweise zu haben, was konnte man denn überhaupt sehen.
0: Ja, und wie das Ganze dann auch noch weitergeht, das hört ihr gleich hier.

0: Eben noch fröhlich von der stabilen Seitenlage gesprochen. Eher die instabile Seitenlage hier im Hause Kammel. Völlig in der Zeile verrutscht hier gerade. Es wird vielleicht doch Zeit, dass hier einfach mal ein Roboter übernimmt und diese ganzen Fehler ausbügelt. Wir wollten ja mit dem Gericht anfangen und gar nicht hier mit den Maltesern und Erste-Hilfe-Kurse, sondern TJ Miloszewska, das war schon mal korrekt.
1: Ja, das
0: wir
1: ist richtig.
0: Wir sind aber vor Gericht und gucken mal, wie da die VR-Brille eingesetzt wird. Was passiert denn da? Wird da irgendwas gezockt oder was machen die da vor Gericht?
1: Nee, also da wird jetzt auf jeden Fall nicht Richter gezockt, aber die Richter bekommen sie aufgesetzt. Das ist nämlich ein Pilotprojekt und die Brillen sollen jetzt in Verhandlungen für Verkehrssachen und Bausachen benutzt werden. Und Gudrun Schepers ist Präsidentin des Oberlandesgericht Hamm und sie hat ein paar Beispiele dafür.
2: Also das kann zum Beispiel sein, dass man sich den Unfallort anguckt. Es kann sein, dass man einen Verkehrsunfall versucht nachzustellen, dass ein Sachverständiger das macht. Man kann damit zum Beispiel auch wirklich Unfälle nachstellen, wo man dann zum Beispiel Dummies nutzt, um dann aus dem Auto heraus die Sichtweise zu haben, was konnte man denn überhaupt sehen.
1: Ja, ich muss trotzdem sagen, dieser Anblick, einen Richter mit einer VR-Brille zu sehen, ist noch sehr gewöhnungsbedürftig.
0: Ja, das glaube ich sofort. Vor allem, ich denke mir, was kann denn die Brille leisten, was sich eine Richterin oder ein Richter jetzt nicht auf irgendwelchen Fotos oder Videos vom Tatort anschauen könnte?
1: Ja, also erstmal müssen sie nicht mehr zwingend zum Ort hin. Das macht natürlich viele Prozesse schneller. Und man kann Orte oder Situationen auch nachstellen, wenn die zum Beispiel schon zerstört oder verändert worden sind. Und der Richter kann verschiedene Perspektiven sehen. Markus Seib ist zum Beispiel Richter am Landgericht Bielefeld und er ist schon Fan.
3: Weil wir einfach neue Wege gehen und auch die neue Technik, die auch aktuell schon vorhanden ist, einfach einsetzen. Und das macht einfach Spaß.
1: Ja, es gab so ein Beispiel, da wurde ein LKW-Fahrer gezeigt, der eine Frau überfahren hat. Und aus Sicht des Fahrers konnte man die Frau wirklich gar nicht sehen wegen des Außenspiegels. Mhm. Sowas kann man dann nachstellen mit der VR-Brille und das kann dann am Ende tatsächlich über Schuld oder Unschuld entscheiden.
0: Du hast dir das Ganze vor Ort angeschaut. Konntest du auch die Brille selber testen? Im Gericht.
1: Ja, ich habe einen Test gemacht. Ich musste nämlich hinter einem LKW herfahren und bremsen, wenn er bremst. Und einmal ging nur ein Bremslicht, dann beide. Und dann wurde meine Reaktionszeit in Millisekunden gemessen. Oh, okay.
4: Sehen Sie die Zeit da? Die können Sie mal laut sagen.
1: 513.
4: Was steht da für eine Zeit?
1: 568. Ist das schlecht?
4: Das ist genau dasselbe, was Sie eben ungefähr hatten. Das ist ja auch 500 Millisekunden.
1: Okay. Also daran konnte man jetzt so ein bisschen erkennen, ob ein oder beide Lichter funktioniert haben, hat basically keinen Unterschied gemacht. Und gerade dazu läuft gerade ein Verfahren, wo diese Info zum Beispiel entscheidend sein kann bei dem Urteil zu diesem Unfall.
0: Also VR-Brillen, VR-Brillen vor Gericht im Einsatz bei den Richtern. Und ich habe gerade so ein kleines Déjà-vu. Ich habe irgendwo schon mal im Radio gehört, dass das wohl scheinbar auch bei Erste-Hilfe-Kursen hier und da eingesetzt wird.
1: Exactly.
0: Ja, wie genau das abläuft, hört ihr hier um kurz nach drei.

0: zusammen mit A7S Kernkraft 400. Kernkraft, Atomkraftwerke, ja, Atomkraftwerke. Das waren mal die Kathedralen der Neuzeit. Apropos Kathedrale.
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2: Wir leben, als hätten wir ewig Zeit. Wir planen Urlaub, legen Geld an, machen Altersvorsorge, weil wir es ja irgendwie gewohnt sind, dass es immer ein Morgen, in 3 Wochen, nächstes Jahr gibt. Aber wenn wir mal ehrlich sind, hat doch niemand von uns wirklich in der Hand, ob das so ist. Das ist mir jetzt nochmal voll klar geworden, als mein Opa gestorben ist. Das war so krass irgendwie für mich so zu erleben, dass ich nicht verstehen kann, wie das geht, dass ich noch lebe und er nicht. Und das hat so diesem, ist ja klar, dass ich mir Gedanken über das mache, was in 3 Wochen kommt, so voll die Selbstverständlichkeit genommen. Da habe ich nochmal voll gecheckt, so ich hab das nicht in der Hand, dass ich lebe. Das wird mir von Gott geschenkt. So. Und an jedem Morgen, an dem ich aufstehe oder an jedem Moment, in dem ich realisiere, so, ich lebe, so müsste ich ja dann eigentlich zu Gott sagen, wow, danke. Oder wenn ich mich auch manchmal so frage, boah, was mache ich jetzt mit meiner Zeit? Also wenn ich frei habe oder Feierabend oder so, dass ich dann eigentlich wissen kann, so, ja, eigentlich ist es ja gar nicht meine Zeit, so, sondern es ist Zeit, die mir geschenkt wird. Und das ist dann eigentlich das Größte, so sein kann, selber was von dieser Zeit weiter zu schenken an andere. Tobi Schulte, Soest.
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0: Olivia Rodrigo, Drop Dead. Wir haben es 3:05 und vor den Infos 3 kommen für euch noch Clock Clock vorbei mit Adoria.
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1: Um 15 Uhr mit Linus Busch
2: und Lukas Haag. In Hagen kann die Stadt bald mehr gegen Problemimmobilien machen. Dafür wurde heute ein Deal mit dem Land NRW unterschrieben. Es geht um Gebäude, die immer mehr verfallen und kaum kontrolliert werden.
1: Da wohnen oft mehr Menschen, als eigentlich erlaubt sind. Die Hausflure vermüllen, Schäden werden nicht repariert und auch außerhalb der Häuser wird es schmutziger, ganze Straßen oder Viertel verkommen. Jetzt soll es unter anderem mehr Druck auf die Besitzer der Häuser geben.
2: Sie sollen zum Beispiel kontrollieren müssen, wie viele Menschen tatsächlich in den Häusern leben und welche Reparaturen nötig sind. Teilweise sollen die Problemimmobilien auch abgerissen werden.
1: Die Stadt sagt, dass es nicht nur um Optik geht. Gerade im Bereich rund um den Hagener Hauptbahnhof sollen so auch Angsträume verschwinden. Also Viertel oder Straßen, die Bürger aus Angst meiden.
2: Die Bundesregierung will Deutschland besser auf Krisen und Katastrophen vorbereiten. Innenminister Dobrindt sagt, dass zum Beispiel das Technische Hilfswerk bessere Ausrüstung bekommen soll.
3: Es geht um über 1000 Spezialfahrzeuge, die beschafft werden. Es geht um Zehntausende moderner Schutzanzüge, die notwendig sind bei chemischen oder biologischen Lagen.
1: In den nächsten Jahren sollen 10 Milliarden Euro für den Schutz der Bevölkerung ausgegeben werden. Ermittler haben in München zwei mutmaßliche chinesische Spione festgenommen.
2: Sie sollen für einen Geheimdienst gearbeitet haben und an Hochschulen versucht haben, Informationen zu Militärtechnologie zu bekommen. Auch an Unis in NRW gab es deshalb heute Durchsuchungen.
1: Ein Fußballtrainer aus Tschechien ist vom Europäischen Verband UEFA lebenslang gesperrt worden. Er soll Spielerinnen eines tschechischen Erstligateams jahrelang heimlich unter der Dusche und in Umkleiden gefilmt haben.
2: Die jüngste Spielerin war 17. Ein Gericht hatte ihn danach zu einem Jahr auf Bewährung verurteilt, unter anderem, weil er Kinderpornografie hatte. An der Strafe gab es Kritik.
1: In Datteln im nördlichen Ruhrgebiet mussten mehr als 3000 Menschen ihre Häuser und Wohnungen verlassen. In einer Straße wurden 5 Weltkriegsbomben gefunden.
2: Die werden jetzt von Fachleuten untersucht und sollen dann entschärft werden. Laut der Stadt Datteln soll das am Nachmittag passieren.
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1: Es gibt mal Schauer, mal trockene Phasen mit etwas Sonne. Dazu in Dortmund und Velbert 18 Grad, in Warburg und Meerbusch 19 und in Düren bis 20 Grad.
2: Morgen geht es oft mit Wolken und im Osten von NRW auch mit letzten Schauern los. Danach scheint öfter die Sonne bei 16 bis 24 Grad. Am Freitag sind sogar bis 29 Grad drin.
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1: A2 Dortmund Richtung Oberhausen. Zwischen Dreieck-Bottrop und Kreuz-Oberhausen braucht ihr eine Viertelstunde länger 5 Kilometer Stau. A3 Köln Richtung Arnheim. Zwischen Oberhausen-Lierich und Kreuz-Oberhausen 10 Minuten plus 6 Kilometer stockend. A46 Düsseldorf Richtung Wuppertal. Zwischen Sonnborner Kreuz und Wuppertal-Barmen Viertelstunde plus 6 Kilometer Stau. A59 Duisburg Richtung Dienstlaken. Zwischen Duisburg-Fahn und Dienstlaken-West halbe Stunde plus 3 Kilometer Stau an der Baustelle. Und A61 Venlo Richtung Mönchengladbach zwischen dem Grenzübergang Grenzwald und Kaldenkirchen Süd Viertelstunde plus 4 Kilometer Stau.
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4: Sitze ich hier gerade während der Sendung und mache nebenbei so einen Intelligenztest. Da muss man so eine Reihenfolge fortführen. Boah, ich komme hier echt nicht weiter. Im Alphabet, der nächste Buchstabe nach dem G. Welcher Buchstabe folgt nach dem G im Alphabet? Kann mir da irgendjemand weiter... Ah, hier, Jean-Paul. Welcher Buchstabe kommt nach dem G?

0: TJ?
1: Ja?
0: Ich war vorhin ein bisschen zu voreilig mit der stabilen Seitenlage und allem, ne?
1: Ja, gegebenenfalls.
0: Wir waren erst im Gericht, aber jetzt, Freunde, jetzt sind wir beim Erste-Hilfe-Kurs und auch hier sind die VR-Brillen wieder im Einsatz. Und zwar genau gesagt bei den Kollegen der Malteser in München. Die haben sich nämlich gedacht, ey, irgendwie diese Kurse, die jeder vielleicht mal vorm Führerschein oder irgendwann in der Schule mal macht und dann sofort wieder vergisst, vielleicht kann man die so ein bisschen aufpimpen, wenn man da VR-Brillen mitbringt. TJ war auch dort wieder am Start und hat das Ganze mal getestet. Wie läuft so ein Kurs ab?
1: Ja, ich war bei den Maltesern in Münster. München wäre ein bisschen zu weit weg gewesen. Aber da gibt es erstmal nur zwei Szenarien, in die man sich beamen kann. Und zwar ist eine Situation der Verkehrsunfall. Dabei wollte ich helfen und bin aus Versehen gleich zweimal gestorben, wie hier. Jetzt stehe ich vor den Autos. Jetzt sind hier ganz viele Leute.
2: Ja, das sind die Gaffer.
1: Das sind die Gaffer. Gucken wir erstmal, ob es denen okay geht. So, gucken wir mal hier.
2: Was
1: Hallo.
2: Willst du da machen?
1: Autotür aufmachen. Nein. Das war falsch.
2: Rate warum?
1: Weil. Oh, der die selber aufgemacht hat. Ja, hallo, warum bin ich so viel? Ah!
0: Wow.
1: Ja, da habe ich wohl vergessen, den Unfallort auf beiden Seiten zu sichern.
0: Ah, okay.
1: Und wurde überfahren.
0: Das wirkte, als ob das ein ziemlich realistisches Szenario ist, so wie du da geschrien hast.
1: Ja, also ich habe mich auf jeden Fall erschrocken. Das habe ich nämlich nicht erwartet. Ist aber an sich erstmal alles animiert. Das sind jetzt keine Realaufnahmen. Mhm. Ist jetzt nicht so, dass überall Blut rumspritzen soll und irgendwelche Gliedmassen abgetrennt werden. Aber das ist auch so gewollt, sagt Ralf Wahlbaum, der Ausbildungsleiter.
2: Entspricht auch nicht dem realen Notfallaufkommen. Ne? Ich komme dann immer wieder auf diese internistischen Notfälle, der Herzinfarkt, der Schlaganfall, ein Asthmaanfall. Das sind so Situationen, die kommen viel häufiger vor, als dass sich jemand einen Arm abreißt.
1: Ja, und früher hat man wohl ganz viele Teilnehmer mit so krassen Bildern eher abgeschreckt als motiviert, deswegen die animierten Aufnahmen.
0: Okay, also mit dir hat es auf jeden Fall schon mal was gemacht, habe ich da gerade an dem Schrei gehört.
1: Ja.
0: Was sagen denn die anderen Leute, die diese Brille aufgesetzt haben? Feiern die es ab oder sagen sie, ach, eigentlich ist das Quatsch?
1: Ja, safe, die feiern das. Vor allem kommt die VR-Brille in der letzten Stunde zum Einsatz, wo das Energielevel ja generell nicht mehr so hoch ist und dann kann man nochmal in Action kommen.
3: Und man ist also wirklich so in diese Situation dann auch eingetaucht, wie man jetzt bei der Ersten Hilfe das eigentlich so machen muss. Ne? Also das war schon eine sehr gute Erfahrung. So.
1: Also Markus, den wir gerade gehört haben, der hatte nicht das erste Mal eine VR-Brille in der Hand, aber er sagt, das war schon wieder eine ganz andere Experience.
0: Also wir halten fest, vor Gericht sind VR-Brillen im Einsatz. Jetzt gerade gehört beim Erste-Hilfe-Kurs. Und dann gibt's noch Bereiche, da hätte ich das jetzt ehrlich gesagt wenig erwartet. In der Therapie, sagst du auch,
1: ja,
0: kommen VR-Brillen zum Einsatz. Werden wir auch heute Nachmittag noch drüber sprechen.

Das ist ganz neu für euch. Musik aus Australien. Tempest City mit Self Aware. Ein Trio, die hier gerade ihre Debütsingle abgeliefert haben. Und darin singen sie ja I wish that I could lie, but my mind gets in my way. Also ich wünschte, ich könnte lügen, aber mein Kopf spielt einfach nicht mit. Dabei ist das doch gar nicht so schwer mit dem Lügen. Wir üben das jetzt hier mal zusammen. Tempest City machen absolute Drecksmusik und ich wünsche mir, sie nie wieder irgendwo im deutschen Radio zu hören. War glatt gelogen.

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2: Um 3:30 geht's los mit der A2 Dortmund Richtung Oberhausen. Zwischen Dreieck Bottrop und Kreuz Oberhausen müsst ihr gerade eine Viertelstunde mehr mitbringen. Es gibt 5 Kilometer Stau. Dann A3 Köln Richtung Arnheim zwischen Oberhausen-Lierich und Kreuz Oberhausen 10 Minuten plus 4 Kilometer stockend. A3 Oberhausen Richtung Köln zwischen Mettmann und Dreieck Langfeld auch da 10 Minuten plus 5 Kilometer stockend. A4 Köln Richtung Aachen zwischen Dreieck Heumer und Köln-Eiffeltor 10 Minuten obendrauf 5 Kilometer stockend. A40 Duisburg Richtung Essen zwischen Mülheim-Heißen und Essen-Frillendorf 10 Minuten dauert's länger 4 Kilometer stockend. A45 Hagen Richtung Dortmund zwischen Kreuzhagen und Westhofener Kreuz, auch da 10 Minuten obendrauf 4 Kilometer stockend. A59 Duisburg Richtung Dienstlaken zwischen Duisburg-Walsum und Dienstlaken-West dauert es auch 10 Minuten länger, 2 Kilometer Stau. Und zum Schluss haben wir die A61 Venlo Richtung Mönchengladbach zwischen Grenzübergang Grenzwald und Kaldenkirchen Süd eine Viertelstunde mehr mitbringen, 4 Kilometer Stau.
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3: Annika Wasenmüller aus dem 1Live Pop-Team hatte Mitleid mit mir und hat sich gedacht, wenn schon der Kühler nicht da ist, dann komme ich jetzt mal hier zum Kammelchen ins Studio geschwebt. Und das tut sie mit einem Funkeln in den Augen, das mir verrät, es geht gleich um Pedro Pascal. Hola, ¿qué tal? Okay. Schalalali und schalalalal. Ich weiß auch nicht, aber irgendwie, sobald ich diesen Namen Pedro Pascal höre, muss ich anfangen zu singen und Lieder über ihn zu dichten.
4: Ja, ich merk's. Ja.
3: Bin ich damit irgendwie auf der richtigen Fährte? Weil du bist ja nicht nur hier drin, damit ich nicht so einsam bin, sondern wir reden ja gleich noch ernsthaft über ihn. Hat es was mit Gesang? Hat es was mit einem Musical? Hat es was? Nein?
4: Du schüttelst den Kopf? Wirklich gar nicht. Also Pedro Pascal auf jeden Fall.
3: Ja, Pedro Pascal auf jeden Fall.
4: Ja, ja. Ich habe schon befürchtet, dass das passiert. Meine Augen blitzen auch, weil es ist schön, was ich gleich erzähle.
3: Ist es sehr schön?
4: Ja.
3: Na, dann teilen wir das doch mit euch nach 2 Songs.

0: 7 Jahre mussten wir warten und heute startet endlich wieder ein neuer Star Wars Film im Kino.
1: Wir alle kennen die Geschichten über den mandalorianischen Kopfgeldjäger und dieses Kind.
0: Es geht natürlich um Mandalorian und Grogu oder wie Annika Wasenmüller aus dem 1Live-Pop-Team es definiert, die süßeste Vater-Sohn-Geschichte aller Zeiten.
2: Ja, aber das sagt nicht nur ich, möchte ich an der Stelle kurz betonen, sondern auch der Mann der Stunde, Petro Pascal. Im 1Live-Interview hat der uns nämlich verraten, dass ihn die Dreharbeiten zu dem Film richtig emotional gemacht haben.
3: You have a very parent-child-relationship that develops even further in this movie. I couldn't help but think about how often I went to the movies with my dad, for example.
2: Ja, die ganze Zusammenarbeit mit Grogu als seinen Ziehsohn hat ihn halt immer wieder an seinen eigenen Papa erinnert.
0: Weil er jetzt eben selbst in diese Vaterrolle schlüpft. Musste.
2: Ja, ganz genau. Die Beziehung zwischen ihm als Mando und halt Baby Yoda war ja schon in der Serie The Mandalorian super intensiv. Und Pietro Pascal war ja aber auch emotional, weil ihn das Drehbuch halt super doll an seine eigene Kindheit erinnert hat.
3: Those are all of my favorite memories growing up, is going to the movies. And this movie made me think of that so much.
2: Ja, im 1Live-Interview hat er halt verraten, dass Pietro Pascal ganz, ganz oft mit seinem Papa im Kino war. Und da hat er dann die ganzen alten Abenteuerfilme geguckt, also die ersten Star Wars-Filme oder auch Indiana Jones.
3: These action adventures that I experienced that kind of shaped me as a kid.
0: Also diese ganze Rolle hat Pedro Pascal offensichtlich sehr emotional gepackt und er ist Fan von seinem eigenen Film, höre ich daraus.
2: Ja, auf jeden Fall. Vor allem, weil es halt nicht nur emotional ist, sondern weil es auch sehr actionreich ist. Pedro Pascal hat uns nämlich verraten, dass er ganz schön viele wilde Stunts gemacht hat und dabei übelst viel Spaß hatte.
3: It was cool. It's always cool to test your limits physically.
2: Super cool. Und Mando und Grogu, die sind im neuen Film nämlich auf einer neuen Kopfgeldjäger-Mission für die neue Republik.
4: Banditen, Kriegsverbrecher. Wir werden jeden Schurken in diesem Kartenspiel ausschalten.
2: Dieses Mal ist ihr Auftrag nämlich, den Sohn von Jabba, dem Hutten, zu retten. Und das geht ein bisschen schief, aber mehr verrate ich jetzt lieber nicht.
0: Nein, ihr könnt es euch nämlich einfach selber angucken. Ab heute läuft Star Wars, Mandalorian und Grogu in den Sektorkinos.
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1 live hier um 3:45. Und jetzt kommen wir zu einer Co-Produktion. Südafrika trifft auf Schweden. Oder anders gesagt, Tyler hat sich mit Sarah Larsson zusammengetan und eine absolute Hitsingle abgeliefert. Das sage ich jetzt einfach mal so. In Deutschland hat es für Platz 47 in den Charts gereicht. Aber in Honduras für Platz 1. Offensichtlich wissen die in Honduras, was gut ist.

0: Post Malone. Better Now. Ihr hört 1 live an diesem Mittwoch. Und vor den Infos für euch noch eine Kombo, die ich so nicht erwartet hätte, aber die wirklich fantastisch funktioniert. Bibi Rexha zusammen mit Faithless New Religion. Habe ich gleich noch für euch vor den Infos.
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1: Um 16 Uhr mit Raphael Krämer
2: und Lukas Haack. Kriege, Krisen und Katastrophen, das sind Themen, die auch normale Menschen in Deutschland immer mehr beschäftigen. Zum Beispiel, wenn es darum geht, wie wir hier auf extreme Szenarien vorbereitet sind.
1: Wenn es nach der Meinung von Organisationen wie dem Roten Kreuz geht, nicht gut. Seit dem Krieg in der Ukraine wurde zwar mehr Geld in die Bundeswehr gesteckt, aber nicht in den Katastrophen- und Bevölkerungsschutz. Was dazu gehört, sagt unser Reporter Markus Ambale.
3: Funktionieren die Warnsysteme? Wo können wir uns in Sicherheit bringen? Wie ist das THW aufgestellt? Wie laufen im Krisenfall Strom- und Wasserversorgung? Gibt es genügend Rettungskräfte? Und können die, wenn nötig, viele Verletzte versorgen?
2: Jetzt will die Bundesregierung in den nächsten Jahren 10 Milliarden ausgeben, unter anderem um die Rettungsdienste besser auszurüsten, aber auch um Menschen besser zu informieren, zum Beispiel darüber, wo es in der Nähe Schutzräume gibt.
1: Die Bundesländer sollen insgesamt mehr als 1000 Spezialfahrzeuge bekommen, unter anderem solche, die eingesetzt werden, wenn Chemikalien oder radioaktive Stoffe freigesetzt werden.
2: Schimmel im Keller, vermüllte Hausflure oder kaputte Fenster, sowas gibt es in einigen Wohngebäuden in größeren Städten schon länger. Die Stadt Hagen will mit dem Land NRW stärker dagegen vorgehen.
1: So sollen für die Besitzer von Schrottimmobilien strengere Regeln gelten. Zum Beispiel sollen sie stärker kontrollieren, was repariert werden muss oder ob in ihren Häusern zu viele Leute wohnen.
2: Der Führerschein soll billiger werden. Die Bundesregierung plant deshalb Änderungen. Zum Beispiel soll es weniger Sonderfahrten geben.
1: Und wer die Theorieprüfung bestanden hat, soll auch mit den Eltern fahren üben dürfen. Lena zum Beispiel findet die Idee gut.
4: Ich habe auch manchmal heimlich geübt bei meinen Großeltern, die wohnen in einer ländlichen Region und da konnte man dann schon mal fahren. Also das hat eigentlich immer ganz gut funktioniert.
1: Die Bundesregierung hat die Pläne heute auf den Weg gebracht. Als nächstes muss der Bundestag darüber abstimmen.
2: Wegen eines Falls in Euskirchen hat es Alarm für alle Gefängnisse in NRW gegeben, denn da waren Funkschlüssel aus der JVA verschwunden, mit denen sich alles öffnen lässt. Deshalb mussten auch alle anderen Gefängnisse ihre Schlüssel prüfen.
1: Jetzt ist klar, bei den anderen JVAs in NRW sind alle Schlüssel da. In Euskirchen wird wegen der Sache gegen Gefängniswärter ermittelt.
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2: Der Abend bringt mehr Sonne, aber es könnte weiter auch Schauer dabei sein bei noch 11 bis 17 Grad.
1: Morgen geht es mit Wolken los, dann gibt es aber immer mehr Sonne und es wird spürbar wärmer in Winterberg bis 16 Grad. In Rheine und Wuppertal 22 und in Königswinter und Gelsenkirchen maximal 23 Grad. Freitag gibt es dann einen richtigen Sonnentag und 24 bis 28 Grad.
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2: Es geht los mit der A2 Dortmund Richtung Oberhausen. Zwischen dem Dreieck Bottrop und Kreuz Oberhausen dauert es gerade eine Viertelstunde länger. Es gibt 5 Kilometer Stau. Dann haben wir die 3 Köln Richtung Arnheim. Zwischen Oberhausen-Lierich und Kreuz Oberhausen 10 Minuten plus 6 Kilometer Stau. Die A4 Olpe Richtung Köln ist zwischen Kreuz Olpe Süd und Eckenhagen wegen Bergungsarbeiten gerade gesperrt. 2 Kilometer Stau. A4 Zicht Duisburg Richtung Essen. Zwischen Mülheim-Dümpten und Essen-Frillendorf 15 Minuten obendrauf. 6 Kilometer stockend. Und zum Schluss haben wir die A61 Venlo Richtung Mönchengladbach. Zwischen Grenzübergang Grenzwald und Kaldenkirchen Süd dauert es auch eine Viertelstunde länger, 4 Kilometer Stau.
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5: Gleich habe ich hier für euch BTS mit Swim, aber vorher bitte einmal kurz ans Mikro treten, der Knabenchor der Nordkurve Freiburg bitte. Freiburg sowas von international. Jetzt singen sie ja hier in diesem Lied, die Reise nimmt kein Ende. Stimmt so nicht ganz. Heute hat die Reise ein Ende und zwar ein Ende, mit dem wahrscheinlich niemand, der SC Freiburg-Fan ist, gerechnet hätte. Das Ende heißt Finale der UEFA Europa League. Heute Abend in Istanbul gegen Aston Villa und einer, der mit dabei ist, ist Malte, Freiburg-Fan. Wir quatschen mal in 10 Minuten mit ihm und gucken mal, wo auf einer Skala von 1 bis 3 Milliarden gerade so sein Aufgeregtheits- und Gefühlslevel ist.

Christina Aguilera. An diesem Mittwoch hier in 1 Live und Fußballfans, man soll es nicht für möglich halten, haben ja hier und da doch durchaus ein gewisses Talent für Pathos und für eine etwas, ja, fast schon kitschige Seite. Beweisgefällig?

0: Da sind die Fans des SC Freiburg und die haben allen Grund zu feiern, denn heute ist es tatsächlich soweit, der SC Freiburg steht im Finale der Europa League. Und einer, der vor Ort ist, am Finalort in Istanbul, ist Freiburg-Fan Malte. Hallo.
1: Moin, liebe Grüße aus Istanbul.
0: Ja, wie ist die Lage bei dir gerade?
1: Ja, wunderbar. Wir sind nicht weit vom Stadion im Moment. Ich bin hier zwischen so zwei Bars und ich weiß nicht, ob ihr es hier hören könnt, aber im Hintergrund läuft überall Musik. Fans singen schon ein bisschen und ja, gute Stimmung auf jeden Fall bisher.
0: Fans singen schon ein bisschen, heißt welche Fans genau? Es geht heute Abend gegen den englischen Vertreter Aston Villa und im Vorfeld war zu hören, ohne jetzt euch Freiburg-Fans zu nahe zu treten zu wollen, Istanbul ist schon sehr in englischer Hand heute, oder?
1: Ja, das hat man auch folgen. Wir sind vorhin mit dem Shuttle losgefahren und bis der Aston Villa Shuttle voll war, hat es ungefähr 10 Minuten gedauert, bei Freiburg ein bisschen länger, da hat man das auch gemerkt. Aber die Fanlager sind getrennt im Moment. Ich glaube, die dürfen sich auch gar nicht kreuzen. Deswegen sind wir jetzt gerade zumindest nur von Freiburg-Fans umgeben. Außer so ein paar Ausnahmen, die dann vielleicht sich durchgedrängelt haben. Aber an sich sind gerade die Fanlager ein bisschen getrennt und wir sind hier nur zwischen Freiburg-Fans.
0: Auf einer Aufgeregtheitsskala von 1 bis unendlich, wo bist du gerade eingesiedelt?
1: Auch jetzt gerade ist es so eine 8, würde ich sagen. Aber immer zwischendurch. Gestern Mittag hat das schon angefangen, hatte ich auch mal so eine 12 ungefähr. Also es ist schon immer wieder kurz vor Nervenzusammenbruch, aber irgendwie gerade geht's, glaube ich. Ich glaube, das liegt so ein bisschen an dem Surrealismus der ganzen Sache auch, aber das kommt schon noch.
0: Ja, der Surrealismus, den du da ansprichst, sag mal, wenn dir letzte Sommerpause jemand gesagt hat, pass mal auf, nächsten Sommer stehst du in Istanbul im Finale mit deinem SC, was hättest du gesagt?
1: Ach, ich hätte nicht mal geglaubt, dass wir im Viertelfinale stehen. Deswegen hier in Istanbul im Finale ist wirklich absoluter positiver Fiebertraum. Aber ich würde jede Person umarmen, die das vorhergesehen hat, weil das einfach Wahnsinn ist. Für den SC ist es einfach einmalig und man kann gar nicht genug betonen, was für eine Riesenleistung das ist für eine Mannschaft. Also wir sind einfach unfassbar glücklich über den Weg. Und egal wie das heute ausgeht, wird das irgendwie auch keiner mehr dem SC nehmen können. Deswegen ist es ganz, ganz großes Kino, hier zu sein.
0: Jetzt sind noch 5 Stunden bis zum Anpfiff. 21 Uhr geht's los. Was ist der Plan noch bis dahin?
1: Ach, wir wollten jetzt erstmal was, das feines Essen. Und danach wird bestimmt auch noch ein oder andere Bierchen fließen. Und dann geht's Richtung Stadion. Wahrscheinlich einen kleinen Fanmarsch. Um 19 Uhr ist Einlass, also 19 Uhr Ortszeit. Das heißt, in Deutschland 18 Uhr ist dann schon Einlass. Das heißt, dann geht's langsam Richtung Stadion, so gegen 18:30 Uhr. Und dann muss man gucken, wie dann die Nerven sind. Vielleicht ist noch mal ein Bierchen oder noch ein drittes. Aber an sich, glaube ich, stimmt man schon mal die Stimmen ein und tue das Beste, um das Team wieder vorne zu bringen.
0: Wunderbar, Malte, es ist erschrocken, wie unfassbar cool du noch klingst. Ich wage mal zu prognostizieren, das wird sich noch ändern, je näher der Anpfiff
1: drückt. Auf jeden Fall.
0: Wir drücken die Daumen und so oder so, einen fantastischen Abend heute in Istanbul. Ganz viel Spaß nachher im Stadion und Daumen sind gedrückt, dass Freiburg das Ding dann heute holt.
1: Vielen Dank, ciao, ciao.

0: hier im 1 Live um 20 nach 4. Leute, Applaus bitte, wir machen weiter.
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0: Unser Problemlöser Number One war wieder am Start und er hat sich eure Probleme. Ich habe auch ein Problem. Ich weiß nicht, wie dieser Satz weitergehen soll. Er hat sich eurer Probleme angenommen. Er hat sich um eure Probleme gekümmert. Das wären zwei Optionen gewesen. In dem Fall war es das Problem von Hamid aus Mülheim an der Ruhr. Denn Hamid wird wahrscheinlich auch heute Abend wieder ein bisschen laut bei ihm, wenn er vielleicht das Europa-League-Finale von Freiburg guckt. Das ist ohnehin immer so ein bisschen ein Thema bei Hamid.
2: Ja, mein Problem ist, wenn ich Fußball gucke, also spezifisch bei Borussia Dortmund und bei meiner marokkanischen Nationalmannschaft, dann stehe ich immer vor dem Fernseher und kann nicht sitzen.
3: Ja, kenne ich erstmal. Ist es nur in spannenden Situationen oder machst du den Fernseher an und
2: permanent,
3: stehst?
2: Permanent. Schon 15 Minuten vorm Spiel.
3: Ja.
2: Stehe dann immer wie so ein Trainer vorm Fernseher.
3: Geil, den hier?
2: Ich schwör's dir. Wenn ich dann halt ein paar Leute dabei hab, setz dich doch mal hin, hör auf, dann setz ich mich auch kurz hin.
3: Ja, das dauert genau 4 Sekunden, dann stehst du.
2: Genau.
3: Ich habe eine Idee, wie wir das lösen. Also ich finde es erstmal sympathisch. Ich kann auch, wenn ich so, also ich bin jetzt nicht der krasse Fußballfan, aber manchmal lasse ich mich dann doch anstecken und dann kann ich auch immer nicht stillsitzen.
2: Ja.
3: Ich muss stehen, ich muss tigern, ich laufe dann immer so durch die Gegend, mache alle wahnsinnig. Aber weißt du, was du machst? Du kaufst den Rucksack. Dann gleich gehst du gleich im Anschluss an diese Sendung auf www.schweresteine.de.
2: Okay.
3: Ja. Und dann machst du da eine Großbestellung an Steinen. So. Damit stapelst du den Rucksack voll, bis der schön seine 38,9 Kilo hat. Ja. Und dann, wenn das nächste Mal Fußball ist, dann nimmst du dir den Rucksack, setzt den auf und dann willst du reflexmäßig aufstehen und dann merkst du einfach relativ schnell, mir ist das zu anstrengend. Und dann immer, wenn ein Tor fällt, dann willst du aufstehen, aber geht nicht. Und irgendwann merkt dein Körper so, ich kann das ja auch im Sitzen gucken.
2: Ja.
3: Und dann nimmst du von Spiel zu Spiel nimmst du einen Stein raus.
2: Boah.
3: Wollen wir das so machen?
2: Also klingt logisch auf jeden Fall.
3: Ich bin gerade auch ehrlich gesagt ziemlich begeistert von der Idee.
2: Und Scheiß, ja.
0: Klingt logisch, ist auch genau das, was mir dazu einfallen würde. Gar keine Frage. So, Problem von Hamid ist gelöst, aber vielleicht ist ja euer Problem noch nicht gelöst. Ist aber nur eine Frage der Zeit. Alles, was ihr tun müsst, ist euch reinmelden. 1live.de oder auch die 1live-App. Und mit ein bisschen Glück seid ihr dann das nächste Mal hier am Start im 1live-Haus, wenn Felix wieder hier ist und dann euer Problem löst.

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5: Um 16:30 A1 Euskirchen Richtung Dortmund zwischen Köln-Bocklemünd und Kreuz Leverkusen West. 15 Minuten länger, 8 Kilometer stockend. A2 Dortmund Richtung Oberhausen zwischen Dreieck Bottrop und Kreuz Oberhausen. 15 Minuten plus, 5 Kilometer Stau. Dann A3 Köln Richtung Arnheim zwischen Oberhausen Lierich und Kreuz Oberhausen. 15 Minuten mehr, 7 Kilometer stockend. A3 Oberhausen Richtung Köln zwischen Mettmann und Dreieck Langenfeld. 10 Minuten plus, 7 Kilometer stockend. Die A4 Olpe Richtung Köln ist zwischen Kreuz Olpe Süd und Ecken Hagen wegen Bergungsarbeiten für kurze Zeit gesperrt. 2 Kilometer Stau dort. Dann die A33 Osnabrück Richtung Bielefeld zwischen Kreuz Osnabrück Süd und Hilte am Teutoburger Wald. 15 Minuten plus 7 Kilometer stockend. A40 Duisburg Richtung Essen zwischen Mülheim-Dümpten und Essen-Frillendorf. 15 Minuten länger 8 Kilometer stockend. Und A61 Venlo Richtung Mönchengladbach zwischen dem Grenzübergang und Kaldenkirchen Süd. 15 Minuten plus 4 Kilometer Stau.
6: Aber dafür mit Joe, End of Beginning, habe ich jetzt für euch Hallo Sektor.
3: Jetzt für den Sektor. Joe, eure 1 für die beste Musik im Sektor. 1.

0: Sag doch ganz ehrlich, so ein Festival, das ist irgendwie auch die Definition von einem Paralleluniversum.
1: Boah, das ist einfach so unreal. Also ich kann es gar nicht beschreiben. Das ist einfach, das ist ganz anders hier. Man lebt hier und das fühlt sich einfach nicht real an. Man hat keinen Stress, keine Arbeit. So. Man kann einfach mal komplett runterfahren. So.
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0: Und weil das genau so ist, wollen wir euch genau dorthin bringen, zu diesem Festival in das Herz der Stadt, wo ihr dabei sein könnt. Und nicht einfach nur so, ihr seid am Start mit exklusivem VIP-Eingang. Wir bringen euch da auch noch hinter die Mainstage in einen extra Bereich, wo ihr dann auch eure eigenen Toiletten habt. Das ist nicht zu unterschätzen bei so einem Festival. Ihr habt Zugang zur exklusiven Chillout-Area und wisst ihr was, zu futtern und zu trinken gibt's auch noch auf unseren Nacken. Alles, was ihr dafür tun müsst, ist allerdings uns mal verraten, um welches Festival geht's denn hier eigentlich gerade? Das war ja jetzt eben mal so der Schnelldurchlauf. Wisst ihr was, weil es so schnell war, hören wir einfach nochmal rein.
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0: Ja, dann würde ich mal behaupten, ihr macht jetzt hier gleich zwei saftige Tickets bei mir. Klar, 0800 567 8111. Das ist die Nummer, die ihr anrufen müsst, wenn ihr wisst, um welches Festival es hier eigentlich gerade geht. Ich wage mal zu behaupten, ist machbar. Das könnt ihr machen. Und da gibt's nicht nur saftige Früchte, da gibt's auch noch das hier.
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0: 5:05 haben wir es. So, Leute, folgendes Szenario. Ihr leidet unter Höhenangst und müsstet euch jetzt auf das Dach eines 30-stöckigen Hochhauses katapultieren lassen und dann herunterschauen. Ist keine wirklich schöne Szenerie, wenn man tatsächlich unter Höhenangst leidet. Und unsere 1Live-Reporterin TJ Miloševská hat genau das gemacht. Allerdings A, nicht ganz freiwillig und B, tatsächlich auch nicht in Real Life, sondern einmal mehr, wir hatten sie heute schon ein paar Mal im Einsatz, mit der VR-Brille. Und das diesmal in der Jugendklinik in Hürth. TJ, wie war es da oben auf dem Hochhausdach mit der Brille?
1: Ja, also ich muss dazu sagen, ich habe jetzt keine panische Angst, aber schon sehr viel Respekt. Ich bin dann erstmal auf so ein Gebäude zugegangen, dann ist so ein Glasaufzug hochgefahren und dann habe ich mich oben auf so einen Steg gestellt, wie so ein Zehner im Schwimmbad. Mhm. Und ich muss sagen, das war dann einer zu viel.
2: Ach du Kacke. Nee. Oh mein Gott. Es hat gerade gewackelt. Ich komme nicht weg. Oh, das war fies.
0: Okay, und ich nehme an, die Brille war dann eben dafür da, damit du mit dieser Situation konfrontiert wirst, ohne jetzt wirklich auf dem Dach stehen zu müssen.
1: Yes, genau.
0: Kann man das noch in anderen Bereichen einsetzen, außer jetzt bei Höhenangst?
1: Ja, also es wird tatsächlich hauptsächlich für Ängste benutzt, also Phobien. Sabrina Neulen ist Psychologin bzw. Psychotherapeutin für Kinder und Jugendliche in der Klinik. Und sie sagt, eine Alkoholsucht kann man zum Beispiel auch damit therapieren. Man wird dann durch die Brille in eine reale Situation geworfen und soll dem Craving widerstehen.
3: Man sieht wirklich die Bar, die Umgebung, man hat da vielleicht noch ein virtuelles Bier stehen, was man dann natürlich nicht im echten Leben trinken sollte. Auf dunklen Plätzen, wo dann Leute stehen und da auch vielleicht Leute irgendwie Alkohol oder auch Drogen konsumieren.
1: Aber natürlich sind diese Brillen auch nur eine Ergänzung zur Therapie.
0: Aber trotzdem sehr spannend, hätte ich jetzt gar nicht so auf dem Schirm gehabt. Wie fällt denn das Fazit aus? Wie klappt das Ganze so?
1: Also die machen das in Hürth seit circa 3 Jahren jetzt. Sabrina Neulen sagt, es bringt schon was.
3: Die Resonanz ist sehr gut, es kommt sehr gut an. Die Patienten sagen, dass es sich echt anfühlt und dass es schon sehr hilft, um dann nochmal den weiteren Schritt zu gehen auch.
1: Heißt, man kann dann also gewisse Szenarien schon mal kontrolliert vorüben, in Anführungsstrichen, bevor man sie dann wirklich erlebt und ist dann ein bisschen besser mentally prepared.
0: Okay, also wir halten nochmal fest. Wir hatten heute Nachmittag schon VR-Brillen im Einsatz vor Gericht. Wir waren beim Erste-Hilfe-Kurs, jetzt bei der Therapie, um Angststörungen zu behandeln. Und du hast uns noch ein viertes Szenario versprochen. Wo geht's noch hin?
1: In die Schule.
0: In die Schule. Was VR-Brillen im Unterricht so können, das hört ihr noch hier bis 18 Uhr.

0: Sam Smith. Und Calvin Harris mit Promises. Hier ist 1 Live und gleich für euch noch Tame Impala, Dracula im Jenny Remix.
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2: und Lukas Haag. An der RWTH in Aachen hat die Polizei heute Unterlagen durchgeguckt und Mitarbeitende befragt. Es geht um Spionagevorwürfe. Allerdings nicht gegen Mitarbeiter der RWTH, sondern gegen ein Ehepaar, das in München festgenommen wurde. Das soll für den chinesischen Geheimdienst spioniert haben.
1: Dafür hat das Ehepaar wohl an Unis Wissenschaftler aus bestimmten Fachbereichen kontaktiert, wie Luft- und Raumfahrttechnik, Informatik oder künstliche Intelligenz. Da wird auch an Dingen geforscht, die fürs Militär interessant sein könnten.
2: Um nicht aufzufallen, soll das Ehepaar sich als Dolmetscher oder Wirtschaftsvertreter ausgegeben haben. Mit der Masche sollen sie auch Wissenschaftler nach China gelockt haben.
1: Darunter eben auch ein Mitarbeiter der RWTH Aachen. Der hat in China 2 Vorträge über Technologien gehalten. Ihm wurde wohl gesagt, dass Zivilisten im Publikum sitzen. Tatsächlich waren es wohl Leute aus der Rüstungsindustrie.
2: In Deutschland sollen in Zukunft Tiefgaragen, Tunnel und U-Bahnhöfe offiziell Schutzräume für einen möglichen Kriegsfall werden. Die Bundesregierung nimmt sich da die Ukraine als Vorbild.
1: Der Plan gehört zu einem neuen Krisenkonzept der Bundesregierung. Sie will dafür 10 Milliarden Euro ausgeben, auch für bessere Ausrüstung des Katastrophenschutzes zum Beispiel.
2: Eine deutsche Forscherin hat zusammen mit ihrem Team eine KI entwickelt, die Falschnachrichten erkennen soll. Das System der Hochschule Darmstadt setzt dabei aber nicht auf Faktenchecks.
1: Stattdessen soll die KI nach bestimmten Mustern im Text suchen, wie Hassrede, Übertreibungen und Hinweise auf Clickbait und konkret auf Stellen hinweisen, die man sich deshalb genauer nochmal anschauen sollte.
2: Ein Fußballtrainer aus Tschechien ist vom Europäischen Verband UEFA lebenslang gesperrt worden. Er soll Spielerinnen eines tschechischen Erstligateams jahrelang heimlich unter der Dusche und in Umkleiden gefilmt haben.
1: Die jüngste Spielerin war 17. Ein Gericht hatte ihn danach zu einem Jahr auf Bewährung verurteilt, unter anderem, weil er Kinderpornografie hatte. An der Strafe gab es Kritik.
2: An vielen Schulen sind die Toiletten dreckig oder kaputt. Seit heute gibt es ein neues Online-Portal, das Schulen dabei helfen soll, ihre Klos sauber zu halten. Da gibt es etwa Positivbeispiele, die bei anderen Schulen schon funktioniert haben.
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1: Es kommt öfter die Sonne durch über den Abend, es bleibt aber noch oft bewölkt und es kann auch weiter regnen.
2: Morgen gibt es schon mehr Sonne als heute, der Tag fängt aber oft grau an und es wird wärmer. In Bielefeld sind bis 21, in Solingen und Unna bis 22 und in Eschweiler und Recklinghausen bis maximal 23 Grad drin. Am Freitag dann stellenweise 28 Grad und es wird richtig sonnig.
1: A2 Dortmund Richtung Oberhausen zwischen Dreieck Bottrop und Kreuz Oberhausen. 15 Minuten länger, 5 Kilometer Stau. A3 Köln Richtung Arnheim zwischen Kreuz Kaiserberg und Kreuz Oberhausen. 15 Minuten plus, 7 Kilometer stocken. Dann A4 Olpe Richtung Köln zwischen Kreuz Olpe Süd und Eckenhagen. 20 Minuten länger, 5 Kilometer Stau. A40 Dortmund Richtung Essen zwischen Bochum Harpen und Wattenscheid. 20 Minuten länger, 8 Kilometer Stau an der Baustelle. Und A46 Heinsberg Richtung Wuppertal zwischen Neuss-Üdesheim und Erkrath. 15 Minuten länger. 7 Kilometer stocken.
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3: Aber dafür mit saftigen Menschen auf saftigen Festivals, wenn ich den Kollegen von gerade eben nochmal zitieren darf. Ich habe das Gefühl, es kommen einige Nachrichten hier reingeflattert ins 1 Live Studio. Da haben einige die richtige Lösung im Sektor. Aber wir werden das erst hier in 2 Songs erfahren, welches das gesuchte Festival ist, auf das wir euch dann schicken. Und zwar mit absolutem VIP-Treatment. Für euch noch Waves im Robin Schulz Remix und dann noch Sarah Larsson, Lush Life.

0: So, ich zähle bis drei, dann ist hier Freiluftaktivität angesagt. 1, 2, 3.
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0: Wir machen hier heute und auch die ganze Woche für euch schon Tickets für fantastische Festivals und Open-Air-Konzerte. Klar, gestern zum Beispiel Pitbull. Im Juli kommt da Open-Air nach Düsseldorf und darüber hat sich sehr Cassie aus Gelsenkirchen gefreut. Und heute geht es nicht nach Düsseldorf, sondern, so viel können wir schon mal verraten, nach Dortmund. Die Frage ist nur, die wir euch gestellt haben: Auf welches Festival in Dortmund geht es? Und es geht nicht einfach nur irgendwie so dorthin. Es geht natürlich VIP-mäßig dorthin. Ihr kriegt Getränke und Essen auf unsere Kosten. Ihr kommt an der Schlange vorbei. Ihr habt Zugang zu Extrabühnen. Und ich könnte mir vorstellen, einer, der sich darüber vielleicht ein bisschen freut, lebt in Köln und heißt Hassan. Hallo Hassan.
2: Ja, hi.
0: Wie ist die Lage?
2: Ja, soweit ganz gut. Gerade frisch zu Hause angekommen.
0: Frisch zu Hause angekommen heißt in deinem Fall, du warst noch beruflich unterwegs.
2: Ganz genau richtig.
0: Was machst du denn so, wenn ich fragen darf?
2: Ich bin Informatiker.
0: Okay, also hier so richtig mit Programmieren und allem?
2: Ja, genau.
0: Was programmierst du gerade?
2: Programmieren jetzt direkt nicht. Also ich bin bei der Polizei angestellt, heißt, ich mache da so ein bisschen IT-Kram dann vor Ort.
0: Ah, hast du den Polizeirechner gerade offen? Kannst du mal irgendwie gucken, ob irgendein Eintrag von mir drin ist?
2: Ah, Moment, ich guck mal eben.
0: So, aber wenn du bei der Polizei bist, dann bist du natürlich auch eine absolute Spürnase und hast hier die Indizien zusammengezählt, welches Festival wir hier suchen.
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0: Eine sehr saftige Angelegenheit. Was ist denn dein Tipp? Wo könnte es denn demnächst für dich plus Begleitung vielleicht hingehen?
2: Ja, hört sich ganz nach dem Juicy Beats Festival an.
0: Was?
7: Juicy Beats!
0: Ey, Hassan, weißt du was? Das stimmt.
2: Okay. Mega.
0: Du bist am Start beim Juicy Beats Festival in Dortmund. Hast du schon eine Idee, wen du mitnimmst?
2: Boah, ich freue mich mega. Ja, ich würde tatsächlich mit meiner Freundin dort anreisen.
0: Okay, ist die auch bei der Polizei oder was macht die?
2: Nee, die nicht.
0: Okay, die hast du einfach so verhaftet.
2: Genau.
0: Und auf wen freust du dich da besonders beim Juicy Beats? Ist ja auch dieses Jahr wieder ein wirklich fettes Line-Up. Hast du Kandidaten, wo du sagst, die darf ich auf gar keinen Fall verpassen?
2: Ja, also Ikimel und Philo tatsächlich. Also die würde ich so mal gerne live sehen. Also ich glaube, das könnte schon ordentlich was werden.
0: Weißt du was? Streich das könnte. Das wird ordentlich was für dich und eure Freundin. Denn ihr seid dabei. Wir schicken euch zum Juicy Beats Festival. Und ihr werdet da eine fantastische Zeit haben.
2: Boah, ich freue mich mega. Vielen Dank.
0: Hassan. Und zur Einstimmung jetzt für dich schon mal Philo und Ikimel mit Jiggy. Und Grüße an die Freundin und euch ganz viel Spaß.
2: Ja, danke schön.
0: Mach's gut.

0: das Stichwort. Die Rede ist von Toni Bauer. Toni Bauer, der ja gerne mal von Oma und Opa aus dem Ruhrpott erzählt und natürlich auch von Hassan, seinem besten Freund.
1: Hassan ist scheißegal, wie alt seine Freundinnen sind, okay? Gerade hat der was mit einer, die ist 65 Jahre alt. 65 Jahre alt! Ich sag, Hassan, Junge, du kannst doch nichts mit einer 65-Jährigen anfangen. Weißt du, was der zu mir sagt? Sagt er zu mir, Toni, du hast keine Ahnung. Auch eine alte Feder braucht frische Tinte, um schöne Geschichten zu schreiben. Ja, ihr lacht, der geht regelmäßig in Altenheim. Ich sag, kannst du nicht in Altenheim gehen? Sagt er, natürlich, Altenheim ist wie Temptation Island. Nur alle Frauen tragen die gleiche Frisur. Oben und unten. Riechen nach 4711. Oben und unten. Und egal wie du heißt, die nennen dich junger Mann. Ich sag, Junge, hör doch mal auf damit. Sagt er zu mir, Toni, du hast keine Ahnung. Du weißt gar nicht, wie das ist, wenn so ein 65-jähriger Panther auf dich zuläuft und dir ins Ohr flüstert, ich war mit Bon Jovi auf Tour. Die hat mehr vergessen, als du je wissen wirst. Und dann nimmt die dich auseinander und du stehst danach schweißgebadet in der Türschwelle, lutscht ein Wärter das Original und kriegst die Hose genäht. Den finde ich selber gut, ich schon.
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3: Um 17:30 A1 Euskirchen Richtung Dortmund zwischen Kreuz Köln Nord und Kreuz Leverkusen West. 10 Minuten länger, 6 Kilometer stockt. A2 Dortmund Richtung Oberhausen zwischen Dreieck Bottrop und Kreuz Oberhausen. 15 Minuten mehr, 5 Kilometer Stau. Dann A3 Köln Richtung Arnheim zwischen Oberhausen Dierich und Kreuz Oberhausen. 10 Minuten plus, 4 Kilometer stockend. A3 Oberhausen Richtung Köln zwischen Mettmann und Dreieck Langenfeld. 15 Minuten plus, 8 Kilometer stockend. A4 Olpe Richtung Köln zwischen Kreuz Olpe Süd und Eckenhagen. 20 Minuten mehr, 5 Kilometer. A33 Osnabrück Richtung Bielefeld zwischen Kreuz Osnabrück Süd und Harderberg. 10 Minuten plus, 2 Kilometer Stau. A46 Düsseldorf Richtung Wuppertal zwischen Düsseldorf-Bilk und Kreuz Hilden. 15 Minuten plus, 7 Kilometer stockend. Und A61 Venlo Richtung Mönchengladbach zwischen dem Grenzübergang und Kaltenkirchen Süd. 15 Minuten plus, 4 Kilometer Stau.
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4: Wir haben heute Nachmittag schon drauf geschaut, wo VR-Brillen zum Einsatz kommen im beruflichen Kontext. Wir waren da zum Beispiel vor Gericht. Wir haben bei einer Erste-Hilfe-Übung mitgemacht, wo die VR-Brille aufgesetzt wurde. Und auch in der Therapie, wenn es zum Beispiel darum geht, sich seinen Ängsten, zum Beispiel Höhenangst, zu stellen. Und jetzt haben wir gleich noch eine Variante, nämlich VR-Brille in der Schule. Bin ich sehr gespannt, wie das laufen soll. Ich kann mich an Zeiten erinnern, da waren meine Lehrer schon mit einem Overhead-Projektor völlig überfordert. Ob die VR-Brille da vielleicht Abhilfe schaffen kann, wir erfahren es hier nach Timbaland. Und jetzt für euch Kato mit John, Turn the Lights Off.
5: Awesome.

0: Das ist natürlich jetzt alles sehr klischeehaft, aber wenn ich an meine Schulzeit zurückdenke, dann waren das Tweed-Jackets mit Kreidestaub an den Ärmeln, Overhead-Projektoren, die irgendwie reingerollt wurden und irgendeine arme Schülerin musste das Ganze dann auch noch zum Laufen bringen. Ja, und ansonsten hast du halt natürlich auch ganz klassisch an die Tafel geschrieben. Das ist wohl mittlerweile nicht mehr so. Tafel wurden ersetzt durch Whiteboards und jetzt ist noch mehr die Zukunft ausgebrochen in vielen Schulen. Wir sind wieder bei der VR-Brille. Unsere 1Live-Reporterin TJ Miloszewska hat das ja schon den ganzen Nachmittag berichtet, ihre verschiedenen Tests an verschiedenen Orten, wo die VR-Brille eingesetzt wurde. Und TJ, jetzt sind wir tatsächlich in der Schule gelandet.
1: Yes.
0: Was mache ich denn mit der VR-Brille in der Schule?
1: Also an sich kannst du ganz viele Dinge schon damit machen. Du kannst dir menschliche Organe anschauen, Vokabeln lernen, indem du Dinge in der Küche oder im Wohnzimmer irgendwie aufhebst oder kombinierst. Mhm. In Solingen an der Realschule, da werden die Brillen aber hauptsächlich dafür benutzt, um sich Ausbildungsberufe anzuschauen. Brandmeister zum Beispiel.
2: Ich sehe, wie die Männer in den Wagen einsteigen. Ist gerade Notfall. Ah, jetzt reden auch Leute. Manuel erzählt von seinem Beruf. Okay, das sind schon reale Aufnahmen.
1: Ja, man kann selber aber aktiv nichts machen, leider. Man taucht kurz in die Welt des Berufs ein und bekommt so ein Gefühl dafür, wie es da aussieht. Und die Menschen in dem Video erklären dann auch, was ungefähr die Aufgaben in dem Beruf sind.
0: Hä, da könnte ich mir genauso gut irgendwie ein altes VHS-Video auf dem Röhrenfernseher anschauen. Das ist ja das gleiche in grün. Ist das nicht ein bisschen lame?
1: Ja, also ich habe die Schüler selber mal gefragt nach deren Experience. Marlon ist 15. Er hat sich den Maschinen- und Anlagenführer angeschaut, hat er mir erzählt. Und er sagt, er hat ein gutes Gefühl dafür bekommen, was er dort machen müsste. Aber er würde sich auch mehr Action wünschen.
3: Ich glaube, dass das halt auch schwierig ist halt mit der VR-Brille, weil das wäre dann halt wieder so große Datenmengen und so. Also ich kann das verstehen, warum es nur Videos sind, aber klar, ist ein bisschen langweilig zu gucken nur.
1: Aber abgesehen davon, dass man sich Ausbildungsberufe anschauen kann, können die Brillen, wie gesagt, auch für einzelne Fächer genutzt werden.
0: Wie läuft das denn da ab?
1: Zum Beispiel in Geschichte oder Erdkunde. Schulleiterin Natalia Ostermann sagt, manche Schüler können sich Dinge einfach nicht so gut merken, wenn sie nur einen Text lesen, und hat deswegen ein, zwei Beispiele.
4: Das heißt, die Schülerinnen und Schüler benötigen ein Beispiel oder ein Erlebnis und das können wir mit Hilfe dieser Brille auch liefern. Zum Beispiel durch das Sonnensystem reisen oder vielleicht ein Molekül von innen betrachten, nicht nur als Bild.
1: Und dann gibt es zum Beispiel auch noch virtuelle Rundgänge durchs Anne-Frank-Haus oder so.
0: Du hast jetzt auch selber die ganze Zeit schon von Brillen, also Mehrzahl gesprochen. Mhm. So eine ganze Klasse mit VR-Brillen ausstatten, stelle ich mir ziemlich teuer vor.
1: Ja, ist auch teuer, deswegen kaufen sie sie auch nicht, sondern die werden vom Land NRW zur Verfügung gestellt und die Lehrer können sich die easy dann über die Medienzentren ausleihen.
0: Okay, du hast jetzt vier verschiedene Sachen mitgenommen. Wo würdest du sagen, war die VR-Brille irgendwie am krassesten im Einsatz? Was war so das, wo du sagst, da hat es dich am allermeisten geflasht?
1: Ich muss sagen, Erste Hilfe, aber auch nur, weil ich zweimal eine Nahtoderfahrung gehabt habe.
0: Okay, gut. Ich bin froh, dass du noch unter uns bist und es wirklich nur die VR-Brille war, die dir diese Nahtoderfahrung verschafft hat. Mal gucken, wo bei euch das nächste Mal eine VR-Brille über den Weg läuft.

0: Noch 3 Stunden 15 Minuten bis zum Anpfiff heute Abend. Europa League Finale, der SC Freiburg trifft auf Aston Villa aus England. Und es ist das allererste Mal, dass SC Freiburg in einem europäischen Finale steht. Aston Villa hat tatsächlich schon mal den Pokal der Landesmeister gewonnen, den Vorgänger der Champions League. Gegen die Bayern war das. Ist aber auch schon wieder gefühlt 1000 Jahre her. Ja, jetzt kommt die Meldung rein, dass die Freiburg-Fans leider auf ihre Choreografie, die sie heute Abend da eigentlich durchführen wollten, entweder komplett verzichten werden oder sie zumindest sehr umwandeln und modifizieren müssen, weil die Behörden da vor Ort gesagt haben, nee, so wie ihr euch das vorgestellt habt, können wir das auf keinen Fall machen. Und dann haben die Fans wiederum gesagt, dann machen wir das am Ende gar nicht. Finde ich persönlich immer wahnsinnig schade sowas, weil irgendwie, klar, wichtig ist auf dem Platz und dass da zwei Teams aufeinandertreffen und sich irgendwie ein geiles Duell liefern, alles schön und gut. Aber ich finde, wenn da irgendwie die Rahmenbedingungen stimmen und da irgendwie zwei stimmungsvolle Kurven aufeinandertreffen und dann irgendwie auch noch Spektakel drumherum ist, das ist doch auch das Salz in der Suppe. Das macht's doch irgendwie auch aus. Also irgendwie, ach, immer wieder schade, dass Verbände da irgendwie auf stur schalten und aktiven Fans solche Steine in den Weg legen. 21 Uhr geht's los. Freiburg gegen Aston Villa. Daumen sind gedrückt für die Freiburger heute Abend.
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0: So schnell kann es schon wieder gehen, Leute. Das war's für heute. Apache 207 mit Breaking Your Heart hier gerade für euch und vor den Infos noch Rihanna. Und dann übernimmt hier ab 18 Uhr Fritz Schäfer. Wir hören uns morgen wieder. Ciao.
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0: 18 Uhr mit Raphael Krämer
1: und Lukas Hack. Egal für welche Vereine sie sonst sind, heute drücken die meisten deutschen Fußballfans wohl dem SC Freiburg die Daumen. Der spielt ab 21 Uhr im Europa-League-Finale gegen Aston Villa aus England. Die SC-Fans sind auf alles vorbereitet.
2: Wir haben den größten Vereinserfolg hier, egal ob wir gewinnen oder verlieren. Also was soll's, wir haben schon gewonnen, egal was passiert.
3: Wir sind einfach nur glücklich, dass wir so weit gekommen sind.
4: Wenn wir dieses Ding gewinnen sollten noch heute, dann spielen wir nächstes Jahr Champions League.
0: Mit dem Gewinnen ist das so eine Sache. Freiburg gehört in der Bundesliga nicht zu den Top-Teams. Allerdings hat der Verein in den letzten Jahren mit vergleichsweise wenig Geld immer wieder solide Mannschaften aufgestellt und war auch mehrfach international dabei.
1: Aston Villa dagegen hat die Premier League auf Platz 4 beendet. Der Wert der Spieler ist geschätzt 3-mal so hoch wie der der Freiburger.
0: Gespielt wird heute in Istanbul. Die Karten für die Freiburger waren in Minuten ausverkauft. Für die Fans gab es schon vor Anpfiff Stress. Sie müssen eine geplante Choreo im Stadion ändern, weil wohl sie sonst einer VIP-Tribüne die Sicht genommen hätten.
1: Die RWTH in Aachen hat heute Besuch von der Polizei bekommen wegen Spionageverdachts. Es geht um zwei Verdächtige, die für China als Agenten gearbeitet haben sollen.
0: Die beiden sind heute in München festgenommen worden. Ihnen wird vorgeworfen, an mehreren Unis in Deutschland spioniert zu haben. Offenbar ging es zum Beispiel um Forschung zu KI und Raumfahrttechnik.
1: In Berlin soll auch die Familie des Ebola-Patienten aus den USA behandelt werden. Seine Frau und vier Kinder sollen auf eine Isolierstation.
0: Die Familie hat sich in der Demokratischen Republik Kongo in Afrika angesteckt. Dort ist Ebola ausgebrochen. Das Virus ist oft tödlich. Die USA hatten Deutschland um Hilfe gebeten.
1: In Deutschland müssen auch Alkoholtouristen Dosenpfand bezahlen. Ein Gericht hat Pfandausnahmen eingeschränkt, die es oft in Norddeutschland gibt.
0: Da kommen oft Menschen aus Dänemark hin, um billig Bier und anderen Alkohol zu kaufen. In den Shops dafür müssen sie bisher oft kein Pfand bezahlen. Laut Gericht dürfen solche Exportausnahmen aber nicht für Privatleute gemacht werden.
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1: Über den Abend gibt es noch ein bisschen Sonne. Es können aber auch weiter Schauer dabei sein bei noch 11 bis 17 Grad.
0: Morgen geht es mit Wolken los. Dann gibt es aber immer mehr Sonne und es wird spürbar wärmer. In Meinerzhagen und Gummersbach 20 Grad. In Büren und Hagen 22 und in Kleve bis 24 Grad. Freitag gibt es dann einen richtigen Sonnentag und 24 bis 28 Grad.
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1: Geht los mit der A3 Köln Richtung Arnheim. Zwischen Oberhausen-Lierich und Kreuz-Oberhausen braucht ihr gerade 10 Minuten länger. Es stockt auf 6 Kilometern. Dann nochmal die 3 Oberhausen Richtung Köln. Zwischen Mettmann und Dreieck-Langfeld eine Viertelstunde obendrauf, 8 Kilometer stockend. A4 Aachen Richtung Köln. Zwischen Frechen-Nord und Köln-Eifeltor, 8 A 15 Minuten plus 6 Kilometer Stau. A33 Osnabrück Richtung Bielefeld. Zwischen Kreuz-Osnabrück-Süd und Harderberg, 10 Minuten plus 2 Kilometer Stau. Und zum Schluss haben wir die A57 Nimwegen Richtung Krefeld. Zwischen Kamp-Lindfort und Kreuz-Mörs eine halbe Stunde mehr mitbringen, 5 Kilometer Stau.
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6: Tag, hallo, schönen guten Feierabend am Mittwoch. Ich muss euch direkt zu Anfang dieser Sendung was gestehen. Es ist etwas passiert gerade in meinem Leben zum ersten Mal. Ich habe zum ersten Mal Energy Drink probiert. Vor einer Stunde wurde mir von einem Kollegen Energy Drink verabreicht, weil der meinte auch, das kann nicht sein, dass du das noch nie probiert hast. Hier, nimm mal. Und dann habe ich das, da wollte ich halt auch mal probieren. Und es schmeckt, als hätte man so eine komplette Tüte Gummibärchen aufgelöst und Kohlensäure reingepumpt. Das einmal als Feedback. Und dann meinte der Kollege noch, in einer Stunde tritt die Wirkung ein vom Energy Drink. Ich soll mich schon mal drauf gefasst machen. Also das war vor einer Stunde. Und ich merke, wie man bei mir zu Hause, wenn man sagt, wie ich jetzt gerade fickerig werde. Also ich bin richtig hibbelig. Ich mache jetzt direkt als nächstes mal ein paar Kniebeugen hier, glaube ich, zum Anfang der Sendung.

0: Ihr hört 1 live am Mittwochabend. Immer mehr junge Leute unter 30 Jahren wollen sich selbstständig machen. Das liegt auch an den Förderangeboten, die wir im Sektor so haben. Eins dieser Förderangebote ist die Founders Foundation. Und ich habe jetzt Lisa Marie am Telefon. Lisa Marie, du hast dich bei dieser Founders Foundation beworben mit deiner Idee für die Selbstständigkeit. Es ist eine App. Kannst du das mal ein bisschen genauer erklären? Wie kann man sich da bewerben und was ist das für eine App?
1: Genau, man kann sich in einem recht einfachen, beziehungsweise ja in einem Bewerbungsprozess bewerben, einmal die Idee grundsätzlich pitchen. Man braucht tatsächlich noch gar nicht eine konkrete Idee, man kann sich auch so bewerben. Wir hatten aber die Idee nämlich für ein zyklusbasiertes Performance-System und haben uns damit beworben. Und jetzt arbeiten wir an der Entwicklung einer App, nämlich genau das, was ich eben gesagt habe. Wir wollen ein Performance-System für Frauen erstellen, das den Zyklus berücksichtigt, also dass man quasi Trainingspläne anhand der Physiologie erstellt, weil aktuell ist es so, dass klassische Trainingssysteme vor allem auf der männlichen Physiologie beruhen, das heißt also auf einem sehr stabilen Hormonverlauf, aber bei Frauen schwanken Hormone ja über den Zyklus hinweg und das berücksichtigen klassische Trainingspläne nicht, das hat aber Einfluss auf Belastbarkeit, Regeneration und Performance und genau da wollen wir ansetzen.
0: Also ihr hattet so eine Business-Idee und ihr habt gesagt, da fehlt jetzt noch die Kohle und die Business-Idee ist eben so eine Sporttrainings-App exakt für Frauen oder explizit für Frauen vorgesehen. Und dann kann man sich da bei dieser Founders Foundation, die wir jetzt hier im Sektor zum Beispiel haben, bewerben. Es gab einen Pitch Day und bei dem habt ihr euch tatsächlich für so eine Förderung durchgesetzt. Ne? Ihr seid praktisch gegen andere angetreten mit eurer Idee.
1: Genau, wir haben über 10 Wochen mit ganz vielen anderen Teams gearbeitet und dann standen wir mit 3 weiteren Teams im Finale und gegen die konnten wir uns dann gestern Abend in Bielefeld durchsetzen.
0: Also sagen wir nochmal ganz herzlichen Glückwunsch. Wir machen jetzt hier noch ein bisschen Mucke und dann reden wir mal darüber, was ihr dann jetzt mit der Kohle, wir wollen natürlich auch wissen, wie viel Geld kriegt ihr denn, wie viel ist denn das, was ihr damit vorhabt, was als nächstes geplant wird und wann man diese App dann vielleicht auch mal runterladen kann. Vielleicht ist sie ja dann auch bald schon marktreif. Darüber reden wir nach 2 Stunden.
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0: ganz viel, ein großes Netzwerk, ganz viel Unterstützung.
1: Also man wird da unterstützt, wenn man eben so eine Idee hat, so eine Business-Idee, und dann wird eben geguckt, wie kann man das bestmöglich jetzt weiterentwickeln. Und ich habe jetzt gerade vorhin, als wir gesprochen haben, schon ganz großspurig gesagt, das ist Kohle, die ihr bekommt. Aber es kann eben auch sein, dass das erstmal so wie ein Büro ist, das Netzwerk ist, also praktisch, dass man jetzt in Naturalien unterstützt wird.
0: Genau, tatsächlich sind wir auch gerade an einem Punkt. Wir starten jetzt mit unserem Produkt erst in der ersten Testphase. Das heißt, bei uns jetzt gerade zu dem Zeitpunkt brauchen wir noch gar nicht die Kohle. Die werden wir später mit Sicherheit auch noch brauchen, um gerade auch mit der Wissenschaft und Ärztinnen und zusammenzuarbeiten und um das auch technologisch weiterzuentwickeln. Aber jetzt gerade sind wir wirklich an einem Punkt, wo wir total von dem Netzwerk der Founders Foundation profitieren. Und deswegen freuen wir uns natürlich doppelt so doll, dass wir das gestern Abend gewonnen haben und dass unsere Reise hier weitergeht.
1: Und wie lange, denkst du, wird diese Reise dauern? Also wann kann man jetzt eure App vielleicht irgendwann mal runterladen?
0: Wir gehen jetzt hier in die erste Testphase. Das ist ja auch so, dass wir dann auch immer durchaus ein, zwei Zyklen durchlaufen müssen, um uns wirklich weiterentwickeln zu können. Also wir können jetzt nicht eine Testphase von 2 Wochen oder so machen. Deswegen denke ich, werden wir jetzt schon so eine 3-monatige Testphase ansetzen, dann nochmal auswerten, validieren, uns weiterentwickeln und dann hoffentlich an den Markt gehen.
1: Okay, aber so ein konkretes Datum ungefähr, ist so, dauert das 1 Jahr, 2 Jahre, 5 Wochen? Was würdest du sagen?
0: Wir arbeiten so schnell es geht. Also wir hoffen natürlich, schnellstmöglich an den Markt zu kommen. Aber ja. Ich glaube, das ist jetzt gerade auch, dazu kann ich jetzt gerade einfach noch nichts sagen.
1: Ich höre das schon raus.
0: Wir geben Gas.
1: Sehr gut. Ja, wir haben euch weiter im Blick. Danke dir, Lisa Marie, fürs Gespräch. Schöne Grüße nach Bielefeld und wie gesagt, weiterhin viel Erfolg.
0: Vielen Dank.

0: Two Colors mit La Fool.
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0: Comedian Abdul Kader Shahin kennt ihr vielleicht von der 1 Live Generation Gag schon. Auch auf Insta und in anderen sozialen Netzwerken geht Abdul gerade total ab. Ab dem 6. Juni geht's vor allen Dingen aber ab an der Uni Paderborn. Da geht's nämlich auch los mit der Hörsaal-Comedy und Abdul ist direkt zur Premiere am Start. Checkt mal 1 Live aus. Da findet ihr alle Infos zur diesjährigen Tour. Die Tickets gibt's wie immer auf allen bekannten und seriösen Online-Plattformen. Und wenn Abdul Kader Shahin nicht mit Comedy auf Tour ist, so wie mit uns, engagiert er sich noch ehrenamtlich, hauptsächlich mit jungen Männern, unter anderem zur Extremismusprävention.
2: Und das Ding ist, ich mache diese Workshops, ich führe so voll das Doppelleben dadurch. So, auch die Kunst, irgendwie fusioniert alles bei mir die letzten Jahre ineinander. So, ich bin in Hamburg in den dicksten Theaterhäusern und spiele dort die dicksten Shows und hast du nicht gesehen. Und dann gehe ich so runter von der Bühne, in mein Auto rein, höre Radio, rauche meine Zigarette, will so friedlich nach Hause fahren, so auf korrekter, weißt du, integriert und so. Und dann bist du so nachts unterwegs, Alter, oder auch hier in NRW, Alter, ich will einfach nur nach Hause. Und dann kommst du an dieser roten Ampel, vor dir ist eine scheiß Kiste, wir warten beide, Ampel wird grün, er fährt nicht. So, und ich denke mir, ey, ruhig bleiben, alles gut. In der Ruhe liegt der Schwanz oder wie das heißt, weißt du, keine Ahnung. Immer schön entspannt bleiben, das wird schon, ne? Der fährt gleich los. Und ich merke so, wie ich immer aggressiver werde. Weißt du, ich meine, weil es schon unverschämt nachts, Alter. Weißt du, gar nichts. Du willst dich verarschen. So grünes Licht ist grell, Bruder. Grell, Bruder, fahr. Bist du am Handy oder was? Ich werde so zum Deutschen, Alter. Ich will's kontrollieren. So Kontrolleur geworden auf einmal. Bulle. Und dann platzt er irgendwann aus mir raus, weißt du. Dann sage ich so, ich hup nicht, weil das verstößt ja gegen die Straßenverkehrsordnung. Ich sage dann ganz höflich, fahr, du Bastard! Grüner wird's nicht! Und am nächsten Morgen gebe ich dann an der Schule so einen Workshop, wie man gewaltfrei kommunizieren kann. Das ist einfach.
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Rain Me in 1 live, 10 vor 7 am Mittwochabend. Nur noch 3 Wochen, Freunde, dann startet die Fußball-WM der Herren und um uns alle in Stimmung zu bringen, gibt es seit Jahren ein Geheimrezept WM-Songs und dieses Jahr ist das hier die offizielle Hymne.

0: ihr alle da im Sektor. Das war's noch nicht. Es gibt nämlich dieses Jahr super viele Künstlerinnen und Künstler, die den Soundtrack für die Fußball-WM so insgesamt mitgestalten. Es ist nicht nur ein Song. Country-Rapper Jelly Roll oder auch die Legende Daddy Yankee sind mit am Start. Und jetzt ganz frisch angekündigt wurde auch noch dieser Brecher-Song hier. Tja, das sind Brasiliens Megastar Anita, Lisa aus der K-Pop-Band Blackpink und der nigerianische Rapper Rema. Die haben jetzt ihren gemeinsamen Song Goals angeteased und werden den ziemlich sicher auf einer der Eröffnungsfeiern der WM live spielen. Das ist zu erwarten. Davon gibt's wegen der Austragungsländer Mexiko, Kanada und USA ja 3 Stück insgesamt diese Austragungsfeiern. Und als wäre das noch nicht genug, gibt's auch noch eine Premiere, wie Coldplay-Sänger Chris Martin verraten hat.
1: This year for the first time there's a halftime show at the World Cup final.
0: Also zum ersten Mal gibt's im Finale der Fußball-WM eine Halbzeitshow. Mit Halbzeitshow, Tagesshow, Halbzeitshow mit Shakira, Madonna und BTS. Also nochmal, Shakira, Madonna und BTS. Also das Beste aus allen Welten kommt da wirklich zusammen. Klingt komplett wild.

0: Tate McRae, It's Okay, I'm Okay in 1Live. Es ist kurz vor 7 am Mittwochabend und vor den Infos um 7 bekommt ihr hier noch The Bossa mit Magnetic. Ach so, und jetzt erstmal Werbung.
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0: Um 19 Uhr mit Raphael Krämer. In Hagen kann die Stadt bald mehr gegen Problemimmobilien machen. Dafür wurde heute ein Deal mit dem Land NRW unterschrieben. Es geht um Gebäude, die immer mehr verfallen und kaum kontrolliert werden. Mehr dazu von Lukas Haag.
1: Da wohnen oft mehr Menschen, als eigentlich erlaubt sind. Die Hausflure vermüllen, Schäden werden nicht repariert und auch außerhalb der Häuser wird es schmutziger. Ganze Straßen oder Viertel verkommen. Jetzt soll es unter anderem mehr Druck auf die Besitzer der Häuser geben. Sie sollen zum Beispiel kontrollieren müssen, wie viele Menschen tatsächlich in den Häusern leben und welche Reparaturen nötig sind. Teilweise sollen die Problemimmobilien auch abgerissen werden. Die Stadt sagt, dass es nicht nur um Optik geht. Gerade im Bereich rund um den Hagener Hauptbahnhof sollen so auch Angsträume verschwinden, also Viertel oder Straßen, die Bürger aus Angst meiden.
0: Wegen eines Falls in Euskirchen bei Köln hatte es Alarm für alle Gefängnisse in NRW gegeben, denn da waren Funkschlüssel aus der JVA verschwunden, mit denen sich alles öffnen lässt. Deshalb mussten auch alle anderen Gefängnisse ihre Schlüssel prüfen. Jetzt ist klar, bei den anderen JVAs in NRW sind alle Schlüssel da. In Euskirchen in der Eifel wird wegen der Sache gegen Gefängniswärter ermittelt. Kriege, Krisen und Katastrophen beschäftigen auch hierzulande immer mehr Leute. Jetzt will die Bundesregierung 10 Milliarden Euro investieren. Damit sollen zum Beispiel Rettungsdienste ausgerüstet werden und Menschen besser informiert werden, wo es in der Nähe Schutzräume gibt. Die Bundesregierung rechnet damit, in etwa 20 Jahren ein Fusionskraftwerk in Deutschland zu haben. In einem Bericht werden dafür die 2040er Jahre genannt. Fusionsenergie gibt es bisher nur in der Theorie. Diese Form der Atomkraft soll nicht so gefährlich sein wie bisherige Atomkraftwerke. Fachleute sind aber skeptisch, dass die Technik schnell soweit ist. Heute sind wohl viele Fußballfans für Freiburg. Die Mannschaft tritt nachher im Finale der Europa League gegen Aston Villa aus England an. Soweit hat es der Bundesliga-Außenseiter vorher noch nie geschafft. Es ist das größte Spiel in der Geschichte des SC Freiburg. Anstoß ist um 21 Uhr.
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0: Es kommt noch öfter die Sonne durch, es bleibt aber noch oft bewölkt und es kann auch weiter regnen. Morgen gibt es schon mehr Sonne als heute, der Tag fängt aber oft grau an. Es wird wärmer in Monschau bis 20 Grad, in Schwerte und Waldbröl 21 und in Minden und Soest bis 22 Grad. Freitag sind dann stellenweise 28 Grad möglich und es wird richtig sonnig.
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0: A1 Münster Richtung Osnabrück zwischen Münster Nord und Greven. 10 Minuten länger, 4 Kilometer Stau. A3 Oberhausen Richtung Köln zwischen Leverkusen-Oppladen und Köln-Mülheim. 10 Minuten plus, 5 Kilometer stockend. Und A57 Nimwegen Richtung Krefeld zwischen Kamp-Limfort und Kreuz-Mörs. 20 Minuten plus, 5 Kilometer Stau.
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3: Tag, hallo, beziehungsweise schönen guten Mittwoch, Feierabend. Ich könnte mir gut vorstellen, dass Justin Bieber eigentlich aus so einer Bäckereifamilie kommt. So eine richtige Handwerksfamilie in Bäckerei deswegen, weil er halt dieses Motto lebt, Gutes von gestern. Gibt's ja auch oft bei der Bäckerei, dass man dann immer noch sehr leckere Dinge essen kann, die halt aber von gestern sind, ganz mehr knackfrisch. Aber genauso macht er es ja eben auch bei seinen eigenen Songs, dass er nämlich beim Coachella sich sagt, so, ich spiele da jetzt einfach mal praktisch aus so einem YouTube-Fenster heraus einen Song, den ich damals gemacht habe, 2012, den ich selbst ganz gut fand, den will ich jetzt nochmal irgendwie ein bisschen recyceln, wiederbeleben. Gutes von gestern eben. Beauty and the Beat. Hat er auf Coachella nochmal irgendwie schön präsentiert und haben wir alle gesagt, ja, das ist doch super. Finden wir auch. Super, Justin. Den bringen wir jetzt nochmal zurück in die Charts, den Song. Und deswegen läuft er jetzt hier auch bei uns wieder in der Playlist. Justin Bieber featuring Nicki Minaj, Beauty and the Beat.

0: Tja, während wir hier gerade so nett beisammen sind und unsere lustigen Späße machen, da gibt's an anderen Orten im Sektor richtige Krisenstimmung gerade, in Bocholt zum Beispiel. Da gibt's, wie man bei uns hier in den Medien sagt, eine richtige Lage. Da gibt's eine Lage.
1: In Bocholt sorgt ein kurioser Fall für Ärger bei der Rathaussanierung. Hunderte denkmalgeschützte Theaterstühle sind einfach verschwunden.
0: Ja, die Causa Stuhl. 600 Stühle muss man erstmal klauen können, oder? Also die kann man jetzt auch nicht eben so nach so einer Aufführung mal mitgehen lassen. Da steckt mehr hinter, sagt meine persönliche kleine Spürnase. Und einen Hauptverdächtigen gibt's auch schon.
1: Die roten Plüschsessel aus dem Theatertrakt des Bocholter Rathauses sollten eigentlich aufgearbeitet und später wieder eingebaut werden. Dafür hatte die Stadt ein Polsterunternehmen beauftragt. Doch nachdem die Firma die Stühle abgeholt hatte, brach der Kontakt ab.
0: Das Polsterunternehmen, ja, es sind immer die, von denen man es am wenigsten erwartet. Aber es ist ja auch erstmal nur ein Verdacht, das muss man dazu sagen, alles Mutmaßungen. Wenn wir hier in einem Krimi wären, dann wäre das als Antwort aber auch viel zu offensichtlich, also eigentlich ein langweiliger Krimi, dass es dann das Polsterunternehmen gewesen ist. Ich glaube, das ist eine falsche Fährte, wenn es ein Krimi ist, wird man halt so zum Polsterunternehmen gelockt und am Ende war es halt der Gärtner. Mit der hat nämlich 600 Stühle gebraucht für einen Rekordversuch, Reise nach Jerusalem mit 600 Freunden nämlich. Oh.

0: Teddy Swims, Mr. Know-It-All und von Mr. Know-It-All jetzt zu Mr. Know-Him-All.
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0: Weil ihr kennt ihn alle. Er gehört quasi zum 1Live-Inventar. Toni Bauer. Er ist ja wirklich überall bei unserem Start, weil er so ein Ausnahmetalent ist. Comedy Nacht XXL, 1Live-Hörsaal-Comedy und als Gast hier bei uns im Radio. Aber angefangen hat dieses kleine Techtelmechtel zwischen Duisburger Toni Bauer und 1Live bei der Generation Gag 2022. Und auch in der aktuellen Staffel ist er mal wieder zu Besuch. Guckt da nochmal rein, wo alles angefangen hat. Er erzählt vom Ruhrpott, vom Ruhrgebiet, vom Kohlenbad, Oma und Opa und natürlich von Hassan, seinem besten Freund.
2: Hassan ist scheißegal, wie alt seine Freundinnen sind, okay? Gerade hat der was mit einer, die ist 65 Jahre alt. 65 Jahre alt! Ich sag, Hassan, Junge, du kannst doch nichts mit einer 65-Jährigen anfangen. Weißt du, was der zu mir sagt? Sagt er zu mir, Toni, du hast keine Ahnung. Auch eine alte Feder braucht frische Tinte, um schöne Geschichten zu schreiben. Ja, ihr lacht, der geht regelmäßig in Altenheim. Ich sag, kannst du nicht in Altenheim gehen? Sagt er, natürlich. Altenheim ist wie Temptation Island. Nur alle Frauen tragen die gleiche Frisur. Oben und unten. Riechen nach 4711. Oben und unten. Und egal wie du heißt, die nennen dich junger Mann. Ich sag, Junge, hör doch mal auf damit. Sagt er zu mir, Toni, du hast keine Ahnung. Du weißt gar nicht, wie das ist, wenn so ein 65-jähriger Panther auf dich zuläuft und dir ins Ohr flüstert. Ich war mit Bon Jovi auf Tour. Die hat mehr vergessen, als du je wissen wirst. Und dann nimmt die dich auseinander und du stehst danach schweißgebadet in der Türschwelle, lutscht ein Werthers Original und kriegst die Hose genäht.
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5: Um 19:30 A1 Münster Richtung Osnabrück zwischen Münster Nord und Greven. 15 Minuten länger, 5 Kilometer Stau. A3 Oberhausen Richtung Köln zwischen Leverkusen-Opladen und Köln-Mühlheim. 4 Kilometer stockend und A57 Nimwegen Richtung Krefeld zwischen Kreuzkamp-Lindfort und Kreuz-Mörs. 20 Minuten länger, 5 Kilometer Stau.
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6: Tag, hallo, beziehungsweise schönen guten Feierabend. Und da haben wir auch direkt das Stichwort dieser Sendung, Feierabend. Das Schöne hier an dieser Show in 1 Live ist, es muss nichts passieren. Es ist nicht, also nichts unter Zwang. Alles kann, aber nichts muss. Und es ist alles in Ordnung. Und wir gehen das hier entspannt an. Und deswegen mache ich jetzt hier auch als nächstes einfach Mucke an. Schön für uns alle zum Feierabend. Schön für so einen Mittwochabend. Taylor Swift, Opalite jetzt.

0: David Guetta und Sia, Beautiful People in 1 Live. 19.41 Uhr. Wenn man heute Abend durch die Stadt Istanbul schlendert, da begegnet einem für die Stadt ein eher ungewöhnlicher Klangteppich. Was machen denn die Fans vom SC Freiburg in Istanbul? Ich löse auf. Freiburg hat es zum ersten Mal in ihrer Vereinsgeschichte ins Finale der Europa League geschafft. Heute Abend geht's gegen Aston Villa aus der englischen Premier League. Und einer, der heute Abend im Stadion in Istanbul dabei ist, ist Malte, 26. Mit ihm haben wir heute gesprochen und eben auch darüber, dass sein Verein heute im Finale steht. Das ist für ihn immer noch surreal.
1: Ich hätte nicht mal gedacht, dass wir im Viertelfinale stehen. Deswegen hier in Istanbul im Finale ist ein absoluter positiver Fiebertraum.
0: Ja, und dieser sogenannte Fiebertraum geht heute um 21 Uhr ja erst so richtig los. Da ist Anpfiff. Natürlich geht es da heute Abend um richtig was. Nicht nur um diesen krassen Titel. Mit einem Sieg kann sich Freiburg das erste Mal für die Champions League qualifizieren. Aber so oder so.
1: Für den SC ist es einfach einmalig und man kann gar nicht genug betonen, was für eine Riesenleistung das ist für die Mannschaft. Also wir sind einfach unfassbar glücklich über den Weg.
0: Sagt Malte, der ist heute Abend live dabei im Stadion in Istanbul. Wir drücken die Daumen aus dem Sektor heraus.
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1: Raindance in 1 Live, es ist jetzt 7 wollte ich sagen, 7:50 ist es natürlich. Ihr merkt schon, mein Hirn hat sich bereits in den Feierabend verabschiedet, deswegen sollte es mein Körper jetzt gleich auch tun. Tillmann Kölner mit 1 Live Plan B übernimmt jetzt hier und ich sag schönen guten Abend, bis morgen.

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1: Um 20 Uhr mit Raphael Krämer. An der Uni in Aachen hat die Polizei heute Unterlagen durchgeguckt und Mitarbeitende befragt. Es geht um Spionagevorwürfe, allerdings nicht gegen Mitarbeiter der RWTH, sondern gegen ein Ehepaar, das heute in München festgenommen wurde. Lukas Haag berichtet, dass es für den chinesischen Geheimdienst spioniert haben soll.
2: Dafür hat das Ehepaar wohl an Unis Wissenschaftler aus bestimmten Fachbereichen kontaktiert, wie Luft- und Raumfahrttechnik, Informatik oder künstliche Intelligenz. Da wird auch an Dingen geforscht, die fürs Militär interessant sein könnten. Um nicht aufzufallen, soll das Ehepaar sich als Dolmetscher oder Wirtschaftsvertreter ausgegeben haben. Mit der Masche sollen sie auch Wissenschaftler nach China gelockt haben. Darunter eben auch ein Mitarbeiter der Uni Aachen. Der hat in China 2 Vorträge über Technologien gehalten. Ihm wurde wohl gesagt, dass Zivilisten im Publikum sitzen. Tatsächlich waren es aber wohl Leute aus der Rüstungsindustrie.
1: Heute Nacht geht zum 4. Mal dieses Jahr ein Atommülltransport durch NRW von Jülich im Rheinland nach Ahaus in Westfalen. Mit dazu gehört ein Großeinsatz der Polizei. Die ersten 3 Behälter sind ohne Zwischenfälle transportiert worden. Insgesamt sollen 152 Atommüllbehälter von Jülich nach Ahaus gebracht werden. Schimmel im Keller, vermüllte Hausflure oder kaputte Fenster. So etwas gibt es in einigen Wohngebäuden in größeren Städten schon länger. Die Stadt Hagen will mit dem Land NRW stärker dagegen vorgehen. So sollen für die Besitzer von Schrottimmobilien strengere Regeln gelten. Zum Beispiel sollen sie stärker kontrollieren, was repariert werden muss oder ob in ihren Häusern zu viele Leute wohnen. Die Bundesregierung will den Führerschein günstiger machen. Zum Beispiel sollen weniger Fahrstunden vorgeschrieben werden. Verkehrsminister Schnieder sagt, dass man zusätzlich an das üben kann.
3: Dass Fahrschüler künftig mit nahestehenden Personen, also zum Beispiel mit den Eltern, Übungsfahrten absolvieren können.
1: Als nächstes muss der Bundestag über den Gesetzentwurf abstimmen. Die Bundesregierung hofft, dass er zum nächsten Jahr in Kraft tritt.
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1: Es kann auch einzelne Schauer geben, damit hört es dann aber spätestens in der Nacht auf. Morgen geht es dann mit Wolken los, dann gibt es aber immer mehr Sonne und es wird spürbar wärmer. In Wermelskirchen, Dortmund und Bielefeld bis 21 Grad, in Hagen und Bad Münstereifel 22. Freitag gibt es dann einen richtigen Sonnentag und 24 bis 28 Grad.
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1: A1 Münster Richtung Osnabrück zwischen Münster Nord und Greven. 15 Minuten plus 5 Kilometer Stau. A43 Recklinghausen Richtung Wuppertal zwischen Kreuz Bochum-Witten und Wittenhewen. 10 Minuten plus 2 Kilometer Stau. Und A57 Nimwegen Richtung Krefeld zwischen Kreuzkamp-Lindfort und Kreuz Mörs. 10 Minuten plus 2 Kilometer Stau.
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6: Ja, genau. Das war nicht unsere Station Voice, die hier sonst alles spricht, sondern Jolle, Sängerin und auch professionelle Sprecherin, außerdem sehr sympathische und schlaue Person. Wir lernen sie in der nächsten Stunde kennen. Sie hat neue Musik dabei und gute Musik, die aktuell so unterwegs ist, gibt's hier ja sonst in den nächsten 3 Stunden sowieso. Zum Beispiel jetzt von Dominik Feig, Baby Doll, ein alter Song, der jetzt wieder viral geht. Schönen entspannten Abend euch.

Das ist ohne Frage jetzt schon einer der Frühlings-Sommerhits 2026, Talk to You von Another aus den Niederlanden featuring 54 Ultra. Hier hat eins Live Plan B und bei uns geht es jetzt um Gitarrenmusik aus Irland.

0: habe ich euch schon mal kurz angespielt, diese Band Florence Road, weil die jetzt noch nicht so bekannt sind. Erstmal ein kurzer Soundeindruck, damit überzeugen sie auf jeden Fall gerade viele Fans von gut gemachter Gitarrenmusik. Philipp Kressmann aus dem Team hat sich mit denen beschäftigt, was muss man über die wissen?
1: Ja, vier Frauen haben 2019 diese Band gegründet, kommen anscheinend bis heute noch gut miteinander aus und sind vor allem im vergangenen Jahr dann doch ziemlich bekannter geworden, auch weil sie live Shows eröffnet haben von schon ziemlich großen Namen, nämlich unter anderem von Olivia Rodrigo und auch von Samba, mit denen waren die eben schon unterwegs. Und musikalisch hören wir ja, ne? Das ist so eine Mischung aus Indie-Rock, aber auch Grunge, teilweise schon so ein bisschen roh, nicht glatt, aber eben trotzdem melodisch, was eben auch am Gesang liegt. Also die Sängerin der Band macht ihren Job echt gut. Lily Aaron heißt sie.
0: Wir hören gleich den Song Hanging Out to Dry. Das ist ein Song von der aktuellen EP.
1: Genau, weil ein Album gibt's noch nicht.
0: Ja.
1: Hanging Out to Dry ist auch einer von diesen eher grungigen Songs. Vielleicht sogar noch ein bisschen mehr Grunge-Element drin als hier. Und inhaltlich geht's unter anderem darum, verliebt zu sein, sich das aber selbst nicht eingestehen zu wollen. Also ein bisschen wie bei uns. Ist schon einiges an Selbstmitleid drin und ja, viel Melancholie, und dadurch wird es ja auch erst richtig spannend.
0: Florence Road.

0: Jungle hört ihr. 16 nach 8. Heavy California. Und die Stars geben sich hier echt das Mikro in die Hand die Woche. Gestern waren die Giant Rook Star, heute hat mich Jolle besucht im 1 Live Plan B Studio. Hello.
1: Hallo, guten Tag.
0: Schön, dass du da bist mit neuem Song, mit vielleicht noch mehr Musik, da wirst du uns von erzählen.
1: Ja.
0: Mit vielleicht noch exklusiven Infos heute hier in der Sendung. Erstmal vorneweg, wie geht's dir? For real.
1: For real? Ganz gut eigentlich. Ja, ich hatte jetzt eine längere Pause. Ich habe irgendwie ein bisschen gelernt, auch ein bisschen auch Nein zu sagen und Grenzen zu setzen. Und irgendwie geht es mir erstaunlich gut. Die Sonne ist wieder da. Ich komme langsam aus dieser Winterdepression raus.
0: Du kannst mir jetzt mal bitte mal so ein Intro einsprechen.
1: 1 Live Plan B mit Tilman Kölner und Jolle.
0: Das ist echt geil. Man kennt deine Stimme aus so vielen Sachen. Wie viel Prozent bist du Sprecherin, wie viel Prozent bist du Sängerin?
1: 50-50.
0: Ja?
1: Ja. Also ich möchte das auch voll gerne noch weitermachen mit dem Sprechen, weil macht mir erstens viel Spaß. Und zweitens ist es eigentlich immer ganz gut, noch ein anderes Standbein zu haben. Denn die Musikbranche ist jetzt auch nicht unbedingt, sage ich mal, so was man vielleicht für immer machen kann. Und da freue ich mich immer darüber, dass ich weiß, ach ja, wenn alle Stricke reißen, kann ich einfach weiter Synchro machen.
0: Sag mal, wo man deine Stimme so hört. Wenn wir viele nennen, ist es ja okay.
1: Ja, okay. Also ich glaube, aktuell läuft Fanny Frisch, Landliebe, Kongstar, Cupra, neuerdings auch für die Öffentlich-Rechtlichen. Ich habe gerade 3 Dokus eingesprochen beim ZDF. Das freut mich natürlich noch mehr, weil es ein bisschen cooler ist noch als Werbung.
0: Und du bist, für alle, die es nicht wissen, ja, jetzt wissen es alle, Sprecherin und kommst eigentlich ursprünglich mal aus der Werbung und kommst eigentlich ursprünglich auch mal aus dem Sektor.
1: Ja, ich komme aus Bielefeld, die Ecke, also eigentlich Bünde Herford.
0: Und wie ist das für dich, wenn du jetzt hier bist, wenn du aus Hamburg weg bist und hier bist? Hast du Feelings?
1: Ja, voll. Also Hamburg, meine absolute Wahlheimat, no front. Das ist nicht vergleichbar mit dem, was wir so in Bielefeld auch hatten an, sag ich mal, kulturellem Angebot. Berlin ist mir wiederum zu laut. Ich finde, Hamburg ist die perfekte Mischung. Es ist noch ein bisschen dörflich, aber es ist trotzdem irgendwie alles da. Und ich finde, das ist aber Köln auch ganz genauso.
0: Aber in Bielefeld hat sie sich auch bei der 1 Live Krone neulich wohlgefühlt. Da war sie nominiert. Sprechen wir auch noch drüber heute Abend. Jetzt hören wir aber Jolles neuen Song Tief. Eine Hommage an das Saying, das ihr alle vielleicht schon mal gepostet oder zumindest online gelesen habt. It's not that deep, wenn was halb so wild ist quasi.
1: Da fand ich es einmal witzig, das zu flippen, das auf Deutsch zu machen. Und ich wollte unbedingt auch einen Song machen, der nicht so, ich mache viel so, sag ich mal, wehleidigere Perspektiven dann auch. Wollte ich einmal aus der Perspektive, ja, ist gerade alles scheiße, aber ist halt auch alles nicht so deep, weil es ist halt, man sollte das nicht machen. Man muss das Leid von Menschen nicht miteinander vergleichen. Und es ist auch nicht die Lösung zu sagen, ja, allen anderen geht schlechter als mir. Aber irgendwie schon. Also ich glaube, man tendiert dazu, gerade wenn man depressed ist, sich so krass da reinzusuhlen in dieses Loch, dass man irgendwann mal verpasst, da wieder rauszukommen und zu begreifen, dass es eigentlich alles gar nicht so schlimm ist. Das ist ja alles im Kopf dann meistens so. Und dann ist halt die Doppeldeutigkeit da drin, dass es, je tiefer man in dem Loch drin steckt, desto schwieriger ist es ja auch wieder rauszukommen. Und deswegen zu sagen, es ist nicht so tief, hat für mich halt dann diese zwei Bedeutungen. Einmal diesen Depression-Mode, aber halt auch dann lustigerweise, dass es einfach ein Spruch ist, den man zurzeit auf jeden Fall nutzt.

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2: Um 8:30 A1 Münster Richtung Osnabrück zwischen Münster Nord und Greven. 15 Minuten plus 4 Kilometer Stau. Die A40 Essen Richtung Duisburg wird um 21 Uhr zwischen Essen-Huttrop und Essen-Zentrum gesperrt bis 5 Uhr morgen früh. Und A43 Recklinghausen Richtung Wuppertal zwischen Kreuz Bochum-Witten und Wittenhewen. 10 Minuten länger, 2 Kilometer Stau.
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3: Mit Tilman Kölner und neuer Musik und ich hatte heute Besuch von Jolle, die immer Blicke auf sich zieht, weil sie von oben bis unten zutätowiert ist und gerne bodenlange Zöpfe trägt, zumindest auf der Bühne. Privat geht sie gar nicht so viel und so gerne raus, hat sie mir erzählt, aber wenn, dann passiert schon auch mal sowas.
4: Das einmal, da bin ich aus der Therapie rausgegangen, so voll verheult, irgendwie so ein altes Thema aufgemacht und so kam da so Rotz und Wasser geheult und dann ist so eine mit dem Fahrrad an mir vorbeigefahren und war so, oh mein Gott, kann ich ein Foto mit dir machen? Und ich war so, ja, weiß ich auch nicht. Und ich konnte dann aber nicht Nein sagen. Und dann habe ich nachher auf Insta geguckt und ich habe so richtig so das hässlichste Bild aller Zeiten, so mit so voll verrotzt und so, aber war auch witzig.
3: Ja, war auch witzig. In der nächsten halben Stunde erzählt sie uns von ihrem 1Live-Krone-Moment und wie es sich mit krassen Widersprüchen eigentlich so lebt. Und ich schenke euch Tickets für ein Festival, bei dem sie auch auftreten wird. Alles in der nächsten halben Stunde. Das ist Bella Kay.

0: dein meistgestreamter Song bei einem großen Streaming-Portal. Tatsächlich einer der Songs, die ich immer hören kann. Childish Gambino, Redbone, habt ihr gehört in 1 Live Plan B. Und das hier ist Jolles neuer Song Tief, den wir vorhin gehört haben. Produziert von Bazazian aus Köln, der unter anderem mit Haftbefehl, Absilon oder Levin Liam auch Musik gemacht hat. Damit hat sich Jolle einen Traum erfüllt, hat sie mir heute Mittag erzählt. Und auch die 1 Live Krone, für die sie ja nominiert war letztes Jahr, ist One for the Books für sie gewesen.
1: Ganz aufregend. Also ich hätte niemals gedacht, dass ich überhaupt also nominiert werde. Da bin ich völlig, also ich hätte mich mal sehen müssen, als ich, hatte in der Woche einen Zahnarzttermin und sollte eine Krone bekommen. Und Feline war so, ja, du bekommst, also wann bekommst, irgendwie, du bekommst die Krone. Und ich war so, was will sie jetzt wegen mir von meinem Zahnarzttermin und so. Und dann war ich so, hä? Sie so, nee, wir sind bei 1 Live, bei der 1 Live Krone. Und ich war so, hä? Also ich hab's gar nicht gepackt und dann habe ich auch mich völlig ausgerastet. Meine Mama auch ganz doll, meine Schwester, mein Neffe, meine Nichte, alle sind völlig ausgetickt. Und das war halt voll aufregend für mich. Ich war ja die letzten 2 Jahre schon da als Gast.
0: Ja.
1: Aber jetzt da auch oben auf dem Podest sitzen zu können und irgendwie war voll die Ehre. Danke dafür.
0: Gewonnen hat sie am Ende leider nicht, aber das ist ja auch völlig Latte. Sie hat einen Song mit Crow gemacht, sie war Support für Tokyo Hotel und hat, wie sie sagt, gefühlt schon alles erreicht bisher und kann deswegen jetzt einfach nur die Musik machen, auf die sie Bock hat.
1: Ich fand's schon krass, als ich da so 20.000 monatliche Hörer hatte, da dachte ich so, wo kommen die her? Wer hört sich das an? Warum? Und jetzt ist es so, es hat so Dimensionen angenommen, die ich überhaupt nicht greifen kann. Und ich bin dankbar, ich bin super dankbar, dass es so ein Privileg ist. Es hat mir so viele Türen geöffnet, sonst hätte ich niemals Besessen getroffen, niemals Kitsch kriegt, niemals diese ganzen tollen Artists auch, mit denen ich ja zusammenarbeiten durfte. Also ich bin super, super dankbar, aber ich begreife das gar nicht. Und auch ehrlich gesagt, ich gucke auch nicht mehr rein. Ich gucke mir keine Streams an, ich gucke mir dieses Spotify für Artists nicht an, ich gucke da alles nicht. Das macht einen nur krank. Man vergleicht sich dann. Und ich sag so, das macht dich kaputt. Wenn man dann nicht mehr nach links und rechts schaut, das ist auf jeden Fall sehr schwierig. Aber wenn man das dann nicht mehr macht, dann ist der Druck auch weg. Ich habe 3 Monate gar nichts auf Instagram gepostet und ist auch keiner tot umgefallen. Also entschuldige mal. Und wenn ich jetzt möchte, kann ich Sachen posten. Natürlich ist der Algorithmus dann irgendwie tot, aber also juckt.
0: Als ob du nicht charten willst jetzt mit dem Album.
1: Nee, also warum? Aber da, also mein einziges Ziel für das Album war, Musik zu machen, die mir gefällt. Und ich war so neu noch in vor 2 Jahren in diesem ganzen Musikding, dass ich jetzt, wenn ich zurückgucke, denke so, Gott, was sind das für Songs? Warum habe ich das geschrieben? Und war, hä? Und jetzt dieser Prozess, so, dass man weiß, was ist mein Sound, wie will ich schreiben und sowas, das ist für mich schon so krank, Digga.

0: sind wir beim Thema auch schon jetzt hier.
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0: 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Und das ist eben der Fall am 11. Juni. Da ist nämlich das Asta-Sommerfestival Paderborn, ein mittlerweile legendäres Festival. 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
0: 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Heute mit Berg, mit den 102 Boys und mit Jolle. Die sind alle dabei bei diesem Festival und Jolle haben wir ja gerade schon näher kennengelernt. Die sagt:
3: Ja, ich bin ganz aufgeregt, dass es jetzt wieder losgeht. Ich habe ja ein bisschen Bühnenangst.
0: Ganz besonderes Festival für sie entsprechend, weil sie eben nicht ständig und überall auftritt, weil das für sie eine große Herausforderung ist mit ihrer Bühnenangst. Und die wird euch aber definitiv live verzaubern, die Jolle, wenn ihr nicht eh schon Jolle-Fans seid und das eh schon wisst. Das wird auf jeden Fall richtig nice mit Berg, ein auch unglaublich starker Live-Act, den 102 Boys für den Party-Part. Die Gitarrenband Lovehead sind noch mit dabei und viele mehr. Über 10.000 Menschen, 4 Bühnen, eines der größten Campus-Festivals, die es gibt. Das Asta-Sommerfestival Paderborn und ihr eben mittendrin. 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Milky und Mallgrab hätte ich jetzt für euch auch im sommerlichen Sound. Just the way you are.

Creator, Ring, Ring, Ring. Ihr hört 1 Live Plan B. Die Foals gibt's jetzt mit Mountainhead by Gates und vor den 1 Live Infos um 9. Dann auch neue Musik von Malcolm Todd und Earrings.

0: Um 21 Uhr mit Raphael Krämer. Egal für welche Vereine sie sonst sind, heute drücken die meisten deutschen Fußballfans wohl dem SC Freiburg die Daumen. Der spielt jetzt im Europa-League-Finale gegen Aston Villa aus England. Mehr dazu von Lukas Haack.
1: Mit dem Gewinnen ist das so eine Sache. Freiburg gehört in der Bundesliga nicht zu den Top-Teams. Allerdings hat der Verein in den letzten Jahren mit vergleichsweise wenig Geld immer wieder solide Mannschaften aufgestellt und war auch mehrfach international dabei. Aston Villa dagegen hat die Premier League auf Platz 4 beendet. Der Wert der Spieler ist geschätzt dreimal so hoch wie der Freiburger. Gespielt wird heute in Istanbul. Die Karten für die Freiburger waren in Minuten ausverkauft. Für die Fans gab es schon vor Abpfiff Stress. Sie mussten eine geplante Choreo ändern, weil sie sonst einer VIP-Tribüne die Sicht genommen hätten.
0: Israels rechtsextremer Polizeiminister hat mit einem Video einen Eklat ausgelöst. Darin zeigt er sich mit Aktivisten der Gaza-Hilfsflotte, die Israel im Mittelmeer abgefangen hat und seitdem festhält. Gefesselt und auf dem Boden kniend. Der Polizeiminister schwenkt in dem Video eine Israel-Fahne und sagt, wir sind hier die Hausherren. Die Bundesregierung nennt das Video inakzeptabel. In Berlin soll auch die Familie des Ebola-Patienten aus den USA behandelt werden. Seine Frau und die vier Kinder sollen auf eine Isolierstation. Die Familie hatte in der Demokratischen Republik Kongo in Afrika Kontakt mit Ebola. Dort ist das Virus ausgebrochen. Die Krankheit ist oft tödlich. Die USA hatten Deutschland um Hilfe gebeten. In Deutschland sollen in Zukunft Tiefgaragen, Tunnel und U-Bahnhöfe offiziell Schutzräume für einen möglichen Kriegsfall werden. Die Bundesregierung nimmt sich da die Ukraine als Vorbild. Der Plan gehört zu einem neuen Krisenkonzept der Bundesregierung. Sie will dafür 10 Milliarden Euro ausgeben, auch für bessere Ausrüstung des Katastrophenschutzes zum Beispiel.
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0: Es bleibt schon oft trocken, der letzte Regen klingt aber erst in der Nacht ab. Die Temperaturen sinken auf 12 bis 7 Grad. Morgen gibt es schon mehr Sonne als heute, der Tag fängt aber oft noch grau an. Es wird wärmer, in Rheine und Siegen mit 22 Grad, in Langenfeld, Warendorf und Düren mit maximal 23. Freitag sind dann stellenweise 28 Grad möglich und es wird richtig sonnig. A1 Münster Richtung Osnabrück zwischen Münster Nord und Greven 10 Minuten plus 3 Kilometer Stau und die A40 Essen Richtung Duisburg ist zwischen Essen-Huttrop und Zentrum wegen Wartungsarbeiten bis morgen früh gesperrt, 2 Kilometer Stau.
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3: Mit Tilman Kölner und ihr habt's gehört, Wetter wird Open-Air-mäßig und deswegen habt ihr wahrscheinlich nochmal extra Bock auf Tickets für das Paderborner Asta Sommerfestival mit Jolle, Berg und...
4: Die 1&2 Boys, ich
3: bock drauf. Ja, die 1&2 Boys, hab ich auch Bock drauf. 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
4: Das Einzige, was man hier in Paderborn machen kann im Sommer. Ne?

0: Das ist Noah Kahan, amerikanisch, haha, The Great Divide. Habt ihr gehört in 1 Live Plan B um 10 nach 9. Jetzt geht's um einen Künstler, der in Südafrika geboren worden ist. In Lüneburg, also Niedersachsen, ist er groß geworden. Dann hat er auch mal in Kanada kurz gelebt. Jetzt hat er sich mittlerweile in Berlin niedergelassen. Ein Musiker, der schon wirklich rumgekommen ist. Und das hört man auch seiner Musik an. Es geht um Wiz, der MC. Wir hören schon im Hintergrund seinen neuen Song Wait For You. Und Philipp Gressmann aus dem Team erzählt uns noch ein bisschen was darüber, bevor wir den hören.
1: Wir hören ihn gleich, genau. Und ich finde, da kommt seine Herangehensweise gut raus hier in dem Stück. Also es fängt so an aus der Distanz mit so verhalltem Gesang. Dann kommen wir ihm immer näher. Also die Stimme wird klarer und auch musikalisch steigert sich das. Also erst hört man nur so ein ruhiges Klavier, dann kommen Percussion und Beats dazu. Ja, ganz spannend, weil produziert hat das unter anderem wieder Bees and Honey, ein DJ und Producer-Kollektiv aus Berlin und London. Und Afrobeats, elektronische Sounds hört man bei denen, auch modernen Hip-Hop. Und ich finde, all das hat auch dieses neue Lied von Wiz DMC hörbar geprägt.
0: Wait For You, hören wir uns an, sein neuester Song in 1 Live Plan B.

0: Drake Noise, Disclosure und Aluna George. Und um ganz viel Neues. Open Air mit ganz vielen Menschen unter freiem Himmel. Feierreihe. Geht's auch jetzt.
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0: 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Hallo?
2: Hallo.
0: Hi, wer ist denn da? Ist da jemand am Telefon?
2: Ja, hier ist die Hanna.
0: Hi Hanna, hier ist der Tillmann von 1 Live Plan B. Stör ich?
2: Nein, alles super gerade.
0: Ist es okay, dass du jetzt mit mir kurz mal live im Radio bist?
2: Ja, natürlich.
0: Warst du schon mal live im Radio?
2: Nein, das erste Mal.
0: Du klingst, als würdest du das täglich machen.
2: Nee, tatsächlich nicht, aber...
0: Was machst du sonst so den ganzen Tag, dass du so eine Ruhe ausstrahlst?
2: Ich mache aktuell ein duales Studium bei der Polizei im Innendienst. Und ansonsten gehe ich auch viel trainieren und ich reite auch.
0: Okay, also du bist fit körperlich, du bist ausgeglichen, weil du auf dem Pferd gut die Balance halten kannst. Und ja, du bist im Kopf aufgeräumt, weil du bei der Polizei arbeiten willst.
2: Genau, ich versuche es zumindest.
0: Perfekte Voraussetzung, um auch einfach mal richtig die Sau rauszulassen, würde ich sagen.
2: Ja, feiern gehe ich tatsächlich auch gerne mal am Wochenende.
0: Was ist so deine Musik, Hanna?
2: Boah, ich höre eigentlich alles Mögliche. Also es gibt manchmal Rap, manchmal Hits, also Charts, irgendwie immer was Aktuelles.
0: Jetzt hast du dich ja gemeldet für Tickets fürs Campus Festival in Paderborn. Weißt du, wer da so auf der Bühne steht?
2: Ja, ich weiß, dass da unter anderem auch Berg ist. Mhm. Den höre ich auch zwischendurch mal gerne. Und auch noch eine andere Line-Up.
0: 102 Boys sind noch dabei.
2: Jolet, Schoki,
0: genau.
2: Oder Blaufett. Genau.
0: Ja, perfekt. Dann bist du ja gut vorbereitet. Dann würde ich sagen, ab in die Karre am 11. Juni und hin da.
2: Oh mein Gott, vielen lieben Dank. Ich freue mich voll.
0: Ganz, ganz viel Spaß. Weißt du schon, wen du mitnehmen würdest?
2: Ja, ich nehme auf jeden Fall meine beste Freundin mit. Wenn ich ihr das gleich erzähle, wird sie sich sehr freuen.
0: Voll gut. Dann lass mal richtig krachen, mal so als Ausgleich zum Studium und der ganzen Ausbildung kann man ja auch mal einen Kopf freimachen, ne?
2: Vielen lieben Dank. Ich freue mich wirklich sehr. Dankeschön.
0: 11. Juni, Paderborn, Campus Festival mit dabei. Berg, den hören wir jetzt mit rote Flaggen, okay, Hanna?
2: Dankeschön. Wow.
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3: Um 21:30 A3 Köln Richtung Oberhausen zwischen Mettmann und Kreuzratingen Ost 2 Kilometer Stau und die A40 Essen Richtung Duisburg ist zwischen Essen-Huttrop und Zentrum wegen Wartungsarbeiten gesperrt bis morgen früh noch.
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4: 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Hi zusammen, neue Musik, habt ihr hoffentlich Bock drauf, und wenn ihr nicht Leute findet, die mit euch zusammen Musik machen, dann macht's doch einfach alleine, so wie Vasi, den haben wir für euch entdeckt aus dem Sektor, stellen wir euch in der nächsten halben Stunde vor, eine One-Man-Show sozusagen, genau wie das hier eigentlich auch. Tame Impala, dahinter steckt vor allem der Kopf Kevin Parker, hat natürlich live eine Band, aber schreibt und produziert die ganzen Songs alleine. Das hier ist ein großer Hit gerade, hier ist Dracula.

0: Camelfat und Jake Buck mit Be Someone. Ihr hört 1 Live Plan B mit der neuesten Musik, die uns gerade so bewegt oder was in euch auslösen könnte. Young St. Paul hat einen neuen Track mit Anaïs veröffentlicht. Hören wir uns jetzt an. Art Attack heißt der. Und Young St. Paul zeigt sich dieses Mal anders als gewohnt, sagt Kollege Philipp Kressmann und erklärt uns kurz, was er damit meint.
1: Ein bisschen anders, ja. Also ein bisschen melancholischer als sonst. Zumindest sorgt der Refrain für so ein anderes Gefühl, für einen anderen Vibe. Der Sound auch. Also wir hören Streicher gleich ein bisschen. Ich weiß nicht, ob es Samples sind, aber es ist jedenfalls nicht mehr so klubbig wie sonst bei ihm. Und dann gibt es auch noch Zeilen wie diese hier. Ich zitiere, diese Welt ist hässlich, außer du bist meine Welt. Mhm. Fast schon kitschig. Aber es ist kein reiner Freestyle-Track. Darum geht's. Es ist eher so eine Spur, auch an anderen Stellen persönlicher gefärbt.
0: Also kein Geprotze, kein Flexen, so rap-technisch auch, sagst du.
1: Genau, ja. Wobei ich sagen muss, so, ich habe eben gesagt, melancholisch, das Mitleid hält sich dann doch ein bisschen in Grenzen, wenn er schon so anfängt, dass er gerade in der Luxuslimousine einschläft. Hat ja hin und wieder dann vielleicht doch noch eine gute Zeit, wobei es wird ja auch im Bentley geweint. Ne?
0: Das wissen wir seit Deichkind, ja.
1: Richtig, ist ja auch ein Motiv bei ganz vielen Rappern, die trotz Erfolg irgendwie melancholisch bleiben oder es sogar werden und vielleicht springt er da jetzt auch drauf.
0: Und vielleicht springt bei euch ein Funke über mit diesem Track Young St. Paul und Anaïs Art Attack.

Billie Eilish, Therefore I Am, Indie-Gitarren-Sound wie bei einer kompletten Band wie Kraftklub oder Blink 182, aber als Ein-Mann-Projekt, heute von euch für uns entdeckt, war sie aus Münster.

0: Und Vasi, weil...
1: Also mein Name ist Luca Vasilisin und meine Freunde haben mir den Spitznamen Vasi gegeben, weil mein Nachname halt sehr kompliziert ist und ich fühle mich durch den Namen so ein bisschen geliebt und deswegen habe ich den auch in mein Musikprojekt mit eingenommen.
0: Das ergibt erstmal Sinn. Vasi übrigens mit V, falls ihr ihn online suchen wollt. V-A-S-I heißt der gute Mann. Warum er jetzt diesen Sound genau macht, der ja so eher ein typisches Bandding ist und das alleine tut, das hat uns Vasi auch ganz gut erklären können. Er hat schon in diversen Formationen gespielt, aber war irgendwie immer der Einzige, der so richtig hinterher war und da so Gas gegeben hat.
1: Für mich ist es immer so, dass ich immer schon wollte, dass ich weiterkomme mit der Musik. Bei den anderen war es aber oft einfach immer ein Hobby. Vielleicht ein anstrengendes Hobby, dass man sich mal ein bisschen mehr Mühe gibt oder so, aber nie so, dass man sagt, ja, man will immer mal auf einer großen Bühne stehen oder ein geiles Support-Tour spielen. Und das ist für mich eigentlich so ein absoluter Traum, das halt zu machen.
0: Und so hat er sich irgendwann eben entschieden, lieber alleine diesen Traum hinterher zu jagen und ist da auch schon schwer in Richtung Traumerfüllung unterwegs. Dazu hier gleich noch mehr. Er hat jetzt bisher schon 8 Tracks rausgebracht, alles komplett im Alleingang produziert und eingespielt und deswegen kann er da inhaltlich auch richtig deep reingehen. Er beschäftigt sich teilweise mit seinen eigenen Dämonen oder so Widrigkeiten des Lebens, die Menschen aus seinem Umfeld erdulden müssen. In seinem neuesten Song hat er zum Beispiel den Suizid eines guten Freundes verarbeitet.
1: Und er hat maßgeblich meinen Musikgeschmack geprägt. Also er war so, der war 2 Jahre älter als ich und der hat so die ganzen coolen Metal-Bands mitgebracht, irgendwie so Slipknot und der hat mir Nirvana gezeigt.

0: gezeigt und so. Und dann bin ich so total in diese Rock- und Punk-Welt abgetaucht. Und ich glaube, dass dieser Mensch auch deswegen eine sehr große Spur in mir hinterlassen hat. Ich habe den Song 0800 111 0111 genannt, weil ich dachte, wenn ein Mensch keine Person in seinem Umfeld hat, mit denen er oder sie reden möchte, dass das zumindest ein Hinweis darauf ist, dass es noch eine Anlaufstelle gibt und dass man nicht ganz alleine damit sein muss.
1: Und dazu muss jetzt nicht mehr viel gesagt werden, das hören wir uns jetzt einfach mal an. Vasi mit diesem Song 0800 111 0111 im Heimatkult für euch hier in 1Live Plan B, Musik aus Münster.

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Fuckers aus New York, haben wir gehört. Oder wie die zensierten Kolleginnen und Kollegen von der BBC sagen, die FC UKers. Hier sind Rin und Reezy jetzt mit neuer deutschsprachiger Rapmusik. Das ist wahr.

0: Mittwoch.
1: Um gleich 22 Uhr mit Raphael Krämer. Was ist zu tun im Katastrophenfall? Das ist ja immer wieder Thema. Die Bundesregierung hat jetzt einen Plan gemacht, an welchen Stellen es Verbesserungen geben muss. Für besseren Schutz vor Umweltkatastrophen, Kriegen und Anschlägen sollen Milliarden in die Hand genommen werden. Markus Sambale sagt, was damit bezahlt werden soll.
2: Zum Beispiel soll das Technische Hilfswerk, das THW, gestärkt werden. Und auch die Freiwilligen Feuerwehren, die sollen bessere Ausrüstung kriegen. Und es soll attraktiver werden, sich da überhaupt zu engagieren. Die Behörden sollen außerdem besser vorbereitet werden, dass sie im Krisenfall wirklich gut zusammenarbeiten. Denn die Zuständigkeiten im Krisen- und Katastrophenfall in Deutschland, die sind ziemlich kompliziert auf Bund, Länder und Kommunen verteilt.
1: Heute Nacht geht zum vierten Mal dieses Jahr ein Atommülltransport durch NRW. Von Jülich im Rheinland nach Ahaus in Westfalen. Mit dazu gehört ein Großeinsatz der Polizei. Die ersten drei Behälter sind ohne Zwischenfälle transportiert worden. Insgesamt sollen 152 Atommüllbehälter von Jülich nach Ahaus gebracht werden. In Deutschland müssen auch Alkoholtouristen Dosenpfand bezahlen. Ein Gericht hat Pfandausnahmen eingeschränkt, die es oft in Norddeutschland gibt. Da kommen oft Menschen aus Dänemark hin, um billig Bier und anderen Alkohol zu kaufen. In den Shops dafür müssen sie bisher oft keinen Pfand bezahlen. Laut Gericht dürfen solche Exportausnahmen aber nicht für Privatleute gemacht werden. Eine deutsche Forscherin hat zusammen mit ihrem Team eine KI entwickelt, die Falschnachrichten erkennen soll. Das System der Hochschule Darmstadt setzt dabei aber nicht auf Faktenchecks. Stattdessen soll die KI nach bestimmten Mustern im Text suchen, wie Hassrede, Übertreibungen und Hinweise auf Clickbait und konkret auf Stellen hinweisen, die man sich deshalb genauer anschauen sollte. Heute sind wohl viele Fußballfans für Freiburg. Die Mannschaft spielt gerade im Finale der Europa League gegen Aston Villa aus England. Gerade steht es aber 2:0 für Aston Villa zum Beginn der zweiten Halbzeit.
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1: Es kann auch einzelne Schauer geben, damit hört es dann aber im Lauf der Nacht auf. Die Temperaturen gehen runter auf 12 bis 7 Grad. Morgen geht es mit Wolken los, dann gibt es aber immer mehr Sonne und es wird spürbar wärmer. In Wermelskirchen, Schwerte und Nettersheim sind 21 Grad möglich, in Münster und Solingen 22 und in Eschweiler 23 Grad. Am Freitag gibt es dann einen richtigen Sonnentag und 24 bis 28 Grad. Die A40 Essen Richtung Duisburg ist zwischen Essen-Huttrop und Zentrum wegen Wartungsarbeiten bis morgen früh gesperrt. Dann die A45 Dortmund Richtung Hagen. Die ist zwischen Westhofener Kreuz und Schwerte-Ärgste gesperrt. Da wird gerade eine Ölspur beseitigt. Und die A535 Wuppertal Richtung Velbert ist zwischen Sonnborner Kreuz und Wuppertal-Dornab wegen einer Fahrbahnerneuerung bis morgen früh um 5 gesperrt.
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4: Mit Tilman Kölner und Philipp Gressmann für euch am Puls des popkulturellen Geschehens sozusagen. Harry Styles hat ja letztes Wochenende in Amsterdam seine Residency und damit seine Europatour gestartet. Vielleicht habt ihr auf Instagram auch schon Videos gesehen, auf denen er über die vielen und langen Laufstege seiner Bühne läuft. Und daran gab es jetzt reichlich Kritik und auch eine Reaktion aus dem Kreise Harry Styles. Philipp Gressmann, was ist da los?
5: Ja, Konzertbesucher und Besucherinnen mit teuren VIP-Tickets, die haben sich schon beschwert, dass sie eben eine eingeschränkte Sicht hatten auf Harry Styles. Also wer direkt neben zum Teil 3 Meter hohen Bühnenelementen steht, der hatte wohl gar keine gute Chance, Harry Styles zu sehen, beziehungsweise eine sehr schlechte Sicht. Auch Zuschauerinnen und Zuschauer im hinteren Bereich, im Innenraum, haben ihn nicht gut sehen können für weite Teile. Und mittlerweile hat sich eben, du hast es angedeutet, das Management von Harry Styles zu Wort gemeldet. Die wollen jetzt das Bühnensetup verbessern für die kommenden Shows. Und gleichzeitig haben sie betont, es geht bei dieser ganzen Sache eben auch um Sicherheitsaspekte.
4: Ich werde berichten, ich bin Samstag da.

0: gerade wieder im Trend sozusagen, dieser alte Track von Chemical Brothers, weil er eine Rolle spielt in einem Streaming-Film. Mehr sage ich jetzt dazu nicht, sonst würde ich Werbung machen. Könnt ihr ja selber rausfinden.
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0: Da machen wir Werbung für die Band Jeremias, die diesmal uns überrascht, weil sie nicht auf Deutsch singen, sondern in dem Fall auch nicht auf Englisch, wie man vielleicht erwartet hätte, sondern auf

0: Que Quiero Más, der Sänger Jeremias, der ja auch Namensgeber der Band Jeremias ist, hat Wurzeln in Paraguay und deswegen kann er auch sehr gut Spanisch und hat hier Que Quiero Más geschrieben. Worum geht's, Philipp? Nimm uns mit rein.
1: Also der Songtitel, der bedeutet so viel wie Was will ich mehr? Also ein Satz, den man ja von sich gibt, wenn man gerade rundum zufrieden ist.
0: Deswegen, wie du hier immer, wenn du hier ins Studio kommst und wir zusammen Sendung haben.
1: Ja, oder so lange bis du noch nicht da bist. Also es ist so eine gute Zeit, die auf jeden Fall eingefangen wird. Und das haben wir noch gar nicht erwähnt. Der Song ist so eine Zusammenarbeit mit der Musikerin Sofia Monroy, also eine mexikanisch-schwedische Künstlerin. Und für Jeremias, du hast es erwähnt, macht es durchaus Sinn. Die Mutter, die kommt aus Paraguay. Also dadurch hat er auch so eine Verbindung zu Lateinamerika. Also diese Region verbindet er mit durchaus positiven Gefühlen. Ich weiß jetzt nicht, ob er selbst schon einmal da war. Ich vermute das jetzt einfach mal. Und musikalisch so oder so passt es natürlich gut ins Hier und Jetzt. Ne? Also wenn wir an größere Acts denken, international natürlich vor allem Bad Bunny, der ja ganz viel für die lateinamerikanische Musikkultur macht und schon gemacht hat. Und ist schon nochmal anders natürlich jetzt dieser Sound, aber Jeremias, die variieren sozusagen so ein bisschen ihren Indie-Funk-Pop-Rhythmus.
0: Mit Akustikgitarren, Percussions, Klavier und auch Bläsern. Das passt auch zur Tendenz auf dem Thermometer, ehrlicherweise jetzt. Es steht uns ja ein sommerliches Wochenende bevor, das morgen schon startet. Und
1: was dazu, will man mehr?
0: Eben, was will man mehr? Dazu passt das ja. Que Quiero Más, Track der Woche, Jeremias und Sofia Monroy.

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2: Um 10:30 ist noch ein bisschen was los. Die A40 Essen Richtung Duisburg ist zwischen Essen-Huttrop und Essen-Zentrum wegen Wartungsarbeiten bis morgen früh gesperrt. Dann kommen noch ein paar Sperrungen. Die A44 Düsseldorf Richtung Essen ist zwischen Kreuz Düsseldorf Nord und Rating in Schwarzbach wegen Tunnelwartungsarbeiten bis Dienstag gesperrt. Die A45 Dortmund Richtung Hagen ist zwischen Westhofener Kreuz und Schwerte-Ärgste wegen Beseitigung einer Ölspur gesperrt. Und die A535

0: B96 Wuppertal Richtung Velbert ist zwischen Sonnborner Kreuz und Wuppertal-Dornap wegen Fahrbahnerneuerungen bis morgen 5 Uhr gesperrt. Wo immer ihr hin müsst, kommt gut, sicher und hoffentlich entspannt durch.
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0: Mit Tilman Kölner und mit Ray und mit Hans Zimmer, die hören wir jetzt. Und die Strokes, gleich großes Thema, eine der Bands, die den Indie-Hype der 2000er losgetreten haben, haben neue Musik und es gibt ein bisschen was zu verkünden. Gleich nach Ray und Hans Zimmer.

0: Die XX nach New York zu den Strokes hier in 1 Live Plan B. Die spielen Mitte Oktober ein Konzert im Sektor. Ein neues Album haben sie im Gepäck. Das kommt Ende Juni raus. Wir präsentieren auch die Show, die sie da im Sektor spielen. Und wir hören gleich schon einen Song, und zwar Going Shopping. Der läuft hier schon im Hintergrund. Philipp Kressmann aus dem Team, ich freue mich sehr, dass du da bist, weil du ja in den Nullerjahren von der Band so sehr auch geprägt wurdest, kann man sagen, ne, auf dieser Indie-Rock-Schiene. Du bist aber nicht immer ganz zufrieden oder gehst nicht immer so ganz d'accord mit allem, was die so von sich geben.
1: Das stimmt.
0: Jetzt musikalisch findest du es aber so auf jeden Fall interessant.
1: Ja, auch da fremdel ich ja manchmal mit der Band, muss ich gestehen, aber dieser neue Song musikalisch, ja dann doch spannend, ne? Also ich kann diesem Autotune-Effekt bei Julian Casablancas, hören wir gleich, ja mittlerweile doch was abgewinnen. Und dieser Gitarrensound, den wir hier gerade hören, der erinnert mich so an so Videospiel-Sound, so endlose Musik, die da einfach so dudelt, wie so ja. Bei Super Mario Kart oder so, so Musik von frühen Konsolenspielen. Also das ist für mich auch ein schöner Retro-Vibe und das nochmal anders als sonst bei denen. Das gibt's ja auch in anderen Songs, so eine Vintage-Note. Es ist auf jeden Fall so, dass die Band und Starproduzent Rick Rubin, der war jetzt dabei bei dem neuen Material, dass die auf jeden Fall was Neues ausprobieren und trotzdem ist es irgendwie typisch The Strokes und das ist ja schon auch eine Kunst.
0: Absolut. Dass die jetzt was Neues rausbringen und wieder auf Tour gehen, das ergibt sich ja gut mit dem Zeitpunkt, dass ihr Debütalbum 25. Geburtstag feiert. Ne?
1: Genau, Ist This It, ein Indie-Klassiker im Juli 2001 veröffentlicht. So total roher Indie-Rock. Damals hat das angeknüpft an so die großen Rock-Ikonen in New York City, also Lou Reed, Velvet Underground, dessen alte Band. Und das halt in einer Zeit, als Gitarrenmusik gar nicht so angesagt war. Das ist eigentlich das Krasse gewesen. Und heute hört man ja so diesen fiebrigen Sound raus bei so Bands wie Geese oder so weiter. Ich glaube, da haben die Strokes auf jeden Fall die Weichen mitgestellt. Mhm. Und damals haben halt viele auch vermutet, dass die Strokes im Jahr 2001 so krass durch die Decke gehen. Das liegt vielleicht auch daran, dass die Heimatstadt New York damals nach dem 11. September, also nach diesen islamistischen Terroranschlägen auf das World Trade Center, dass man sich da dann eben wieder auf was Positives irgendwie besinnen wollte, auf die eigene kulturelle Musikhistorie, Rock'n'Roll halt. Und ob das jetzt nur daran liegt, ich weiß es nicht so oder so, aber die Strokes haben sich auf jeden Fall darauf besonnen.

0: Klimper, Klimper, Dominik Hartz.
1: Wir haben Schalter am Bock, gell?
0: Ihr hört neue Musik in 1 Live Plan B. Und die Giant Rooks haben nicht nur einen neuen Song draußen, sie haben mich auch gestern besucht. Fred und Finn aus Hamm, jetzt Berlin, haben gestern ein bisschen erzählt, was jetzt bei ihnen so ansteht in nächster Zeit. Ein Album ist in Arbeit und ich wollte wissen, in welcher Era sind sie jetzt so als gestandene, international ja sehr erfolgreiche Band mit Konzerten in den USA, Lateinamerika, da touren sie dieses Jahr auch wieder und vielen anderen Ländern. Wo steht ihr gerade, in welcher Phase?
2: Era? Was meinst du mit Era?
0: Das letzte Album war ja vielleicht so Abnabelung von den Roots, so wie man angefangen hat, so ein bisschen größer denken, ein bisschen internationaler. Vielleicht einen Sound auch festigen, so den habt ihr jetzt gefunden. Ihr arbeitet mittlerweile mit internationalen Produzenten zusammen.
2: Ich glaube, wir sind auf jeden Fall gerade so klar wie noch nie in dem, was wir gut finden und was wir machen wollen und das dann auch durchzuziehen und quasi da auch uns überhaupt gar nicht reinreden zu lassen, sondern sind da so sehr bei uns und vor allem haben wir, glaube ich, auch uns als Gruppe insbesondere im letzten Jahr nochmal sehr gefunden. Wir haben irgendwie auch eine neue Art gelernt, wie wir miteinander sprechen, wie wir kommunizieren, ja, wie man auch unterschiedliche Vorstellungen ausdiskutiert und ich habe das Gefühl, dass es so sehr, sehr produktiv ist, wenn wir zusammen im Raum sind und zusammen arbeiten und ich würde fast sagen, es klappt quasi so gut wie noch nie, also wir als Gruppe gerade. Das macht uns einfach als Band dann auch, glaube ich, besser. Vor allem macht es extrem viel Spaß.
0: Schön, oder, das so zu hören. Gestern haben sie angekündigt hier bei mir, dass Freitag ein neuer Song kommt und heute ist er auf ihren Socials schon in Snippets The Waves.

0: Und den veröffentlichen Giant Rooks nicht alleine, sondern da ist noch jemand dabei.
1: Das ist die Sängerin Solan.
2: Ah ja.
1: Ja. Und ich war in Paris auf dem Konzert von Patrick Watson. Mhm. Und da hat sie mit ihm einen Song gesungen, den sie auch zusammen rausgebracht haben auf seinem letzten Album. Und dann war ich irgendwie so, oh, wirklich krasse Stimme. Und habe mir gedacht, so, ey, ich sag sie einfach. Und dann habe ich ihr so bei Instagram gefolgt und gesagt, ey, ich fand das echt richtig cool. Und so, und dann hat sie mir geantwortet und meinte so, oh, ich bin ein Mega-Fan und What I Know Is All Quicksand ist seit Jahren in meiner Playlist. Und so, und da war ich so, what? Crazy. Und dann haben wir, dann ist erstmal so ein paar Monate ins Land gestrichen und dann hatten wir irgendwann auch, oder wir hatten es schon auch so im Hinterkopf, okay, wir hätten schon Bock auch auf diesem nächsten Projekt, was wir gerade machen, auch schon so ein paar Feature-Gäste und so kollaborativ Musik zu machen mit anderen Menschen. Vor allen Dingen eben auf Französisch finden wir so gerade den Mix mit Englisch-Französisch und dann, wie es sich so verhält und wie es sich dann so mixt und so, ist schon interessant.
0: Wie das klingt, hört ihr am Freitag und das hier ist der aktuellste neue Song von den Giant Rooks, von diesem dann kommenden Album wahrscheinlich. Wanted back in 1 Live Plan B.

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1: Die Nachrichten mit Steffi Orbach. Guten Abend.
2: Bei der Verkehrssicherheit werden keine Abstriche gemacht.
1: Bundesverkehrsminister Schnieder hat seine Pläne vorgestellt, wie der Führerschein günstiger werden soll. Für die Praxis heißt das zum Beispiel, dass es weniger Sonderfahrten geben könnte. Außerdem sollen Übungsfahrten auch ohne Fahrlehrer möglich sein.
2: Wir ermöglichen, dass Fahrschüler künftig mit nahestehenden Personen, also zum Beispiel mit den Eltern, Übungsfahrten absolvieren können.
1: Für die Theorie sollen Fahrschüler künftig auch online lernen können. Außerdem soll der Fragenkatalog für die theoretische Führerscheinprüfung um ein Drittel gekürzt werden. Wie viel günstiger der Führerschein dadurch wird, sagte Schnieder nicht. Der Bund steigt in den deutsch-französischen Rüstungskonzern KNDS ein, offenbar mit 40%. Der Konzern stellt unter anderem den Kampfpanzer Leopard 2 her, hat mehr als 11.000 Beschäftigte und einen Umsatz von knapp 4 Milliarden Euro. Mithilfe eines neuen Internetportals sollen die Toiletten vieler Schulen bald besser aussehen. Die Seite Toiletten machen Schule glaubt, dass Schulklos sauber gehalten werden, wenn es dort Pflanzen oder warme Beleuchtung gibt. Das soll auch der Gesundheit helfen. Schmutzige Toiletten würden oft gemieden, mit der Folge, dass manche Schüler zu wenig essen und trinken. Die USA klagen Kubas Ex-Staatschef Raúl Castro wegen Mordes an. Dem 94-Jährigen wird vorgeworfen, für den Abschuss von 2 US-Zivilflugzeugen mit 4 Toten verantwortlich zu sein. Der Vorfall ereignete sich vor 30 Jahren. Damals war Raúl Castro Verteidigungsminister.
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1: Fußball-Bundesligist SC Freiburg hat das Europa-League-Finale verloren. Die Freiburger unterlagen Aston Villa aus England mit 0:3. Jens-Jörg Rieck live aus Istanbul. Waren die Freiburger wirklich so chancenlos?
3: Ein klares Ja. Das war viel zu wenig von den sympathischen Breisgauern. Sie haben in der Defensive fahrlässig verteidigt. Da gab es schon 2 Tore in der ersten Halbzeit, 2 Gegentore. Und sie haben nach vorn keine wirklichen Ideen und Mittel gehabt, um Aston Villa herauszufordern. Die Williams waren das deutlich bessere Team. Es war ein einseitiges Finale, am Ende ein 3:0 nach den Treffern von Tielemans, Buendia und Rodgers dann in der zweiten Halbzeit. Gewinnt die Mannschaft von Unai Emery. Der Spanier ist jetzt zum 5. Mal als Trainer Europa League-Sieger. Was für eine Serie und die hochverdient.
1: Das Wetter in Nordrhein-Westfalen. In der Nacht lassen die Schauer nach, dazu 7 bis 12 Grad. Morgen erst noch viele Wolken, danach freundlicher und wärmer. In Menden bis 21 Grad, in Witten 22 und in Langenfeld bis 23 Grad. Am Freitag viel Sonne und nur ein paar lockere Schönwetterwolken, dazu 24 bis 28 Grad. 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

0: Die Nachrichten mit Mara Tellmann. Guten Abend. Der Bund steigt in den deutsch-französischen Rüstungskonzern KNDS ein, offenbar mit 40%. Die deutsche und französische Regierung haben sich nach langen Verhandlungen über die künftige Machtverteilung geeinigt. Astrid Rolle für WDR aktuell.
1: Mit welcher Summe der Bund bei KNDS einsteigt, wurde nicht bekannt. Der Konzern stellt Waffensysteme wie den Kampfpanzer Leopard 2 und die Panzerhaubitze 2000 her. Zurzeit ist KNDS im Besitz der deutschen Krauss-Maffei-Wegmann GmbH und der französischen Regierung und wird in Finanzkreisen mit bis zu 20 Milliarden Euro bewertet. Frankreich hält 50% an dem Unternehmen. Beide Länder haben laut Berichten gleiche Stimmrechte vereinbart. Das betrifft zum Beispiel Standortentscheidungen. In Deutschland hat KNDS 11 Standorte, unter anderem in Hamburg, Mülheim an der Ruhr und Ebeleben.
0: Zum vierten Mal in diesem Jahr wird ein Castor-Behälter durch NRW transportiert. Er wird gerade von Jülich nach Ahaus gebracht. Am Rand der Strecke gibt es kleinere Proteste. Die Polizei ist im Großeinsatz zum Schutz des Transportes. Der Führerschein soll günstiger und einfacher werden. Die Bundesregierung hat ein neues Gesetz auf den Weg gebracht. So sollen Theoriestunden auch online stattfinden können und der Fragenkatalog gekürzt werden. In der Praxis soll es, wenn möglich, weniger Sonderfahrten geben. Fußball-Bundesligist SC Freiburg hat das Europa-League-Finale verloren. Die Freiburger unterlagen Aston Villa aus England klar mit 0:3.
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0: Bei der Eishockey-Weltmeisterschaft in der Schweiz hat Deutschland auch sein viertes Gruppenspiel verloren gegen die USA nach Penaltyschießen mit 3:4. Die Deutschen müssen jetzt die nächsten 3 Spiele gewinnen, um noch eine Chance aufs Viertelfinale zu haben. Burkhard Hupe, WDR Sport.
3: Deutschland war drauf und dran, selbst das Spiel in der regulären Spielzeit zu entscheiden, führte durch Seider mit 1:0, dann durch einen Doppelschlag von Tiffels und Michaelis mit 3:2. Aber immer wieder kamen die Amerikaner zurück. Vor allen Dingen auch deshalb, weil es dann große Schwächen im Passspiel vorm eigenen Tor gegeben hat und dann in der Verlängerung große Möglichkeiten für Deutschland. Im Penalty-Schießen traf nur Szymanski und der letzte Schütze der Amerikaner, Matt Coronato, der verlud Grubauer, der ansonsten überragend gehalten hatte und erzielte das Siegtor für die Vereinigten Staaten.
0: Das Wetter in Nordrhein-Westfalen. In der Nacht lassen die Schauer nach, dazu 7 bis 12 Grad. Am Tag erst noch viele Wolken, danach freundlich und wärmer. In Wermelskirchen 21 Grad, in Schleiden 22 und in Warendorf bis 23 Grad. Am Freitag viel Sonne und nur ein paar Dekowolken, 24 bis 28 Grad. Das war WDR aktuell.
4: Hier ist die junge Nacht. Wir schauen auf die Straßen und haben als allererstes einen Falschfahrer auf der A7 Hamburg-Hannover. Zwischen Horster Dreieck A1 und Ramelsloh kommt euch ein Falschfahrer entgegen. Fahrt äußerst rechts und überholt nicht. Auf der A7 Hamburg-Hannover zwischen Horster Dreieck A1 und Ramelsloh ist ein Falschfahrer unterwegs. Vorsichtig sein bitte in beide Richtungen. Die A1 Bremen Richtung Hamburg ist zwischen Harburg und Stillhorn wegen der Nachtbaustelle bis 5 Uhr gesperrt. Die A39 Braunschweig Richtung Salzgitter ist zwischen Salzgitter-Warten Stadt und Lichtenberg wegen der Nachbaustelle bis Freitag gesperrt und zwar zwischen 20 und 5 Uhr immer. Umleitung da über die U78 und die U76. Weiter geht's auf der A40 Essen Richtung Duisburg ist zwischen Essen-Huttrop und Essen-Zentrum wegen Wartungsarbeiten bis morgen früh gesperrt. Die A44 Düsseldorf Richtung Essen ist zwischen Kreuz Düsseldorf Nord und Ratingen-Schwarzbach wegen Tunnelwartungsarbeiten bis Dienstag gesperrt. Die A45 Dortmund Richtung Hagen ist zwischen Westhofener Kreuz und Schwerte-Ärgste wegen Beseitigung einer Ölspur gesperrt. Noch eine Sperrung auf der A61 Ludwigshafen Richtung Koblenz zwischen Laudert und Pfalzfeld nach einem Unfall. Außerdem die A66 Frankfurt Richtung Fulda zwischen Neuhof Süd und Nord ist der Tunnel Neuhof wegen Reparaturarbeiten gesperrt. Umleitung über die U47. Es geht noch weiter, Freunde, auf der A71 Richtung Schweinfurt zwischen Gräfenroda und Oberhof. Auch Wartungsarbeiten im Tunnel Rennsteig bis 6 Uhr gesperrt ist da. Die A535 Wuppertal Richtung Velbert ist zwischen Sonnborner Kreuz und Wuppertal Dornab wegen Fahrbahnerneuerung bis 5 Uhr gesperrt. Und die A861 Dreieck Hochrhein, Grenzübergang Rheinfelden, ist zwischen Dreieck Hochrhein und Rheinfelden Mitte in beide Richtungen wegen Tunnelwartungsarbeiten bis 5 Uhr noch gesperrt. So sieht's aus, kommt gut durch.
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4: Hey na, Kerstin Breuer hier. Wo seid ihr? Seid ihr auch da? Das will ich natürlich als allererstes mal wissen, nicht, dass ich hier ins Leere quatsche. Wo seid ihr? Was macht ihr? Warum seid ihr wach? Meldet euch doch mal rein. 0221 56789 111. Voll schön, dass ihr am Start seid und wir starten hier ganz entspannt rein mit Taylor Swift und ihrem wunderschönen Song The Fate of Ophelia. In der Jungnacht

0: 0.14 Uhr, so langsam kann das Adrenalin vielleicht wieder ein bisschen sich beruhigen. Die junge Nacht ist hier und 3:0 ist es ausgegangen für Aston Villa gegen den SC Freiburg. Eben noch Finale da bei der Europa League im Stadion in Istanbul. So 40 Minuten haben sich die Freiburger eigentlich ganz gut geschlagen, aber dann hat der Favorit aus Birmingham die Freiburger Jungs krass abgezogen, kann man sagen. Und klar, hat bei den Freiburger Fans schon auch Gefühle ausgelöst.
1: Ja, ist sehr traurig, ich bin sehr traurig. Es war so ein großes Event und wir haben alle uns so drauf gefreut. Jetzt haben wir nicht gewonnen, es war sehr traurig.
2: Ich finde es schade, dass wir verloren haben, aber ich bin trotzdem unfassbar stolz auf den SC. Wer jetzt traurig ist, der SC verloren hat, war nie wirklich SC-Fan.

Die junge Nacht ist hier mit einer Entwarnung von den Straßen. Auf der A7 Hamburg-Hannover ist kein Falschfahrer mehr zwischen Horster Dreieck A1 und Ramelsloh unterwegs. Der Falschfahrer von der A7 Hamburg-Hannover zwischen Horster Dreieck A1 und Ramelsloh ist weg. Kommt gut durch.

Die junge Nacht ist hier. Wir schauen auf die Straßen und haben noch mal kurz zu Beginn die gute Nachricht von der A7 Hamburg-Hannover. Kein Falschfahrer mehr zwischen Horster Dreieck A1 und Ramelsloh. Die A1 Bremen Richtung Hamburg ist zwischen Harburg und Stillhorn wegen einer Nachtbaustelle bis 5 Uhr circa gesperrt. Die A39 Braunschweig Richtung Salzgitter ist zwischen Salzgitter-Wattenstedt und Lichtenberg wegen einer Nachtbaustelle bis Freitag jeweils zwischen 20 und 5 Uhr gesperrt. Umleitung da über die U78 und die U76. Die A40 Essen Richtung Duisburg ist zwischen Essen-Huttrop und Essen-Zentrum wegen Wartungsarbeiten bis morgen früh gesperrt. Die A44 Düsseldorf Richtung Essen ist zwischen Kreuz Düsseldorf-Nord und Ratingen-Schwarzbach wegen Tunnelwartungsarbeiten bis Dienstag gesperrt. Außerdem die A45 Dortmund Richtung Hagen ist zwischen Westhofener Kreuz und Schwerte-Ärgste wegen einer Ölspur, die da beseitigt wird, gesperrt. Noch eine Sperrung auf der A61. Ludwigshafen Richtung Koblenz ist das zwischen Laudert und Pfalzfeld wegen einem Unfall. Die A66 Frankfurt Richtung Fulda ist zwischen Neuhof Süd und Nord. Da ist der Tunnel Neuhof wegen Reparaturarbeiten gesperrt. Umleitung über die U47. Die A71 Richtung Schweinfurt ist zwischen Gräfenroda und Oberhof wegen Wartungsarbeiten im Tunnel Rennsteig bis 6 Uhr dicht. Die A535 Wuppertal Richtung Felbert ist zwischen Sonnborner Kreuz und Wuppertal Dornab wegen Fahrbahnerneuerung bis 5 Uhr gesperrt. Und

0: A861, Dreieck hoch Rhein, Grenzübergang Rheinfelden, ist zwischen Dreieck hoch Rhein und Rheinfelden Mitte in beide Richtungen wegen Tunnelwartungsarbeiten bis 5 Uhr gesperrt. Fahrt vorsichtig.
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0: Wie viel Wartezeit kann man so einem richtigen Fan zumuten? Fast 7 Jahre hat es auf jeden Fall gedauert für die Star Wars Ultras unter euch. Jetzt ist nämlich der erste Film raus seit fast 7 Jahren. Und ob sich diese krasse Wartezeit für euch gelohnt hat, verraten wir euch gleich. Ich bin Kerstin Breuer. Kommt gut durch die Nacht.
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0: Ölt doch schon mal eure Stimmbänder, dann könnt ihr nämlich hier ganz laut mitsingen. Es ist soweit. The Mandalorian and Grogu gibt es ab jetzt in den Kinos. Es ist einfach der erste Star Wars Film seit fast 7 Jahren. Brinja Becker aus dem Junge Nacht Team. Was muss ich zum Film wissen?
1: Es geht natürlich wieder um Mando und seinen Adoptivsohn Grogu, also Baby Yoda. Die beiden arbeiten für die Neue Republik und sollen Verbrecher des Imperiums jagen.
2: Mhm. Geht es nicht um Rache. Es geht darum, einen weiteren Krieg zu verhindern.
1: Ja, dabei nimmt Mando dann einen gefährlichen Auftrag an. Er soll nämlich den Sohn von Jabba the Hutt aus dem Gefängnis befreien. Er erfüllt den Auftrag nicht ganz so, wie er sollte, und die Auftraggeber wollen sich dann an ihm und Grogu rächen. Mehr verrate ich nicht.
0: Okay, hat sich das fast 7 Jahre Warten denn gelohnt? Also, wie findest du den Film so?
1: Also, es ist jetzt kein revolutionärer neuer Star Wars-Angang, aber es ist ein spannender, witziger und wegen Grogu einfach auch viel zu süßer, gut gemachter Star Wars-Film. Und Pedro Pascal hat mir auch im Interview gesagt, er findet, es ist endlich nochmal ein gigantischer Abenteuerfilm wie früher.
3: These action adventures that I experienced that kind of shaped me as a kid.
1: Ja, so ein Film wie die er als Kind damals geguckt hat und die ihn verändert haben. Darum würde ich auch empfehlen, den Film auf jeden Fall im Kino zu sehen, und es lohnt sich.
0: Denn da gibt es ab jetzt The Mandalorian and Grogu, und vor allem hört ihr hier in der Jungen Nacht aber um 1:15 noch, warum Pedro Pascal sagt, das ist das beste Set ever. Weil ich will noch mal kurz erwähnen, Brinja hat den Dude einfach interviewt, Leute.

Ein Fuck geben auf das, was andere denken. Wärt ihr da auch gern besser drin? Ich safe. Ihr hört die junge Nacht und mal nicht so krass verkopfen, was die Meinung von anderen angeht. Ich schwöre euch, Life-Goal für mich. Deshalb beste Hymne, was das angeht aktuell. Bring Your Love, Madonna und Sabrina Carpenter. Kranke Kombi, was ist da los? Und die kennen das natürlich auch, ne, klar, prominente Frauen in der Öffentlichkeit. Aber genau deshalb haben sie diesen Banger rausgehauen, weil sie sich nicht von der Meinung anderer einschränken lassen wollen. Lieben wir.

6:56 Uhr und ich, liebe Leute, frag mich, wo seid ihr? Was ist mit euch? Es kann doch nicht sein, dass nur Tim aus Potsdam heute zuhört in der Jungen Nacht der ARD. Der hat auf jeden Fall gerade mit uns zusammen einen Parkplatz gesucht und gefunden. Das heißt, das freut mich. Sein Abend ist damit aber auch vorbei. Was ist mit euch? Was geht bei euch? Ich brauche euch heute. 0221 567 89 111. Kleine Problematik nämlich. Ich fliege das erste Mal zum Ballermann. Und entweder finde ich es richtig scheiße oder ich werde es viel geiler finden, als ich gerne zugeben möchte. Deshalb, falls ihr Tipps für mich habt, haut mal raus. Ihr seid doch da, oder? Lasst mich nicht hängen.

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1: Die Nachrichten mit Marat Hellmann. Guten Morgen. In München ist ein Ehepaar festgenommen worden, das für einen chinesischen Geheimdienst spioniert haben soll, unter anderem an deutschen Hochschulen. Deshalb gab es unter anderem an der Uni in Aachen Durchsuchungen. ARD-Sicherheitsexperte Holger Schmidt erklärt für WDR aktuell, wie gut deutsche Behörden gegen Spionage gewappnet sind.
2: Das ist nichts Neues und das wissen eigentlich auch Forschende, gerade in sensiblen Bereichen, dass im Grunde auch jeder Praktikant, jeder Austauschstudent mit einer gewissen Vorsicht betrachtet werden muss, weil es einfach in China vollkommen klar ist, dass die Interessen des Staates und der Partei allem vorangehen. Und trotzdem muss es ja auch einen internationalen Austausch geben und in diesem Spannungsfeld ermitteln das Bundesamt für Verfassungsschutz, das Bundeskriminalamt, der Generalbundesanwalt in der Frage von Spionage und je intensiver das tun, umso größer ist die Wahrscheinlichkeit, dass sie etwas finden. Aber Tatsache ist, es ist ein ganz reales Problem. Es ist etwas, was wirklich Alltag ist.
1: Der Bund steigt in den deutsch-französischen Rüstungskonzern KNDS ein, offenbar mit 40%. Der Konzern stellt unter anderem den Kampfpanzer Leopard 2 her, hat mehr als 11.000 Beschäftigte und einen Umsatz von knapp 4 Milliarden Euro. Bei der Eishockey-Weltmeisterschaft in der Schweiz hat Deutschland auch sein viertes Gruppenspiel verloren, gegen die USA nach Penaltyschießen mit 3:4. Die Deutschen müssen die nächsten 3 Spiele gewinnen, um noch eine Chance aufs Viertelfinale zu haben. Fußball-Bundesligist SC Freiburg hat das Europa-League-Finale verloren. Die Freiburger unterlagen Aston Villa aus England klar mit 0:3.
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1: In Bayern hat die Polizei einen Mann festgenommen, der im Rheinland bereits seit längerem gesucht wurde und gegen den ein Haftbefehl vorlag. Er soll sich als falscher Polizist ausgegeben und so vor allem ältere Menschen betrogen haben. Lena Wensch, WDR Köln.
3: Der 18-Jährige ist bei einer Verkehrskontrolle bei Erlangen entdeckt und festgenommen worden. Er soll Mitglied einer mutmaßlichen Betrügerbande sein, die sich in mindestens 12 Fällen als falsche Polizisten ausgegeben und gezielt ältere Menschen im Rheinland und im Oberberg Kreis betrogen haben sollen. Nach Angaben der Staatsanwaltschaft Köln wird insgesamt gegen 4 Männer und eine Frau im Alter zwischen 18 und 28 Jahre ermittelt. Sie sollen Debit- und Kreditkarten ihrer Opfer gestohlen und anschließend Bargeld abgehoben oder Waren eingekauft haben.
1: Das Wetter in Nordrhein-Westfalen. In der Nacht lassen die Schauer nach, dazu 7 bis 12 Grad. Am Tag erst noch viele Wolken, danach freundlich und wärmer in Remscheid 21, in Porta Westfalica 22 und in Euskirchen 23 Grad. Am Freitag viel Sonne und nur ein paar Dekowolken bis 28 Grad. Das war WDR aktuell.
4: Hier ist die junge Nacht. Wir schauen auf die Straßen und los geht's mit der A1 Bremen Richtung Hamburg. Zwischen Harburg und Stillhorn, Nachtbaustelle bis 5 Uhr gesperrt. Die A39 Braunschweig Richtung Salzgitter ist zwischen Salzgitter-Wattenstedt und Lichtenberg wegen der Nachtbaustelle bis Freitag immer zwischen 20 und 5 Uhr gesperrt. Umleitung da für euch über die U78 und die U76. Die A40 Essen Richtung Duisburg ist zwischen Essen-Huttrop und Essen-Zentrum wegen Wartungsarbeiten bis morgen früh dicht. Die A44 Düsseldorf Richtung Essen ist zwischen Kreuz Düsseldorf-Nord und Rating Schwarzbach wegen Tunnelwartungsarbeiten bis Dienstag gesperrt. Die A45 Dortmund Richtung Hagen ist zwischen Westhofener Kreuz und Schwerte Ärgste wegen einer Ölspur, die da beseitigt wird, gesperrt. Außerdem die A61 Ludwigshafen Richtung Koblenz ist zwischen Laudert und Pfalzfeld nach einem Unfall gesperrt. Die A66 Frankfurt Richtung Fulda zwischen Neuhof Süd und Nord ist der Tunnel Neuhof wegen Reparaturarbeiten gesperrt. Umleitung da über die U47. Die A71 Richtung Schweinfurt ist zwischen Gräfenroda und Oberhof wegen Wartungsarbeiten im Tunnel Rennsteig bis 6 Uhr dicht. Die A535 Wuppertal Richtung Velbert. Da ist es eine Fahrbahnerneuerung zwischen Sonnenborner Kreuz und Wuppertal-Dornab bis 5 Uhr deshalb da dicht. Und dann haben wir noch die A861 Dreieck-Hochrhein-Grenzübergang Rheinfelden ist zwischen Dreieck-Hochrhein und Rheinfelden-Mitte in beide Richtungen wegen Tunnelwartungsarbeiten bis 5 Uhr gesperrt. Kommt gut und sicher an.
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4: Kerstin Breuer hier. Schönen guten Morgen, gute Nacht, wo auch immer ihr euch gerade in eurer Tagessituation befindet. Brina Becker aus dem Junge Nacht-Team hat einfach mal Pedro Pascal getroffen und mit dem gesprochen über den neuen Star Wars-Film. Und ich sag euch, wie es ist: dieses Set, das muss so echt aussehen. Das wurde von etwas getestet, was es am besten wissen kann. Und da sterbe ich doch fast vor Süßigkeit. Das hört ihr gleich.

0: Schauspieler Pedro Pascal ist gerade auf Promotour für den neuen Star Wars-Film The Mandalorian and Grogu. Da spielt er wieder den Mandalorianer und ist zusammen mit Grogu, also Baby Yoda, auf der Jagd nach Kriegsverbrechern. Brynja Becker aus dem Junge Nacht-Team, du hast Pedro Pascal einfach zum Interview getroffen. Was hat er dir denn über den neuen Film verraten?
1: Er sagt, er hat schon ganz viele coole Filmsets gesehen, von The Last of Us und Marvel zum Beispiel, aber dieses Set hat gewonnen.
2: And then I saw this and it won. It's the best set so far, so we'll see what comes next.
1: Ja, das beste Set ever, sagt er.
0: Naja, der macht ja aber gerade auch Werbung für den Film, da muss er das natürlich sagen, ne?
1: Ja, aber nein. Ein Beweis dafür, dass er nämlich nicht lügt, ist, dass in die Kulissen Waschbären eingezogen sind, weil alles so natürlich aussah.
0: Das ist doch nicht dein Ernst.
1: Doch, hat mir der Macher von The Mandalorian, Jon Favreau, erzählt. Hat ihn auch sehr stolz gemacht, dass er die Waschbären verarschen konnte.
3: So we knew we did a good job. If we could fool the raccoons, we could fool the audience.
1: Ja, und dann beeindruckt das halt hoffentlich auch die Zuschauer, sagt er. Mich hat sehr beeindruckt, dass es wirklich nochmal ein gigantischer, spannender und wirklich gut aussehender Film.
0: Also, falls ihr waschbär-echte Filmkulissen sehen möchtet, The Mandalorian and Grogu gibt's jetzt im Kino.

0: Also du musst dich erstmal selber lieben, bevor das jemand anders machen kann.
1: Hier ist die junge Nacht und Leute, ehrlich, da kriege ich Brechreiz, wenn ich sowas höre. Weil ganz, als ob man sich irgendwie selber immer lieben würde. Wie krass schwer ist das bitte? Man hat sich doch irgendwie 24/7 an der Backe. So, da kann man sich ja nicht immer die ganze Zeit gut finden. Also ich check schon, man zieht natürlich Menschen eher an, wenn man selbstbewusst durchs Leben geht und nicht den ganzen Tag irgendwie rumheult und alles scheiße findet. Ja, aber muss man gleich von Selbstliebe reden? Weiß ich nicht, Leute. Außer vielleicht, man heißt Olivia Dean. Weil so wie sie davon singt, dass Selbstliebe der erste Step ist, um sich zu verknallen, klingt es wirklich.

Major Lazer leitet ab in der Jungen Nacht der ARD. Und wusstet ihr, dass man um 1.26 Uhr einfach schon in der Backstube steht, wenn man Bäcker ist? Mir war klar, dass sie früh anfangen. Aber dass sie so früh anfangen, das war mir nicht klar. Also Grüße gehen raus an Tobi aus Meerbusch. Der hat nämlich geschrieben 0221 567 89 111, dass er in der Backstube schon unterwegs ist und grüßt alle Nachtschichtler. Voll gut, weil so krass. Kevin ist auch unterwegs aus Melle bei Osnabrück. Der fährt gerade mit dem LKW nach Hause. Der war beim 24-Stunden-Rennen und beim SPA-Testvorbereitung für das 24-Stunden-Rennen in Belgien. Der macht irgendwie Motorsport oder so.

0: Hier ist die junge Nacht. Wir checken die Straßen für euch und los geht's auf der A1 Bremen Richtung Hamburg. Zwischen Harburg und Stillhorn Nachtbaustelle bis 5 Uhr gesperrt. Die A39 Braunschweig Richtung Salzgitter ist zwischen Salzgitter-Warten, Städt und Lichtenberg wegen der Nachtbaustelle bis Freitag immer zwischen 20 und 5 Uhr gesperrt. Umleitung da über die U78 und die U76. Die A40 Essen Richtung Duisburg ist zwischen Essen-Huttrop und Essen-Zentrum wegen Wartungsarbeiten bis morgen früh gesperrt. Die A44 Düsseldorf Richtung Essen ist zwischen Kreuz Düsseldorf-Nord und Ratingen Schwarzbach wegen Tunnelwartungsarbeiten bis Dienstag gesperrt. Die A45 Dortmund Richtung Hagen ist zwischen Westhofener Kreuz und Schwerte-Ärgste wegen Beseitigung einer Ölspur gesperrt. Ein Unfall gab es auf der A61 Ludwigshafen Richtung Koblenz zwischen Laudert und Pfalzfeld deshalb gesperrt. A66 Frankfurt Richtung Fulda zwischen Neuhof Süd und Nord, da ist der Tunnel Neuhof wegen Reparaturarbeiten gesperrt. Umleitung für euch über die U47. Und letzte Meldung aktuell kommt von der A71. Nee, ich hab Quatsch erzählt, da kommt noch was mehr. Naja, erstmal die A71 Richtung Schweinfurt zwischen Gräfenroda und Oberhof wegen Wartungsarbeiten im Tunnel Rennsteig bis 6 Uhr gesperrt. A535 Wuppertal Richtung Velbert ist zwischen Sonnborner Kreuz und Wuppertal-Dornab wegen Fahrbahnerneuerung bis 5 Uhr gesperrt. Und jetzt aber, ich check's nochmal schnell gegen, aber ist wirklich die letzte aktuell. Von der A861 kommt die Dreieck Hochrhein, Grenzübergang Rheinfelden ist zwischen Dreieck Hochrhein und Rheinfelden Mitte in beide Richtungen wegen Tunnelwartungsarbeiten bis 5 Uhr gesperrt. Kommt gut und sicher an.
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0: Kerstin Breuer hier, moinsi. Und es könnte sein, dass ich dieses Jahr, shame on me, ich weiß, viele werden mich jetzt hassen, aber zum ersten Mal ein bisschen interessierter bin an der Fußball-Weltmeisterschaft der Herren. Bisschen wegen dem Fußball, aber vor allem, weil es musikalisch maximal wild wird. Also krass, Dinge, die wir so noch nicht kennen. Sprechen wir gleich drüber. Schön, dass ihr da seid.
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0: Gleich 20 vor 2, die junge Nacht ist hier und in gut 3 Wochen startet die Fußball-Weltmeisterschaft der Herren. Aber das wird nicht nur sportlich super krass, das Event, sondern tatsächlich auch musikalisch. Es gibt wirklich eine Palette, kann ich sagen, von heftigen Artists, die dieses Jahr den Soundtrack für die Fußball-WM mitgestalten. Zum Beispiel Country-Rapper Jelly Roll oder auch Legende Daddy Yankee. Und auch bei den insgesamt 3 Eröffnungsfeiern, da gibt's ganz, ganz viele Auftritte. Unter anderem sind Katy Perry oder Tyler am Start. Ist schon heftig, Annika Wasenmüller aus dem Junge Nacht-Team. Wird da nebenbei trotzdem noch Fußball gespielt?
1: Ja, bei der Fußball-WM wird auch Fußball gespielt, aber ich finde spannender, dass die alle auftreten.
0: Checke.
1: Ich bin mir auch ziemlich sicher, dass dieser gesamte Soundtrack da performt wird. Dieses Jahr gibt's bei der WM nämlich eine Premiere, hat nämlich Coldplay-Sänger Chris Martin verraten.
2: This year for the first time, there's a halftime show at the World Cup Final.
1: Also es gibt zum allerersten Mal beim Finale eine Halbzeitshow mit Shakira, Madonna und BTS.
0: Alter, das ist schon echt heftig.
1: Und jetzt ganz frisch angekündigt wurde dann auch noch dieser Brechersong hier.
0: Ah, also es klingt geil, aber ehrlich gesagt, ich bin mir gerade nicht so richtig sicher, nach wem das klingt.
1: Das sind auf jeden Fall Brasiliens Megastar Anita, Lisa aus der K-Pop-Band Blackpink und Rima. Mhm. Den nigerianischen Rapper kennen wir spätestens seit seinem Hit Calm Down.
0: Ah, okay, das ist eine coole Kombo. Wann kommt denn der?
1: Die hauen ihren gemeinsamen Song Goals diese Woche auch noch komplett raus. Das war jetzt ja nur so ein kleiner Teaser. Mhm. Aber ich kann mich jetzt schon nicht entscheiden, welchen WM-Song ich bisher so am besten finde. Deswegen freue ich mich auch einfach drauf. Muss mich ja auch gar nicht entscheiden, weil ich kann ja alle live erleben, also zumindest im Fernsehen.
0: Das ist auf jeden Fall. Und was wir jetzt auch zusammen erleben können, liebe Leute, ist der offizielle WM-Song von Shakira und Burna Boy. Die, die hier in der jungen Nacht für euch.

0: mit Tate McRae und Greedy. Manchmal können wir ja von älteren Leuten ein bisschen was lernen, ne? Also von den richtigen Erwachsenen. Übers Leben oder auch über die Liebe. Wie zum Beispiel von einem Paar, was wir bei Der Tag in Berlin und Brandenburg im RBB-Fernsehen entdeckt haben.
1: Also wir haben gestern den 8. Hochzeitstag gehabt.
2: Nein! Doch. Herzlichen Glückwunsch vom RBB. Letzte Frage. Was ist ein Garant für eine glückliche Ehe?
1: Dass man sich gegenseitig so akzeptiert, wie man ist.
3: Lutschen, gut lutschen. Freund, gut lutschen.
2: Gut lutschen?
3: Lutschen.
2: Gut, dann erstmal vielen, vielen Dank dafür.
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1: Die Nachrichten mit Mara Tellmann. Guten Morgen. Zum vierten Mal in diesem Jahr ist in der Nacht Atommüll von Jülich nach Ahaus gerollt. Der Castortransport war kurz vor 22 Uhr gestartet, begleitet von kleineren Protesten aus Ahaus. Markus Holtrichter für WDR aktuell.
2: Mit Trillerpfeifen und Buchrufen, so wurde der Castor von Demonstranten kurz vor 1 Uhr in Ahaus empfangen. Sie hatten wieder eine Mahnwache organisiert und stellen die Sicherheit von Transporten und Brennelemente-Zwischenlager in Frage. Laut Polizei gab es keine wirklichen Störaktionen. Sie war wieder mit einem Großaufgebot entlang der 170 Kilometer langen Strecke im Einsatz. Und das für erneut nur einen Atommüllbehälter. Weitere 148 sollen bis Mitte des kommenden Jahres noch von Jülich nach Ahaus gebracht werden.
1: Der Bund steigt in den deutsch-französischen Rüstungskonzern KNDS ein, offenbar mit 40%. Der Konzern stellt unter anderem den Kampfpanzer Leopard 2 her und hat mehr als 11.000 Beschäftigte. Die beiden mutmaßlichen Spione für China sind in Untersuchungshaft. Das deutsche Ehepaar war in München festgenommen worden. Es soll für einen chinesischen Geheimdienst versucht haben, an Informationen über Technologien zu kommen, die auch militärisch nutzbar sind. Dazu soll das Paar Kontakte zu Hochschulen aufgebaut haben. Durchsuchungen gab es auch in Aachen. Ein britischer Radiosender hat sich auf Facebook dafür entschuldigt, dass er fälschlicherweise den Tod von König Charles vermeldet hat. Der Chef des Senders sagte, dass ein wirklich blöder Computerfehler passiert sei. Aus Versehen wurde das sogenannte Protokoll Monarch ausgelöst. Dieses halten alle britischen Radiosender bereit für den Fall, dass der König stirbt.
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1: Bei der Eishockey-Weltmeisterschaft in der Schweiz hat Deutschland auch sein viertes Gruppenspiel verloren gegen die USA nach Penaltyschießen mit 3:4. Die Deutschen müssen jetzt die nächsten 3 Spiele gewinnen, um noch eine Chance aufs Viertelfinale zu haben. Burkhard Hupe, WDR Sport.
3: Deutschland war drauf und dran, selbst das Spiel in der regulären Spielzeit zu entscheiden, führte durch Seider mit 1:0, dann durch einen Doppelschlag von Tiffels und Michaelis mit 3:2. Aber immer wieder kamen die Amerikaner zurück, vor allen Dingen auch deshalb, weil es dann große Schwächen im Passspiel vorm eigenen Tor gegeben hat und dann in der Verlängerung große Möglichkeiten für Deutschland. Im Penalty-Schießen traf nur Szymanski und der letzte Schuss.